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1: Nichts los auf den Straßen, du hast überall freie Fahrt. Melde auch du uns Staus und Blitzer unter 0800 50 5 mal die 9.
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0: mit KI-Support.
1: Wolkig ist es heute und ab und zu kann auch mal ein Schauer runterkommen. Später wird sich auch die Sonne wieder öfter zeigen. Dazu liegen die Höchstwerte bei 16 bis 18 Grad. In den Bergen wird es deutlich kühler. Morgen bleibt es trocken mit Sonne und Wolken bei maximal 18 Grad.
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1: Nichts los im Moment auf den Straßen in Sachsen. Gute Fahrt. Melde auch du uns Staus und Blitzer unter 0800 50 5 mal die 9.
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0: Die A13 Schönefelder Kreuz Richtung Dresden ist zwischen Radeburg und Marsdorf wegen eines brennenden LKW gesperrt. Melde auch du uns Staus und Blitzer unter 0800 50 5 mal die 9.
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0: KI-Support.
1: Wolkig ist es heute und ab und zu kann auch mal ein Schauer runterkommen. Später wird sich auch die Sonne wieder öfter zeigen. Dazu liegen die Höchstwerte bei 16 bis 18 Grad. In den Bergen wird es deutlich kühler. Morgen bleibt es trocken mit Sonne und Wolken bei maximal 18 Grad.
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1: Die A13 Schönefelder Kreuz Richtung Dresden ist zwischen Radeburg und Marsdorf wegen eines brennenden LKW gesperrt. Melde auch du uns Staus und Blitzer unter 0800 50 5 mal die 9.

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0: Auf der A13 Schönefelder Kreuz Richtung Dresden brennt zwischen Radeburg und Marsdorf ein LKW. Melde auch du uns Staus und Blitzer unter 0800 50 5 mal die 9.
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1: Ich bin Dirk, hallo. Berlin steuert auf die erste linke Regierungschefin zu. In Mecklenburg-Vorpommern wird die AfD stärkste Kraft und die CDU erlebt ein historisches Debakel. In MV gewinnt die AfD die Landtagswahl mit gut 38%, lässt sie die SPD von Ministerpräsidentin Schwesig hinter sich. Schwesig will aber weiter regieren, vermutlich mit Linken und Grünen. Die CDU erlebt in MV ein Debakel und fliegt raus aus dem Schweriner Landtag. Auch in Berlin verliert die CDU nicht nur Stimmen, sondern wohl auch das Rote Rathaus. Denn die Linke liegt bei der Abgeordnetenhauswahl klar vor der CDU. Elif Eralp könnte damit Berlins erste linke Regierungschefin werden. Und auch für den Kanzler sind die Wahlen in Mecklenburg-Vorpommern und Berlin ein Debakel. Merz will aber weitermachen als Kanzler und CDU-Chef. Das hat er noch am Abend klargemacht. Außerdem verteidigte er seine Reformen. Sachsens Justizministerin Geiert will sich enger mit den Bürgern austauschen. Mindestens einmal pro Monat gibt es Gespräche unter dem Titel Talking Rechtsstaat. Zum Beispiel in Schulen und Vereinen, aber auch in Kneipen und Volkshäusern. Über die Termine informiert das Ministerium im Internet. Für RB Leipzig läuft es in der Fußball-Bundesliga weiter holprig. In Leverkusen kassierten die Leipziger beim 0:2 die zweite Niederlage im vierten Spiel. Zusätzlich bitter, Offensivmann Brian Gruder musste angeschlagen ausgewechselt werden. Außerdem spielten Schalke Elversberg 0:0 und Paderborn Hoffenheim 3:1.
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2: mit KI-Support. Viele Wolken gibt es heute früh erstmal. Später mischen sich Sonne und Wolken und ab und zu kommt auch mal ein Schauer runter. Die Höchstwerte liegen bei 16 bis 18 Grad. Auf dem Fichtelberg wird es dazu stürmisch. Morgen bleibt es trocken mit Sonne und Wolken bei maximal 18 Grad.
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2: Auf der A13 Schönefelder Kreuz Richtung Dresden, zwischen Radeburg und Marsdorf brennt ein LKW. Melde auch du uns Staus und Blitzer unter 0800 50 5 mal die 9.
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5: Energy, Knallwach. Wunderschönen guten Morgen. Montag ist es.
6: Moini.
5: Neue Woche, neues Glück. Und hier sind Katha und Max Musik für dich.
6: Ja, aber volle Bude.
5: Ja.
6: Vor allem mit richtig geilen Hits. Ich freue mich gleich sehr auf The Bowser und Magnetic.
5: Mhm.
6: Das ist ein Sommerhit. Das ist ein Ich shake so ein bisschen mit dem Po-Hit.
5: Ja.
6: Und das machen wir gleich gemeinsam. Also guck gerne mal durch die Webcam. Kannst du gucken auf energy.de/sachsen, wie wir hier schön mit dem Hintern abshaken.
5: Willst du das sehen, ist die Frage.
6: Du, die einen so, die anderen so.
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0: Wunderschönen guten Morgen auf Montag. Energy Sachsen hast du an. Kata und Max Music, deine neue knallwache Good Morning Cruise mit am Start.
1: Na, aber volle Hütte. Wir starten zusammen rein in die neue Woche. Jetzt mit The Bowser und Magnetic. Das ist so ein Hit. Ich weiß nicht, wie dir das geht, aber der erinnert mich an Sommer. Der erinnert mich irgendwie an eine Hängematte, wo ich so drinnen liege. Voll. Wo man immer, wenn man zu dolle schaukelt, die Sorge hat, dass man irgendwie rauskippt an der Seite.
0: Wenn du jetzt so im Auto sitzt und so ein bisschen mit dem Popo mitwackelst, I feel you.
1: Das machen wir aber voll. Hier sind Kata, Max Music, deine neue knallwache Good Morning Crew. Übrigens, wenn du noch Fragen an Kata hast, dann immer her damit, ne? 0351 28 28. Yes.

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0: Bibi Rexha und Faithless mit New Religion hast du gehört bei Energy Sachsen. Es ist Montag. Yes. Katha und Max Music sind für dich am Start und hier sitzt noch einer mit im Studio.
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5: Ich bin Hanna. Hallo. Die CDU hat bei der Landtagswahl in Mecklenburg-Vorpommern eine historische Niederlage erlebt. Sie scheitert knapp an der 5%-Hürde und fliegt aus dem Landtag. Die AfD gewinnt zwar, hat aber keinen Koalitionspartner. SPD-Ministerpräsidentin Schwesig kann mit Linken und Grünen koalieren. Und bei der Abgeordnetenhauswahl in Berlin hat die Linke gewonnen und könnte erstmals die regierende Bürgermeisterin stellen. Die Barmer Krankenkasse sieht Lücken in der Zahnversorgung von Pflegebedürftigen in Sachsen. Nicht mal jeder Zehnte über 65, der zu Hause gepflegt wird, nimmt laut dem neuen Zahnreport jährlich Vorsorgeangebote wahr. In Heimen sind es immerhin gut 40%. Im Bund steht Sachsen damit noch vergleichsweise gut da. In Dresden ist die Autobahnauffahrt Prohlis ab heute gesperrt. Grund sind Bauvorbereitungen, die wohl bis Mitte Oktober dauern. Bei Leipzig starten morgen Sanierungsarbeiten auf den Abfahrten am Messegelände. Mitte nächster Woche sollen die schon erledigt sein. Eine große Umleitung kommt nicht auf Autofahrer zu.
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6: Frische 9 Grad hast du aktuell in Zwickau, 11 sind es in Dresden. Es ist ziemlich bewölkt heute, vereinzelt kann es auch hier und da mal regnen. Bis zu 16 Grad sind heute für dich drin.
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7: Das sieht gut aus auf den Straßen, ist alles frei, keine Staus, keine Blitzer. Hast du noch irgendwo was gesehen? Sag mir mal Bescheid. 0800 50 5 mal die 9 oder schreib eine WhatsApp. Nummer dazu findest du auf energy.de/Sachsen. Dein nächstes Energy Sachsen Verkehrsupdate kommt sofort, wenn es kracht. Gute Fahrt.
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7: Hi, guten Morgen.
6: Moin.
7: Schon wieder Montag, guck mal, so schnell ist Wochenende vorbei. Leute, wir haben übrigens ein Problem. Also wir haben ein Problem an meinem Körper und ich weiß noch nicht, wie ich den Tag hier heute überstehen soll.
6: Oh.
7: Ich habe ein Nasenhaar und das krabbelt so doll, dass ich die ganze Zeit das Gefühl habe, ich muss niesen. Aber rausreißen kommt ja nicht in Frage.
6: Warum?
7: Nee.
6: Ich reiße dir das raus.
7: Ja, genau.
6: Das ist gar kein Problem.
7: Das würde unsere Freundschaft aber auf ein ganz neues Level heben.
6: Bist du bereit dafür?
7: Ich fange jetzt schon an zu weinen.
6: Oh nein. Bist
7: du so Randy gleich und Fastball mit Beautiful Life. Jetzt für dich. Guten Morgen.
6: Moin.
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0: Chris de Serrani. Neu hier bei Energy Sachsen. Good Old Days um 5.42 Uhr. Ich habe mal eine Frage, Katha.
1: Ja.
0: Wird das Wetter auch so neu? Vielleicht kommt ja mal was, was wir neu auch nicht kennen, oder?
1: Naja, es schließt sich ziemlich an gestern an. Also bis zu 16 Grad heute nur maximal. Mhm. Es ist gerade auch ziemlich frisch, so um die 10 Grad im Freistaat. Und es kann auch wirklich hier und da Regen runterkommen. Also heute bleibt es beim cozy, vielleicht Couchwetter.
0: Ich sag mal so, ist es gestern mal ja mal so scheiße.
1: Also ich habe das genossen. Bei mir gab es wieder ein bisschen Twilight-Action.
0: Ja, weil du den ganzen Tag nur drin gelegen hast, auf der Pelle.
1: Was ist daran falsch?
0: Straßencheckup geht ganz schnell, ist alles frei. Keine Staus, keine Blitzer. 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Gleich für dich Somber, vorher für dich Kygo mit dem Tribute an Avicii. This is forever yours.

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4: 5.58 Uhr.
5: Ich bin Uwe. Hallo. Das hat es in der Geschichte der Bundesrepublik noch nie gegeben. Die CDU ist aus einem Landtag geflogen. Bei der Landtagswahl in Mecklenburg-Vorpommern scheiterte die Kanzlerpartei knapp an der 5%-Hürde. Auf Platz 1 landet die AfD, knapp vor der SPD. AfD-Spitzenkandidat Leif-Erik Holm.
6: Wir haben eben auch gesehen, dass die Menschen Veränderungen wollen. Wir liegen vorne und wir haben hier den Regierungsauftrag in Mecklenburg-Vorpommern.
5: Allerdings, die AfD hat keine Aussicht auf einen Koalitionspartner. SPD-Ministerpräsidentin Schwesig kann mit Linken und Grünen eine Mehrheit schmieden. In Berlin liefert die Linkspartei einen historischen Sieg. Spitzenkandidatin Elif Ehralp konnte damit nicht nur Berlins erste Regierungschefin der Linken werden, sondern auch die erste mit Migrationshintergrund.
7: In unserer Stadt hat die Liebe und die Gerechtigkeit über den Hass gewonnen. Das haben wir heute alle gemeinsam gezeigt und dieses Signal geht raus in die Welt.
5: Ebenfalls im Abgeordnetenhaus vertreten sind CDU, AfD, Grüne und SPD. Rot-Grün-Rot und Schwarz-Grün-Rot sind politisch möglich. Die VW-Produktion in Zwickau steht auf der Kippe und auch viele Zulieferer machen sich Sorgen. Deshalb trommelt die IG Metall heute zu einem Aktionstag. In Zwickau, Dresden, Chemnitz und Radeberg sind Kundgebungen geplant. Die Gewerkschaft kündigt massiven Widerstand an, falls Standorte geschlossen werden sollten. Für RB Leipzig läuft es in der Bundesliga weiter holprig. In Leverkusen kassierten die Leipziger beim 0:2 die zweite Niederlage im vierten Spiel. Zusätzlich bitter, Offensivmann Brajan Gruda musste angeschlagen ausgewechselt werden. Außerdem spielten Schalke Elversberg 0:0 und Paderborn Hoffenheim 3:1.
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8: Frisch startest du in die neue Woche. 9 Grad aktuell in Chemnitz. 10 hast du schon in Leipzig. Es ist und bleibt bewölkt heute mit bis zu 16 Grad und vereinzelt auch so ein bisschen Regen hier und da mit am Start. Das wird wieder so ein Pumpkin Spice Latte Montag.
4: Ach, da freuen wir uns doch drauf.
8: Da freuen wir uns doch drauf.
4: Super.
8: Du vor allem.
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4: Ja, ich warte ja immer noch auf die Einladung, aber naja, was nicht ist, kann ja noch
8: werden. Du machst den immer so doof, den Pumpkin Spice Latte, den hast du überhaupt nicht verdient.
4: Ich mach das doch bei dir auch und arbeite mit dir zusammen.
8: Oha!
4: A13 in Berlin Richtung Dresden zwischen Radeburg und Marsdorf. Vorsicht bitte, hier brennt ein LKW, fahr vorsichtig. Hast du noch was entdeckt, dann sag Bescheid. 0850 5 mal die 9 oder schreib eine WhatsApp-Nummer dazu. Findest du auf energy.de/Sachsen. Gute Fahrt.
8: Du kriegst keinen Pumpkin Spice Latte von mir. Kannst du aber sowas von knicken.
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8: Wirklich, das ist so eine bodenlose Frechheit. Dafür soll ich jetzt Geld ausgeben?
4: Naja, wenn du es nicht machst, dann macht es wenigstens Sandra. Der Energy Sachsen Cashdealer. Ich meine, das ist auch kacke für mich, weil da kann ich auch nicht mitspielen. Aber es ist auf jeden Fall sehr, sehr, sehr nice für dich.
10: Ich zähle mit, während ihr quatscht.
8: Naja, sag mal, Cashy, wie viele Pumpkin Spice könnte ich kaufen heute?
10: 100 Euro. Genau den Betrag will ich in deiner WhatsApp. 100 Euro.
4: Was kostet ein Pumpkin Spice Latte?
8: Boah, ich glaube, wenn du so... so ein großer bestimmt so 7 Euro.
4: Wie bitte?
8: Ich denke schon. Bestimmt.
4: Das wird ja mal schlimmer. 0351 28 98 9000. Hau 100 Euro in eine WhatsApp rein und beams rum. Und wenn du Glück hast, dann zahlt der Cashdealer für dich. Und dann kannst du dir doch, guck mal, dann kannst du dir doch...
8: Nee, die Matheaufgabe ist mir jetzt zu viel am frühen Morgen.
4: 10 sind 70, 74, naja, kannst du dir so rund,
8: genau.
4: Kannst du dir knapp 11, 12 Pumpkin Spice kaufen. Läuft doch.
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0: Von Leonie mit Don't Worry hast du gehört um 6.08 Uhr. 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
1: Ey Leute, und ganz kurz für alle Apple-Ultras. Mhm. Es kommt was Großes auf uns zugerollt und zwar ein niegelnagelneues Update. Und ich sage mal so viel, dieses Update kann dein iPhone einfach zu einem noch fetteren Ding machen. Es kann für dich Tickets bestellen, es kann Preise vergleichen. Und so viel mehr.
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0: iOS 27 wird gerade ausgerollt. Die neue große Siri-KI lässt bei uns zwar noch so ein bisschen auf sich warten. Ein paar ziemlich praktische Features kriegst du aber jetzt auch schon.
2: Das ist neu.
0: Safari kann jetzt Webseiten für dich beobachten. Wartest du zum Beispiel darauf, dass Konzerttickets in den Presale gehen, deine Favorite Sneaker wieder available sind oder auch ein Preis fällt, dann musst du das jetzt nicht mehr immer ständig selbst checken. Auf der entsprechenden Website tippst du einfach auf die drei Striche neben der Adresszeile, dann auf Mitteilung an mich und beschreibst einfach, worauf Safari jetzt genau achten soll.
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0: iOS 27 fixt auch jetzt endlich ein anderes kleines iPhone-Problem. Dein Wecker muss nicht mehr genauso laut sein wie dein Klingelton. Unter Einstellungen, Töne und Haptik kannst du für Wecker und Timer einen eigenen Lautstärkeregler aktivieren. Heißt, Handy abends schön leise, Wecker morgens trotzdem laut genug. Klingt banal, aber ey, ich sag, es ist wirklich ein Gamechanger. Falls du auf Safari auch regelmäßig 30.000 Tabs offen hast, die kann das iPhone jetzt automatisch nach Themen sortieren. In der Tab-Übersicht einfach auf die drei Punkte und dann Tabs ordnen nach und Themen automatisch einstellen.
2: Coming soon.
0: Kleiner Wermutstropfen bei den ganzen Updates, die richtig großen neuen AI-Features sollen später bei uns kommen. Siri soll dann zum Beispiel Infos aus Mails, Fotos, Notizen zusammensuchen. Wann genau das dann bei uns startet, ist allerdings noch offen.
3: 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Energy Sachsen hast du an um 6.10 Uhr. Und jetzt gibt's für dich Pitbull und Kesha mit Timber. Der ist wieder back, weil die beiden tatsächlich dieses Jahr das erste Mal wieder zusammen performt haben.
1: Es ist großartig.
0: Ganz

0: Hi, hier ist Energy Sachsen, deine Nummer 1 für die meisten Hits mit deiner knallwachen Good Morning Crew, Katha und Max Music um 6.13 Uhr. Katha, wie ist denn das mit dem Wetterchen heute?
1: Ja, so ein bisschen durchwachsen, muss ich sagen. Also gerade 9 Grad in Chemnitz, 11 Grad in Dresden. Hm. Es wird ein bisschen wärmer noch, bis zu 16 Grad sind heute drin. Aber die Wolken, die wollen sich heute nicht so wirklich verkrümeln. Die bleiben da und es kann auch mal hier und da regnen.
0: Straßencheckup, machen wir ganz schnell. Bitte fahr vorsichtig. Und zwar ist was los auf der A13. Berlin Richtung Dresden zwischen Radeburg und Marsdorf. Hier brennt ein LKW. 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Und wie startet man perfekt in die neue Woche rein? Mit Kohle natürlich.
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3: 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Schönen guten Morgen.

0: Weekend. Haben wir hinter uns und das war auch The Weekend in der Playlist. Hier ist Energy Sachsen. Guten Morgen. 6:28 Uhr. 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
1: Schönen guten Morgen. Du hast mich gerade so verwirrt mit deinem Gelache hier. Gleich mit dich in der Playlist Katy Perry mit Watch It Burn, ihrem ganz neuen Hit. Und auch was Neues von Nico Santos ist mit dabei und zwar Why Don't You Stay. Bleib dran.
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0: 6:30 Uhr. Moin.
12: Ich bin Uwe. Hallo. Das hat es in der Geschichte der Bundesrepublik noch nie gegeben. Die CDU ist in Mecklenburg-Vorpommern aus einem Landtag geflogen. Auf Platz 1 landet die AfD knapp vor der SPD. Die Sozialdemokraten können mit Linken und Grünen eine Mehrheit schmieden. In Berlin feiert die Linkspartei einen historischen Sieg. Spitzenkandidatin Ehrab könnte Berlins erste Regierungschefin der Linken werden. Auf der B97 in Hoyerswerda gibt es ab heute eine Vollsperrung. Zwischen der Görlitzer Brücke und der Bautzener Brücke wird die Elsterstraße erneuert. Der Verkehr wird weiträumig über die B96 umgeleitet. Die Arbeiten sollen bis Anfang Oktober dauern und kosten rund 200.000 Euro, bezahlt vom Bund. Für RB Leipzig läuft es in der Bundesliga weiter holprig. In Leverkusen kassierten die Leipziger beim 0:2 die zweite Niederlage im vierten Spiel. Zusätzlich bitter, Offensivmann Brajan Gruda musste angeschlagen ausgewechselt werden. Außerdem spielten Schalke Elversberg 0:0 und Paderborn Hoffenheim 3:1.
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1: Noch ziemlich frisch ist es heute Morgen. Bei aktuell 10 Grad im Freistaat. Also ich bin heute Morgen schon eventuell mit Sitzheizung gefahren. Es wird aber noch ein bisschen wärmer. Bis zu 16 Grad sind drin. Trotzdem sehr bewölkt heute am Tag. Und es kann auch hier und da ein bisschen regnen.
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0: Ganz schnell Straßencheckup für dich. A13 Berlin Richtung Dresden. Zwischen Radeburg und Marsdorf. Hier brennt ein LKW. Hast du noch was entdeckt, dann sag Bescheid. 0800 50 5 mal die 9. Oder schreib eine WhatsApp. Nummer dazu findest du auf energy.de/Sachsen. Dein nächstes Energy Sachsen Verkehrsupdate kommt sofort, wenn es kracht. Gute Fahrt.
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0: Kennst du dieses lästige Gefühl, erstmal einen schönen guten Morgen gesagt, aber kennst du dieses lästige Gefühl, wenn du so morgens aus der Bude rausgehst, gehst du die nächsten drei Schritte und dann denkst du dir so, hab ich eigentlich meinen Schlüssel eingepackt?
1: Und dann checkst du so einmal alles aus, so alle Taschen, Hosentasche, normale Tasche, alles. Und ja, wie so eine Polizeikontrolle.
0: Ich wollte es auch gerade sagen. Aber denk dran, du hast alles dabei. Mhm. Dazu noch irgendwie Energy auf dem Ohren und dann noch die meisten neuen Hits. Das läuft auch. Nico Santos gibt's gleich und Alex Warren jetzt für dich. Moini!
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0: Sie wird wahrscheinlich gerade ganz beseelt in ihrem Bettchen liegen, sehr frisch gebackene Mama.
1: Das
0: Lady
1: stimmt,
0: Gaga
1: ja.
0: Hier bei Energy Sachsen um 6.39 Uhr, deine knallwache Good Morning Cruise am Start.
1: Katar
0: Max Music. Und freue dich jetzt auf Nico Santos mit Why Don't You Stay oder wie man auch sagen könnte.
2: 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Very nice.
0: Ja, das ist ja, Patrick aus Zwickau, der ist bereit
1: wirklich,
0: dafür.
1: Wirklich very nice. Finde ich nämlich auch. Ich gehe nämlich tatsächlich noch zum Konzert in Oktober und ich freue mich schon. Ja, du brauchst da gar nicht so lachen.
0: Du
1: ich habe eventuell 12 Konzerte dieses Jahr. Na und?
0: Das ist wirklich die größte Konzertmaus, die ich kenne.
1: Ja, aber ich freue mich auch wirklich ganz doll auf Nico Santos, weil ich glaube auch, das wird so ein Konzert fürs Herz. Ich glaube, das wird so sehr schön einfach.
0: Sind wir mal ehrlich, es wird ein Konzert fürs Herz und auch fürs Auge. Nico Santos ist schon eine kleine Süßmaus. Kann man nicht anders sagen.
1: Ja, ich hoffe ja, dass er so ein paar Gäste auch bringt von The Voice.
0: Mhm.
1: Weil das hat er letztes Mal auch gemacht und so ein paar aus seinem Team. So hier Anne Moss, das war ja auch schon mal in der Energy Sachsen Music Lounge.
0: Ja.
1: Wäre cool.
0: Sehe ich alles passieren und ihn sehe ich jetzt aber erstmal in der Playlist. Hier ist Energy Sachsen, ein wunderschöner.

0: Kannst du immer aufschlagen, weil heute wird es zwar ein bisschen bewölkt bei bis zu 16 Grad, aktuell so um die 10 Grad, aber das bedeutet ja auch, du kannst dich ganz ohne schlechtes Gewissen einfach mal heute Nachmittag auf die Couch flezen.
1: Ich guck weiter Kaulitz und Kaulitz. Steht jetzt schon fest, da hab ich richtig Bock. Straßenchecker machen wir ganz schnell bei Energy Sachsen um 6.43 Uhr. Bitte fahr vorsichtig. Es brennt nämlich ein LKW auf der A14 Berlin Richtung Dresden zwischen Radeburg und Marsdorf. 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Gleich Katy Perry. Vorher sehe ich ganz viel Feuer, ganz viel CO2 und Lumix für dich.

0: Da wurde der Katalender mal aufgeschlagen und ein Häkchen hintergesetzt für ein Konzert von Nico Santos. Hier ist Energy Sachsen um 6.42 Uhr. Schlagen wir denn heute auch den Gute-Laune-Kalender auf, wenn es heißt...
1: Ach, den

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3: Janine aus Dresden, du hast Bock auf Scary Movie. Schönen guten Morgen.
4: Hallo.
3: Hallöchen, Popöchen.
0: Na?
3: Janine, sage mal, Scary Movie und du, was ist dein schneller Hot-Take dazu?
4: Gruseln.
3: Gruseln?
0: Also da bist du auch so ein Horrorfilm-Fan wie ich?
4: Nee, überhaupt nicht.
0: Deswegen lieber die Parodie, ne? Ich checke.
3: Das ist natürlich auch nicht ganz schlecht. Meine Liebe, vor allem das Allerbeste ist, du kannst nur einen Rekord aufstellen. Mhm. Ich starte mal schnell den Zufallsgenerator, okay?
4: Mhm.
0: B wie Brandenburg.
4: Ja, das klingt doch gut.
0: Okay, super. Dann würde ich sagen, starten deine schnellsten 33 Sekunden genau jetzt. Eine Stadt.
4: Berlin.
0: Ein Land.
4: Belgien.
0: Ein Fluss.
4: Bern?
0: Keine Ahnung. Schimpfwort?
4: Blöd.
0: Ort zum Küssen.
4: Küssen.
0: Ein Getränk.
4: Bier.
0: Promi.
4: Thomas Becker.
0: Ein Tier.
4: Bär.
0: Körperteil.
4: Bein.
0: Etwas Peinliches.
4: Blöd umfallen.
0: Ein Beruf. Komm.
4: Bauarbeiter.
0: Etwas im Kühlschrank.
4: Butter.
0: Sehr
3: wow.
0: Gut.
3: Also Janine, jetzt zum Schluss hast du nochmal die ganze Rakete durchgezogen.
0: Ja.
3: Alter Schwede, das sind 10 richtige. Herzlichen Glückwunsch.
0: Sehr gut.
4: Wunderbar. Alles klar. Ich danke euch.
3: Tschüss.
0: Ciao.
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0: 56 ist es. Energy Sachsen läuft bei dir mit deiner neuen knallwachen Good Morning Crew, Katha und Max Music.
1: Also, was vertreibt einem Kummer und Sorgen am Montagmorgen? Erstmal ein richtig schön fettes Stück Kuchen, das habe ich mir hier gerade reingezwirbelt.
0: Von dem hast du das bekommen, das möchte ich bitte hier kurz eher.
1: Von dir herzlichen Dank nochmal.
0: Sehr gerne.
1: Und natürlich die meiste und jetzt die meiste Musik. Und die sind exklusiv für dich. Loy und David Puentes gleich mit Golden Summer neu und Clock Clock Out of the Dark. Schönen guten Morgen.
0: Moin.
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0: Gönn dir doch mal wieder einen klassischen Theaterabend und schau dir die Jugend von Orléans an. Das ist eine Neuinszenierung. Das Original heißt ja eigentlich die Jungfrau von Orléans. Aber um genau die geht's auch. Nur, dass sie in dieser Version nicht alleine in den Krieg ziehen muss, sondern Hilfe kriegt. Was sonst noch so passiert, schaust du dir einfach an. 19:30 im Staatsschauspiel Dresden.
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1: Ganz genau um 7. Guten Morgen.
13: Ich bin Uwe. Hallo. Die CDU hat bei der Landtagswahl in Mecklenburg-Vorpommern eine historische Niederlage erlebt. Sie scheitert knapp an der 5%-Hürde und fliegt damit aus dem Landtag. Die AfD wurde mit gut 38% stärkste Kraft vor der SPD von Ministerpräsidentin Schwesig mit 35,5%. Schwesig kann nun mit Linken und Grünen regieren und sagt in der ARD:
14: Ich sehe auch die Möglichkeit, eine stabile demokratische Regierung zu bilden. Wir sehen ja in Sachsen-Anhalt, dass wir dieses Regierungschaos nicht gebrauchen können. Was nützt es, wenn die AfD stärkste Kraft wird, aber überhaupt nicht in der Lage ist, eine stabile, verlässliche Regierung zu bilden?
13: Bei der Wahl zum Abgeordnetenhaus in Berlin hat die Linke mit knapp 26% der Stimmen klar gewonnen und könnte erstmals die regierende Bürgermeisterin stellen. Die CDU wird dahinter zweitstärkste Kraft vor AfD, Grünen und SPD. Linken Spitzenkandidatin Elif Erhalb sagte im ZDF:
15: Ich freue mich total darüber, dass so viele Menschen mir ihr Vertrauen geschenkt haben und sich in mir repräsentiert fühlen. Ich möchte, dass alle Berlinerinnen und Berliner mit mir gemeinsam ins Rote Rathaus einziehen, egal woher sie kommen oder wie viel Einkommen sie haben.
13: In Berlin ist nun Rot-Grün-Rot und Schwarz-Grün-Rot möglich. Die IG Metall macht heute einen bundesweiten Aktionstag für die Autobranche. Auch in Zwickau, Dresden, Chemnitz und Radeberg gibt es Kundgebungen. Nicht nur bei VW, auch bei vielen Zulieferern sieht die Gewerkschaft Jobs in Gefahr. In der Bundesliga kommt RB Leipzig noch nicht so richtig in Fahrt. In Leverkusen verloren die Leipziger mit 0:2. Es war bereits die zweite Niederlage im vierten Ligaspiel. Außerdem spielten Schalke Elversberg 0:0 und Paderborn Hoffenheim 3:1.
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0: Aktuell hast du 9 Grad in Zwickau, 12 sind schon in Dresden. Da kann man heute schon mal ein bisschen so die Herbstjacke auspacken. Bis zu 16 Grad bekommst du aber noch und es bleibt auch den Tag über bewölkt und kann hier und da mal ein bisschen regnen.
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1: Haben wir was auf der A13 Berlin Richtung Dresden zwischen Radeburg und Marsdorf. Hier brennt immer noch ein LKW. Hast du noch was entdeckt, dann sag Bescheid. 0800 50 5 mal die 9 oder schreib eine WhatsApp. Nummer dazu findest du auf energy.de/Sachsen. Dein nächstes Energy Sachsen Verkehrsupdate kommt sofort, wenn es kracht. Gute Fahrt.
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1: Boah, ich musste am Wochenende tanken.
0: Aua.
1: Und kennst du das, wenn du so an der Zapfsäule stehst, du steckst den Hahn da rein und dann fängt das so an zu gluckern und du guckst nicht auf die Literzahl, weil die ist scheißegal, sondern du zählst wirklich so jeden einzelnen Euro und denkst dir so, 50,
0: Und dann hoffst du einfach, dass es irgendwann einfach von alleine stoppt.
1: Dass irgendwann dieses erlösende Klick kommt und dann bist du fertig, ey. Aber so wird es dir nicht mehr gehen, denn ein Mann, der ist hier richtig für dich am Start, der Energy Sachsen Cash Dealer.
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0: ist Energy Sachsen. Happy
1: Moin.
0: Montag dir, deine neue Knallwache Good Morning Crew am Stigge die Start. Cutter und Max Music. Tja, so schnell geht's. Das Wochenende ist vorbei, aber ist auch geil. Damit startet eine neue Woche für dich und natürlich dem Energy Sachsen Cash Dealer. Er hat Kohle ohne Ende für dich dabei. Aber das ist natürlich nicht der einzige Grund, warum es geil ist, dass endlich Montag ist. Sarah aus Leipzig, was steht denn bei dir so auf der To-Do die Woche?
2: Hey ihr zwei, ich treffe mich diese Woche Mittwoch mit einer Freundin, die ich ultra lange nicht gesehen habe, weil ne, man kennt so Arbeit und Leben einfach auch. Es war alles stressig, aber diese Woche schaffen wir es endlich. Und weil das so unser Ding ist, immer schon seit wir uns kennen, holen wir uns dann ein Pumpkin Spice Latte und dann laufen wir durch die Innenstadt und gehen ein bisschen bummeln. Ja, da freue ich mich ultra drauf.
1: Boah, was soll ich sagen? Also dem Plan, dem könnte ich mich glatt anschließen heute auf Montag. Das finde ich ganz toll.
0: Alle saufen irgendwie Pumpkin Spice Latte, das ist
1: ja
0: wirklich wie so eine Army, ey.
1: Das passt aber auch gerade einfach so in die Jahreszeit, so zum Herbstanfang. Mhm. Aber ein was, das machen wir jetzt. Der neue von Loy, Golden Summer, der holt dir nochmal die Spätsommer-Vibes zurück. Energy Sachsen läuft bei dir.

0: Der neue von Loy. Golden Summer läuft bei dir um 7.11 Uhr. Energy Sachsen hast du an mit deiner neuen knallwachen Good Morning Crew, Katha und Max Music.
1: Moin Sie.
0: Und ich würde sagen, wir gucken mal so fix aufs Wetterchen heute. Es ist so ein bisschen durchwachsen. 10 Grad hast du aktuell, bis zu 16 Grad sind heute noch drin. Viele Wolken, auch hier und da mal ein bisschen Regen. Da machen wir uns einfach einen cozy Tag.
2: Straßencheckup, das machen wir ganz schnell. Bitte fahr vorsichtig auf der A13 Berlin Richtung Dresden. Zwischen Radeburg und Marsdorf, hier brennt ein LKW. 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Und vielleicht machst du auch gerade ja, den täglichen Weg zur Arbeit und denkst dir so, ich muss bald mal wieder tanken. Ja, da kommt doch ein Mann wie gerufen.
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0: 7:19 Uhr ist es. Hier ist Energy Sachsen, deine Nummer 1 für die meisten neuen Hits. Deine neue knallwache Good Morning Crew, Katha und Max Music hier.
1: Ey, und bevor es bei dir auf Arbeit so richtig losgeht um 7.19 Uhr, klick dich nochmal rein schnell auf energy.de/Sachsen. Und dann wirst du unser neuer Musiktester oder unsere neue Musiktesterin. Genau wie Florentina aus Großhartmannsdorf. Hol uns doch mal schnell rein ins Boot. Wie funktioniert denn der ganze Zauber?
2: Ich krieg dann immer regelmäßig eine E-Mail, wo ich die Aufforderung krieg, die Lieder zu testen. Dann höre ich mir die an und tippe dann halt, ob die mir gefallen, ob die mir nicht gefallen. Ist eigentlich ganz einfach.
0: Klingt easy und es ist es auch. Und ganz nebenbei gewinnst du auch noch richtig fette Preise. Für alle meine Fußballfans, by the way. Champions League ist ja gerade wieder gestartet und wir gönnen dir einfach mal ein Jahr The Zone für umsonst. Das hat einen Wert von 400 Euro.
1: Ja, ich finde das
0: also
1: übel krass.
0: Also wirklich für 5 Minuten reinklicken, das lohnt sich schon. Ansonsten, wenn das nichts für dich ist, haben wir auch noch 100 Euro Zalando oder Lieferando-Kohle für den nächsten Foodabend oder einfach noch so das vielleicht das erste so Herbst-Outfit.
1: Mmh.
0: Das sehe ich doch.
1: Das schmeckt mir ganz toll. Also mach's genau wie Florentine und dann reinklicken auf energy.de/Sachsen Musiktester werden. Bums, fertig!
0: Fertig!
1: Den Hit hörst du wahrscheinlich auch. Das ist Tiffany Aris und Vertigo. Hier sind Katha und Max Music bei Energy Sachsen. Komm gut rein in die neue Woche.
0: Moin!

0: Energy Sachsen läuft bei dir um 7.28 Uhr. Hier sind Katha und Max Music, deine neue knallwache Good Morning Crew.
1: Freu dich gleich auf Miley Cyrus' Best Persuades. Und dann gibt's für dich auch noch Temper City mit Self-Aware.
0: Kriegst ein kleines Lobesbienchen für mich, dass du das richtig ausgesprochen hast.
1: Best Persuades? Mhm. Ja, kannst mir jetzt nachts wach machen, denn das kommt hier wie aus der Pistole rausgeschossen. Nix Problem.
0: Sehr gut.
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8: Ich bin Uwe, hallo. Die CDU hat bei der Landtagswahl in Mecklenburg-Vorpommern eine historische Niederlage erlebt. Sie scheitert knapp an der 5%-Hürde und fliegt aus dem Landtag. Die AfD gewinnt zwar, hat aber keinen Koalitionspartner. SPD-Ministerpräsidentin Schwesig kann mit Linken und Grünen koalieren. Und bei der Abgeordnetenhauswahl in Berlin hat die Linke gewonnen und könnte erstmals die regierende Bürgermeisterin stellen. Auf der B107 zwischen Chemnitz und Rochlitz gibt es ab heute eine neue Baustelle. Bei Dietensdorf wird auf gut 2 Kilometern die Fahrbahn erneuert. Dafür ist die Straße voll gesperrt, der Verkehr wird über Königshain umgeleitet. Die Arbeiten erfolgen in mehreren Abschnitten, dauern werden sie wohl bis kommenden Mai. In der Bundesliga kommt RB Leipzig noch nicht so richtig in Fahrt. In Leverkusen verloren die Leipziger mit 0:2. Es war bereits die zweite Niederlage im 4. Ligaspiel. Außerdem spielten Schalke Elversberg 0:0 und Paderborn Hoffenheim 3:1.
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0: 9 Grad aktuell bei dir in Chemnitz und Zwickau. In Dresden sind es schon 11 Grad. Bis zu 16 Grad bekommen wir heute noch, bei aber sehr vielen Wolken. Und hier und da kann es auch ein bisschen nass von oben runterkommen. Also pack den Regenschirm lieber noch mit ein.
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9: A13 in Berlin Richtung Dresden zwischen Radeburg und Marsdorf. Hier brennt ein LKW und A72 Chemnitz Richtung Leipzig zwischen Chemnitz-Röhrsdorf und Hartmannsdorf. Hier liegen Gegenstände auf der Straße. Hast du noch was entdeckt, dann sag Bescheid. 0800 50 5x die 9 oder schreib eine WhatsApp. Nummer dazu findest du auf energy.de/Sachsen. Dein nächstes Energy Sachsen Verkehrsupdate kommt sofort, wenn es kracht. Gute Fahrt.
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0: Ey, wunderschönen guten Morgen. Also ich muss ja sagen, ich mag Montage, weil du dir morgens so komplett selbstbewusst vornehmen kannst. Diese Woche habe ich mein Leben mal im Griff.
1: Machst du das manchmal?
0: Ja, du
1: wirklich?
0: Nicht?
1: Wirklich? Nee.
0: Du akzeptierst einfach den Fakt, dass du es nicht im Griff hast.
1: Ich bin heute Morgen aufgestanden und dachte mir so, ich muss heute noch einen Wocheneinkauf machen. Mhm. Ich müsste eigentlich auch noch mal die Woche zum Sport gehen. Dann ist Wäsche schon Ewigkeiten bei mir wirklich nicht gemacht.
0: Ja, okay.
1: Also das sind alles so Punkte,
0: wo ich sage. Aber du hast wenigstens so einen Tag mit der Hoffnung, diese Woche, da ziehe ich komplett durch.
1: Naja, übelst. Und das ist heute der Tag der Tage.
0: Ja.
1: Du, heute reißen wir alles ein mit dem Hintern, aber volle Hütte. Schabusi gleich und Topic und Becky G jetzt mit Sorry, Papi.
0: Genau, so nur ein bisschen schöner.
1: Ja, genau.
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0: Moin, am ersten Tag der neuen Woche. Energy Sachsen läuft um 7.40 Uhr mit deiner neuen knallwachen Good Morning Crew, Cutter und Max Music. Und weißt du was? Wir lernen dich ja immer weiter fleißig kennen.
1: Ja.
0: Und da kam eine Frage rein von Mara aus Freiberg, Cutter. Mhm. Bist du Team Nachrichten direkt beantworten oder landen die bei dir manchmal irgendwo im Nirgendwo?
1: Also, ich würde jetzt mal so sagen, kommt auf meine Verfassung an, weil manchmal bin ich so richtig schnell dabei und ich antworte wirklich noch in derselben Sekunde und manchmal fehlt mir einfach so ein bisschen diese Social Energy und ich brauche so ein paar Tage, um dann darauf zu antworten.
0: Ja. Habe ich schon gemerkt übrigens, vielen Dank für die Antwort auf meine Frage vom letzten Freitag.
2: Ach du Scheiße, ach du Scheiße.
0: Das war wirklich was Wichtiges.
1: Echt?
0: Ja, du hast es sogar gelesen. Und hast mir heute Morgen einfach nur ein Emoji rumgeschickt. Unseren vereinbarten Emoji.
1: Damit wir nicht verschlafen.
0: Genau.
1: Ey, aber wenigstens habe ich an den gedacht.
0: Du hast mich geghostet einfach.
1: Es tut mir leid, es war viel los, ja?
0: Hier ist Energy Sachsen, jetzt mit dem neuen Hit von Miley Cyrus, Best Persuades. Let's go.

0: Miley Cyrus mit Buzz Persuade. Hast du gehört bei Energy Sachsen. 7.44 Uhr ist es und wir checken mal ganz kurz das Wetter ab heute. Bis zu 16 Grad sind drin. Aktuell noch ganz schön frisch, also zieh dir eine Jacke drüber. 10 Grad haben wir und es bleibt bewölkt und es kann auch hier und da ein bisschen Regen runterkommen. Das ist aber gar kein Problem. Wir machen einfach einen Pumpkin Spice Nachmittag.
1: Boah, freue ich mich da drauf.
0: Ja,
1: geil.
0: Ne?
1: Ja, oh, ich liebe ja Pumpkin Spice Latte.
0: Ich werde das durchziehen, bis zum bitteren bösen Ende.
1: Straßencheckup machen wir ganz schnell gemeinsam. Bitte fahr vorsichtig auf der A72 Chemnitz Richtung Leipzig. Zwischen Chemnitz-Röhrsdorf und Hartmannsdorf liegen Gegenstände auf der Straße rum. Geblitzt wird nicht, knallwach mit der Energy Sachsen. Jede Viertelstunde mehr von Wetter und Verkehr. Moin.

0: Erster Tag der Woche und er hier, er hat wieder ganz viel Cash dabei.
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2: So, wer will mein Geld?
3: Flo aus Dresden, eine wunderschöne Start hier in die neue Woche, mein großer. Moin.
4: Guten Morgen.
3: Na, mein Lieber, alles gut bei dir?
4: Alles super bei euch?
3: Auch alles bestens.
0: Alles
3: hast
0: supi.
3: Du das Wochenende gut überstanden? Hast du irgendwas Schönes unternommen?
4: Ja, ich war mit Freunden unterwegs, hatte gestern noch ein Fußballspiel, es lief gut.
2: Gefällt mir.
3: Das klingt, habt ihr gewonnen?
4: Nee, leider nicht.
3: Ach, Mensch. Na gut,
0: dann reden wir nicht drüber.
3: Sag mal, hier liegt ein grünes Scheinchen neben uns und das möchtest du gerne haben. Was möchtest du mit der Kohle machen?
4: Unbedingt zum Tanken nutzen. Wird ja leider immer teurer.
0: Ja.
3: Boah, ja.
0: Aber fährst du ein Auto, wo die 100 Euro reichen für eine Tankfüllung? Oder?
4: Nicht ganz. Ich mach das Beste draus.
0: Ja,
4: wohne ich ja nah an der Grenze, da kann man auch mal rüberfahren zum Tanken.
3: Das ist doch wieder. Aber Flo, was hast du denn für ein Auto?
4: Ein Ford C-Max. Und da geht leider viel rein. Und der verbraucht doch relativ viel.
3: Ja, okay.
2: Ihr guckt schon wieder so, als wollt ihr Geld.
3: Gut, dann sind 100 Euro schon mal gut angelegt? Angelegt. So, danke. Guck mal, für mich ist auch Montag. Aber Fakt ist, du gewinnst die Kohle. Herzlichen Glückwunsch.
4: Cool, danke, da freue ich mich sehr.
2: Ihr braucht Kaffee. Ich brauche einen größeren Geldkoffer.
3: Flo hat alles richtig gemacht. Betrag gecheckt und in eine WhatsApp reingesteckt. Und das machst du doch auch so. Safe in der nächsten Stunde.

0: Cabello. Moin. Um 7.57 Uhr ist eine neue Knallwache. Good Morning Crew, Cutter und Max Music. Und es ist wieder Montag, aber davon lassen wir uns gar nicht anbocken, sondern wir haben natürlich Good Vibes Only für dich.
1: Guten Morgen. Und wir haben nämlich auch wirklich wieder die krasseste Playlist mit dabei. Teddy Swims mit Mr. Know It All und der ganz neue von Kamrad Love Sober. Also dranbleiben.
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0: In Dresden dancest du dich heute in den Feierabend und zwar auf der Elba Vista Party. Direkt in der City chillst du an den Terrassen am italienischen Dörfchen, gönnst dir die besten Dance-Hit und dazu gibt's auch noch leckeres italienisches Essen. Heute gibt's besonders viel Pop und Evergreens, also lass dir das nicht entgehen. Zwischen 17 und 22 Uhr kannst du da mal ganz entspannt vorbeikommen. Hau rein!
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0: Ganz genau um 8. Tag.
12: Ich bin Uwe. Hallo. Das hat es in der Geschichte der Bundesrepublik noch nie gegeben. Die CDU ist in Mecklenburg-Vorpommern aus einem Landtag geflogen. Auf Platz 1 landet die AfD knapp vor der SPD. Die Sozialdemokraten können mit Linken und Grünen eine Mehrheit schmieden. In Berlin feiert die Linkspartei einen historischen Sieg. Spitzenkandidatin Ehrhalb könnte Berlins erste Regierungschefin der Linken werden. Bundeskanzler Friedrich Merz nennt das Wahlergebnis in Mecklenburg-Vorpommern ein Desaster. Trotz des Wahlfiaskos will er aber im Amt bleiben. Und Merz will die geplanten Reformen umsetzen.
13: Was jetzt zu tun ist, erfordert Rückgrat, Standhaftigkeit und Geduld. Ich werde das aufbringen, als Parteivorsitzender der CDU und vor allem als Bundeskanzler unseres Landes.
12: Auch die SPD will am Reformkurs festhalten, sieht aber auch Nachbesserungsbedarf. Die VW-Produktion in Zwickau steht auf der Kippe und auch viele Zulieferer machen sich Sorgen. Deshalb trommelt die IG Metall heute zu einem Aktionstag. In Zwickau, Dresden, Chemnitz und Radeberg sind Kundgebungen geplant. Die Gewerkschaft kündigt massiven Widerstand an, falls Standorte geschlossen werden sollten. Für RB Leipzig läuft es in der Bundesliga weiter holprig. In Leverkusen kassierten die Leipziger beim 0:2 die zweite Niederlage im vierten Spiel. Zusätzlich bitter, Offensivmann Brajan Gruda musste angeschlagen ausgewechselt werden. Außerdem spielten Schalke Elversberg 0:0 und Paderborn Hoffenheim 3:1.
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1: 10 Grad in Leipzig, 12 in Dresden aktuell. Bewölkt ist es im Freistaat und so bleibt es auch heute. Ein bisschen Regen ist eventuell auch mit am Start, also deinen Schirm nicht vergessen. 16 Grad sind heute drin.
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0: Gehen wir ganz schnell rauf auf die Straßen, was da so abgeht. A13 Berlin Richtung Dresden zwischen Radeburg und Marsdorf. Hier brennt ein LKW. Und die B92 Gera Plauen ist zwischen Elsterberg und dem Abzweig nach Gablau zu nach einem Unfall in beiden Richtungen. Hast du noch was entdeckt? Stau, Blitzer. Sag Bescheid 0800 50 5 mal die 9 oder schreib eine WhatsApp-Nummer, dazu findest du auf energy.de/Sachsen. Dein nächstes Energy Sachsen Verkehrsupdate kommt sofort, wenn's kracht. Gute Fahrt.
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14: Ich hab schon wieder Kohle für dich.
15: Naja, das klingt doch super.
1: Ja, also solche Menschen können wir gerne öfters montags mit im Studio sitzen haben.
15: Das ist unser Energy Sachsen Cash-Dealer. Und bevor er sich anders überlegt, komm, mein Kleiner. Was haben wir denn dabei?
14: 37 Euro, 37. Ganz genau, 37 Euro und 37 Cent.
1: Da ist die Zahl. Und genau die schickst du jetzt einfach rum in der WhatsApp an die 0351 28 98 9000. Und dann gibt's ein bisschen Kohle für dich.
15: Das ist eine Schnapszahl, ich würde sagen, an dieser Stelle. Cheers!
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0: Energy Sachsen läuft bei dir. 8.09 Uhr ist Moin. Es. Hier ist deine neue knallwache Good Morning Crew. Katja und Max Music auf dem Montag.
1: Ey, nicht sauer sein, wenn es gestern verpasst hast, dein Date. Die Energy Sachsen Music Lounge jeden Sonntag ja 10 Uhr. Die Stars von gestern, von heute und von übermorgen. Und da war gestern so eine tolle Lady am Stick in die Start zusammen mit Vicky at Work, und zwar Lotte. Eins meiner allerersten Interviews, seitdem ich hier arbeite. Und jetzt ist sie wieder zurück, hat wieder zu sich selber gefunden. Und darüber hat sie halt auch mal erzählt, weil der Weg war schon nicht ganz leicht, ey.
2: Ja, so eine Sehnsucht irgendwie nach so echter Verbindung und nach so echten Sachen, und ich habe mich so irgendwie so einsam auch gefühlt in der Welt und nicht so verstanden, und seither sind jetzt 3 Jahre vergangen fast schon, und jetzt mache ich auch wieder voll viel von den Sachen, die mir damals so gefehlt haben. Also ich habe jetzt angefangen zu töpfern, ich gehe reiten, ich gehe voll gerne in die Natur und treffe mich wieder echt mit Freunden anstatt nur digital und so, aber damals hat mir das alles voll gefehlt.
0: Ist schon sehr süß. Also das freut mich auch wirklich sehr für sie, dass sie da so auch drüber sprechen kann und dass es ihr jetzt scheinbar besser geht.
1: Ich finde solche Menschen immer extrem beeindruckend, die halt irgendwie so eine düstere Zeit haben, und ich glaube, als Stars ist das auch nochmal ein ganz anderer Schnack, und wenn du es dann aber schaffst, dich halt wieder zurückzukämpfen, und wenn es halt nur so mit so Basic-Sachen wie zum Beispiel Töpfern oder sowas. Ich finde das ganz, ganz toll. Das ganze Interview hörst du natürlich auf energy.de/Sachsen und natürlich überall da, wo es Podcasts gibt, und jetzt wird hier gerappt im Studio.
0: Ja, jetzt muss ich mir wieder hier Max anhören, wie er versucht zu rappen. Das ist Macklemore mit Can't Hold Us. Energy Sachsen läuft bei dir.

0: alles.
1: Boah. Ich muss ehrlich sagen, ich könnte Stubel von Macklemore sein.
2: Ja, voll. Also, ich habe noch nie Macklemore gehört und dann habe solche Ohrenschmerzen gehabt wie jetzt, aber das ist, no.
1: Jetzt erinnert sich Sachsen, 8.14 Uhr. Also, Ohrenschmerzen hast du nicht, sondern eher so ein vollgestopftes Portemonnaie, sag ich mal.
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2: Was hast du dabei für uns, Cashy?
4: 37 Euro. 37. Ganz genau. 37 Euro und 37 Cent.
5: Jetzt deine WhatsApp mit dem Betrag an 0351 28 98 9000. Du hast

0: Das war der ganz neue von Kamrad Love Sober. Schönen Moin. Start in die Woche. Energy Sachsen läuft bei dir mit deiner neuen knallwachen Good Morning Crew, Katha und Max Music.
1: Ey, heute Abend läuft ja wieder die Höhle der Löwen. Ich muss dir ehrlich sagen, ich liebe diese Show, weil da einfach so geile Leute kommen, die coole Ideen haben.
0: Ja, das stimmt.
1: Und dann versuchen die halt da so einen Pitch hinzulegen und wenn sie Glück haben, denkt sich einer der Löwen oder der Löwinnen so dieses, ja, könnte ich eigentlich mal ein paar Anteile von kaufen und dafür gebe ich halt dann Geld. Finde ich ganz toll.
0: Finde ich auch ganz toll. Und bei uns im Freistaat, da gibt es auch was ganz Neues. Es wird aktuell ein Leipzig-Duft entwickelt. Mhm. Und Lisanne aus Leipzig, worum geht's denn da genau? Die weiß Bescheid.
2: Man kann Leipzig irgendwie sehen, hören, sogar, ich sag jetzt mal, schmecken. Aber riechen kann man unsere Stadt irgendwie noch nicht. Wir können natürlich sagen, für uns riecht Leipzig nach, ich weiß nicht, für mich so nach Linde und süßem Gebäck und Kaffee, aber das muss ja nicht bedeuten, dass das für jeden Leipziger das Gleiche ist.
0: Das heißt, ihr macht jetzt quasi eine Abstimmung und
2: genau. Dann
0: kann ganz Leipzig, können alle sagen, so riecht Leipzig für mich.
2: Genau, unter leipzig-duft.de gibt es eine Umfrage, das sind 5 Fragen, zum Beispiel, wenn Leipzig eine Person wäre, wie wäre sie bodenständig oder aufgeweckt oder was verbindet man für Düfte allgemein, irgendwie die Innenstadt oder die Kali oder die Neuseenlandschaft und so weiter, damit man einfach auch wir und unsere Parfümeure vor allem ein Gefühl bekommen, was Leipzig denn für die Leipziger bedeutet.
1: Ich finde das so unglaublich nice. Ich liebe ja sowieso Parfüm. Ich bin ja auch so ein kleiner Parfüm-Junkie.
0: Das stimmt. Wie oft ich mit dir schon Parfüm kaufen musste, ist wild.
1: Ich sage mal so, also solange es nicht nach Hauptbahnhof riecht, ist für mich alles wunderbar. Aber ich bin unglaublich, also mach dir jetzt mal wirklich ganz kurz einen Kopf, ne? Wenn du gerade bei dir auf Arbeit bist, auch in Dresden, Chemnitz, Zwickau und so weiter. So, wie riecht deine Stadt für dich? Mhm. Ich finde, das ist ein geiles Gedankenexperiment.
0: Das ist wirklich super cool. Deswegen klick dich einfach rein, mach mit bei der Abstimmung und dann vielleicht ist deine Idee auch mit dabei.
1: Mhm. Wie würdest du Leipzig einschätzen, wie Leipzig für dich riecht?
0: Ach, ich finde irgendwie so ein bisschen nach Frühling. Irgendwas so Blumiges.
1: Ich finde, bunt riecht's für mich.
0: Bunt?
1: Ja,
0: ja.
1: Übelst. Also,
0: verstehe ich.
1: Mach gerne mit und wir gönnen uns jetzt weiter die meisten und Hits, die meiste Musik. Das ist Daddy Swims, Mr. Know It All hier bei Energy Sachsen. Wunderschönen guten Morgen.
0: Moin.

0: 8:28 ist es. NRG Sachsen läuft bei dir. Mit Kater und Max Music. Ey, wirklich. Nee, denn, ich kann nicht mehr mit dir.
1: Heute ist so ein richtiger Montag. Warum kannst du denn nicht mehr mit mir? Ich habe einfach.
0: Da soll man hier was reinerzählen, ins Radio rein, ja? Und du machst vorher den bodenlosesten Witz jemals.
1: Ja.
0: Der ist so schlecht, den will ich nicht mal wiederholen.
1: Ja, ist okay.
0: Lassen wir lieber.
1: Ja. Ariana Grande, Hate That I Made You Love Me gibt's gleich für dich. Und der neue Hit von The Bowser Magnetic. Ich muss ehrlich sagen, ich fand den Witz gut.
0: Naja.
1: Aber Geschmäcker sind ja Gott sei Dank verschieden. Mhm.
0: Ich glaube, da werden sich alle sehr einig.
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1: 8.31 Uhr. Moin.
15: Ich bin Uwe. Hallo. Die CDU hat bei der Landtagswahl in Mecklenburg-Vorpommern eine historische Niederlage erlebt. Sie scheitert knapp an der 5%-Hürde und fliegt aus dem Landtag. Die AfD gewinnt zwar, hat aber keinen Koalitionspartner. SPD-Ministerpräsidentin Schwesig kann mit Linken und Grünen koalieren. Und bei der Abgeordnetenhauswahl in Berlin hat die Linke gewonnen und könnte erstmals die regierende Bürgermeisterin stellen. Die IG Metall trommelt heute zu einem bundesweiten Aktionstag für die Autobranche. Auch in Zwickau, Dresden, Chemnitz und Radeberg gibt es Kundgebungen. Nicht nur bei VW, auch bei vielen Zulieferern sieht die Gewerkschaft Arbeitsplätze in Gefahr. In ganz Sachsen arbeiten an die 100.000 Menschen in der Branche. In der Bundesliga kommt RB Leipzig noch nicht so richtig in Fahrt. In Leverkusen verloren die Leipziger mit 0:2. Es war bereits die zweite Niederlage im vierten Ligaspiel. Außerdem spielten Schalke Elversberg 0:0 und Paderborn Hoffenheim 3:1.
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0: Wenn du dir auch so zum Wochenstart irgend so eine richtig nervige To-Do vorgenommen hast und dir so denkst, ach, dafür muss ich aber zu Hause bleiben, heute ist der Tag. Bei mir wird es der Hausputz, weil heute ist jetzt so Wetter, da muss man nicht unbedingt draußen rumrennen. Bis zu 16 Grad sind drin, 10 haben wir aktuell. Es bleibt aber bewölkt und Regen, der kann auch immer mal runterkommen.
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1: A13 Berlin Richtung Dresden zwischen Radeburg und Marsdorf. Vorsicht bitte, hier brennt ein LKW. Und in Dresden, da ist die Fähre Pillnitz-Kleinschachwitz in beiden Richtungen außer Betrieb. Nur, dass du Bescheid weißt. Hast du noch was entdeckt? Dann sag Bescheid. 0800 50 5x die 9. Oder schreib eine WhatsApp-Nummer, dazu findest du auf nrg.de/Sachsen. Dein nächstes NRG Sachsen Verkehrsupdate kommt sofort, wenn es kracht. Gute Fahrt!
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1: Boah, ich fühle das ganz, ganz dolle, was Kati aus Leipzig gerade per WhatsApp rumgeschickt hat an die 0351 28 98 9000, war am Samstag beim Friseur.
0: Mhm.
1: So, du siehst ja immer nach dem Friseur bombastisch toll
0: voll,
1: aus.
0: Ja.
1: Die nehmen sich ja dann noch Zeit und zwirbeln
0: wie
1: die Haare
0: so
1: hier
0: TV-Werbung.
1: Und da.
0: Wie aus so einer TV-Werbung.
1: Und dann gehst du den ersten Tag wieder zur Arbeit und versuchst das halt morgens selber hinzubekommen. Und es wird einfach fast nie so.
0: Ich schwöre dir, ich habe das auch noch nie hinbekommen. Also dieses Blowout, was du immer bekommst beim Friseur,
1: ja.
0: Das ist einfach, ich weiß nicht, das ist irgendwie Magie,
1: naja.
0: Die da benutzen.
1: Für deinen nächsten Friseurbesuch übrigens die Extrakohle klar machen, gar kein Ding mit dem Energy Sachsen Cash Dealer. Safe wieder ab 9 haut er wieder einen Betrag raus und bis dahin werden wir knallwach gleich mit The Bowser. Und jetzt Sommer für dich. Moin.
0: Moin.
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0: Michael Schulte. Hast du gehört bei Energy Sachsen? Hier sind Katha und Max Music, deine neue knallwache Good Morning Crew. Und wir haben ja gerade schon so gecheckt, das Wetter heute wird ein bisschen durchwachsen, so ein bisschen Regen, viele Wolken dabei. Und was machen wir da am allerliebsten?
1: Serien gucken.
0: Genau, und dafür hat doch eine Lady das Allerneueste für dich am Start, was es am Streaming-Himmel gibt. Und das ist Elsie.
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3: Bei mir bekommst du alle Infos rund um Streamen und was auf deiner Watchlist nicht fehlen darf. Da gibt's wieder richtig nice Stuff. Netflix hat neu die zweite Staffel der Krimi-Comedy The Gentleman. Ein Aristokrat erbt das Familienanwesen. Erstmal traurig, aber auch geil. Allerdings macht er dann eine sehr überraschende Entdeckung. Auf dem Gelände befindet sich ein riesiges Cannabis-Imperium. Naja, und die Betreiber denken nicht daran, das Anwesen zu räumen.
4: Ich kann Ihnen sagen, dass eine Vereinbarung besteht, demzufolge Sie als der neue Eigner alljährlich eine nicht zu verachtende Summe Geldes erhalten, wofür Sie nichts weiter tun müssen, als uns zu ignorieren.
3: Keine leichte Kost, aber wahnsinnig sehenswert. Der Film 22 Bahnen, nach dem Roman von Caroline Wahl. In diesem Familiendrama geht es um eine Studentin, die in einer Kleinstadt lebt und neben ihrem Studium und einem Minijob die Verantwortung für den Haushalt und ihre kleine Schwester übernehmen muss. Ihre alkoholkranke Mutter kann nämlich kaum für sie da sein. Als sich ihr eine Möglichkeit in Berlin bietet, ist ihre Angst zu groß, ihre Schwester zurückzulassen. Ein realistischer Einblick ins Leben einer Suchtangehörigen auf Netflix.
5: Ich werde mich ändern, ich mach das nicht mehr.
6: Das hast du schon 17 Mal gesagt, Mama.
3: Und noch eine News für alle, die gern lachen. Na, ich auf jeden Fall. Prime Video hat sowohl die 8. Staffel LOL Last One Laughing mit Bulli Herbig bestätigt. Die kommt dann Ostern 2027 auf dem Streamingdienst. Als auch die 2. Staffel LOL Next mit Hazel Brugger. Da gibt's allerdings noch kein fixes Datum.
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0: So, mach mal die Kralle kurz auf. Bam, da ist das Geld für dich.
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2: Jessie aus Leipzig hat den Betrag rumgeschickt und sie hat schon ganz genau einen Plan, was sie mit dem Geld anfangen will. Guten Morgen, Jessie.
3: Ja, ich denke mal, das ist der nächste Besuch im Nagelstudio. Da ist schon mal einiges weg dann.
4: Gefällt mir.
2: I feel you. Hast du schon Design im Kopf?
3: Noch nicht, aber wir gehen jetzt zum Herbst. Das heißt, wir können jetzt wieder dunkle Farben nehmen.
2: Mhm. Ich habe tatsächlich auch morgen einen Termin und bei mir ist im Moment so Bordeaux-Rot ganz hoch oder auch so vielleicht so ein dunkles Grün. Also ich fühle das sehr mit den Herbsttönen.
3: Ja, das ist immer ganz cool, wenn man dann wechseln kann.
4: Ich will Fotos sehen.
0: Ja. Denn Fakt ist, die Kohle hat sie jetzt schon mal sicher. Herzlichen Glückwunsch.
3: Oh cool, vielen Dank, da freue ich mich.
2: Jessie aus Leipzig hat sich die Kohle schon gesaved und du machst es doch ganz genauso. Einfach reinhören, Betrag der Runde merken und rumschicken an die 0351 28 98 9000 und dann regnet es auch für dich Cash.
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0: Energy Sachsen läuft bei dir. 8.56 Uhr ist es. Hier sind Katha und Max Music, deine neue knallwache Good Morning Crew.
1: Freu dich gleich auf ein sehr, sehr nices Hit-Update von Teddy Swims, Perfect Man. War ja am Freitag eine Energy Sachsen Hit-Premiere. Ganz eine andere Nummer von Teddy. Aber ich liebe das.
0: Und ich fand auch schon das Video krass. Der steht da einfach mal so im weißen Anzug. Ja. Dieser tätowierte Mann. Das ist wirklich cool.
1: Aber für einen weißen Anzug musst du auch geboren sein, ne? Ja. Sag ich dir ganz echt. Ich habe das einmal ausprobiert. Ich sah aus wie so ein Streichholz. Ging gar nicht klar. Haven,
0: also
1: Iron.
0: Du im weißen Anzug stell ich mir ein bisschen vor wie so, so einen kleinen Poltergeist vor mir.
2: Gleich geht's knallwach weiter.

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10: Deine Woche startest du heute mal ganz gechillt zu Hause auf der Couch. 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
11: Ganz genau um 9. Tag,
12: ich bin Uwe. Hallo. Es ist eine historische Wahlschlappe für die CDU. In Mecklenburg-Vorpommern fliegt sie erstmals in der Geschichte der Bundesrepublik aus einem Landesparlament. Dirk Justus.
13: Die CDU ist keine Volkspartei mehr, zumindest nicht in Mecklenburg-Vorpommern. Sie verpasst den Einzug in den Schweriner Landtag. Der nächste Denkzettel für Kanzler Merz, der will aber weitermachen als Regierungs- und CDU-Chef. Gewinner in MV ist die AfD vor der SPD mit Ministerpräsidentin Schwesig. Die Sozialdemokratin kann aber wohl weiter regieren mit Linken und Grünen. In Berlin wird die Linke stärkste Kraft, die noch regierende CDU ist hier klar geschlagen dahinter.
12: Die VW-Produktion in Zwickau steht auf der Kippe und auch viele Zulieferer in Sachsen machen sich Sorgen. Deshalb trommelt die IG Metall heute landesweit zu einem Aktionstag. Benno Hille mit den Einzelheiten.
14: Es geht um die Zukunft einer ganzen Region, betont die Gewerkschaft. Auf dem Zwickauer Markt, aber auch in Dresden, Chemnitz und Radeberg sind Proteste geplant. Die Gewerkschaft will verhindern, dass Betriebe dicht machen und Leute ihre Jobs verlieren. Sie kündigt massiven Widerstand an, falls Standorte geschlossen werden sollen. In ganz Sachsen arbeiten an die 100.000 Menschen in der Branche, immerhin fast ein 1/20 aller Erwerbstätigen.
12: Auf der B97 in Hoyerswerda gibt's ab heute eine Vollsperrung. Zwischen der Görlitzer Brücke und der Bautzener Brücke wird die Elsterstraße erneuert. Der Verkehr wird weiträumig über die B96 umgeleitet. Die Arbeiten sollen bis Anfang Oktober dauern. In der Bundesliga kommt RB Leipzig noch nicht so richtig in Fahrt. In Leverkusen verloren die Leipziger mit 0:2. Es war bereits die zweite Niederlage im vierten Ligaspiel. Außerdem spielten Schalke Elversberg 0:0 und Paderborn Hoffenheim 3:1.
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10: 11 Grad hast du gerade im Freistaat. Es ist bewölkt, aber hier und da kämpft sich die Sonne auch schon ein bisschen durch. Den Tag über bleibt es allerdings bewölkt und zum Nachmittag kann es dann auch noch einige Schauer geben. 16 Grad sind heute drin. Machen wir uns einfach einen cozy Start in die Woche.
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15: A4 Dresd Richtung Görlitz zwischen Uhüst am Taucher und Salzenforst. Hier steht ein kaputter LKW rum. Dann haben wir noch was auf der A13 Berlin Richtung Dresden zwischen Radebeck und Marsdorf. Hier brennt immer noch ein LKW seit heute Morgen um 5.
7: Blitzer.
15: Da ist alles frei, keine Blitzer haben wir dann da. Hast du noch was entdeckt? Dann sag Bescheid. 0850, 5 mal die 3. Oder schreib eine WhatsApp. Nummer dazu findest du auf energy.de/sachsen. Gute Fahrt dir.
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10: Wunderschönen guten Morgen.
15: Moin,
10: Montag
15: Bobbeini.
10: Ist es. Wir starten wieder zusammen knallwach in die Woche. Ja.
15: Ich sage mal so, es gibt einen Mann, der macht deinen Montag wirklich so viel besser.
10: Ja.
15: Und zwar der Energy Sachsen Cash Dealer. Jetzt stell dir mal vor, ich komme zu dir und sage, Katha, schönen guten Morgen. Ich habe hier ein bisschen Kohle für dich. Du musst sie mir nicht zurückzahlen. Hast du einfach ein gutes Gefühl, oder nicht?
10: Super Gefühl. Könnte mir öfter passieren.
15: Und genau so macht er das nämlich. Er nennt einen Betrag und den haust du in WhatsApp rein. 0351 28 98 9000. Na dann, mein Lieber, was hast du denn jetzt dabei?
16: 43,34 Euro. Gut merken, 43,34 Euro.
10: Also, er hat's gesagt, gut merken, Betrag in der WhatsApp an die 0351 28 98 9000. Und dann regnet's einfach mal ein bisschen Cash.
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0: Taylor Swift hier bei Energy Sachsen. Wunderschönen guten Morgen um 9.11 Uhr. Und jetzt gibt's endlich was Neues für dich.
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3: Teddy swims mit Perfect Man.
0: Ja.
3: Und das ist wirklich so mal eine ganz andere Seite von ihm. Ich habe es mir heute Morgen auch schon angehört auf dem Weg zur Arbeit. Und das ist so sehr... sehr chilliger Vibe.
0: Ja.
3: Und was man da gut zu machen kann, ist Stehblues tanzen.
0: Ja, ich sage dir ganz ehrlich, weißt du, was meine Intention zu diesem Hit ist?
3: Mhm.
0: Das wird der neue Hochzeitshit 2026 für alle Männer, die nicht tanzen können. Du musst da nicht viel machen. So, du musst einfach nur die Mucke fühlen.
3: Ja.
0: Du nimmst deinen Lieblingsmenschen in den Arm rein.
3: Und schunkelst dich ein bisschen, rum.
0: Von A nach B. Hör doch mal alleine schon das hier. Das ist doch einfach nur
3: aber
0: toll.
3: Das ist auch schön. Es erwärmt auch mein Herz ein bisschen, muss ich dir sagen.
0: Ein großartiger Mann. Sieht aus wie ein Bär und singt wie ein Engel.
3: Und vor allem stand er da schön im weißen Anzug.
0: Jetzt Energy Sachsen. Schönen guten Morgen.

0: Wunderschönen guten Morgen. Energy Sachsen läuft bei dir mit deiner neuen knallwachen Good Morning Crew, Katha und Max Music.
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0: Jetzt kommt's.
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0: Das war jetzt aber auch wirklich reim dich oder ich fress dich, ne? Halleluja.
1: Naja, ich bin ja noch am Anfang meiner Karriere. Okay. Entschuldigung. 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
1: Ich finde es ganz lecker.
0: Ganz lecker.
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0: Viele fragen mich ja immer, was macht man eigentlich, wenn die Musik läuft als Moderator? Man stellt sich sinnlose Fragen. Das habe ich auch gerade gemacht, um mich einfach mal kurz ins Boot zu holen, was hier gerade für eine Stimmung im Studio ist. Da habe ich gerade Katha gefragt, so, wenn ich ein Fisch wäre, was wäre ich denn für ein Fisch? Und da guckt die mich doch an und sagt, ich finde, du wärst ein ganz lustiger, niedlicher Kugelfisch. So, Leute.
1: Sorry,
0: das,
1: Mann.
0: Das
1: kam
0: hier,
1: mir halt zuerst in den Kopf,
0: das ja. Das ist hier die Stimmung bei Energy. Du sagst, 9.27 Uhr haben wir es gleich für dich, Cat's Eye und Animal. Und dann gibt es für dich auch noch Miles.
1: Ach komm, jetzt tu doch nicht so verletzt.
0: Doch. Ich bin
1: was
0: doch kein Kugelfisch.
1: Du mir hier schon alles an den Kopf gehauen hast,
0: ich bin doch
1: hast,
0: kein
1: ja?
0: Kugelfisch, hallo. Naja, so, schönen guten Morgen.
1: Moin.
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0: 9.29 Uhr, Tag.
9: Ich bin Uwe. Hallo. Die CDU hat bei der Landtagswahl in Mecklenburg-Vorpommern eine historische Niederlage erlebt. Sie scheitert knapp an der 5%-Hürde und fliegt aus dem Landtag. Die AfD gewinnt zwar, hat aber keinen Koalitionspartner. SPD-Ministerpräsidentin Schwesig kann mit Linken und Grünen koalieren. Und bei der Abgeordnetenhauswahl in Berlin hat die Linke gewonnen und könnte erstmals die regierende Bürgermeisterin stellen. Die IG Metall macht heute einen bundesweiten Aktionstag für die Autobranche. Auch in Zwickau, Dresden, Chemnitz und Radeberg gibt es Kundgebungen. Nicht nur bei VW, auch bei vielen Zulieferern sieht die Gewerkschaft Jobs in Gefahr. In der Bundesliga kommt RB Leipzig noch nicht so richtig in Fahrt. In Leverkusen verloren die Leipziger mit 0:2. Es war bereits die zweite Niederlage im vierten Ligaspiel. Außerdem spielten Schalke Elversberg 0:0 und Paderborn Hoffenheim 3:1.
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1: Frisch startest du in die neue Woche. 11 Grad haben wir aktuell im Freistaat. Bis zu 16 Grad sind noch drin. Es ist ziemlich bewölkt heute. Die Sonne mogelt sich gerade hier und da mal durch. Es kann auch zum Nachmittag hin dann noch der ein oder andere Regenschauer kommen. Also den Regenschirm vielleicht lieber noch mitnehmen. Wir machen aber das Beste draus. Sonnenbrille einfach pro forma mal mitnehmen, ne?
0: Machen wir so.
1: Machen wir so.
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0: Gucken wir mal ganz schnell auf die Straßen. A4 Dresden Richtung Görlitz zwischen Uist am Taucher und Salzenforst. Hier steht ein kaputter LKW rum. Und A17 Prag Richtung Dresden zwischen... Was ist denn mit dir? Dresden Südvorstadt vor dem Tunnel Koschitz. Hier steht ein kaputter LKW. Bitte fahr da vorsichtig. Hast du noch was gesehen? Stau, Blitzer, sag Bescheid. 0800. Es tut mir leid. 50. 5 mal die 9 oder schreib eine WhatsApp. Nummer dazu findest du auf energy.de/sachsen.
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1: Ey, wunderschönen ja, guten Morgen.
0: So ein Lachflash gerade bekommen.
1: Er konnte nichts machen. Es hat ihn einmal ausgenockt. Wir sind immer noch bei der Fischdebatte.
0: Weil ich es gar nicht mitbekommen habe. Katha hat gesagt, ich bin Kugelfisch. Das finde ich frech. Und dann habe ich zu ihr gesagt, weißt du was, du bist? Du bist so ein chinesischer Kampffisch. Siehst du auf dem ersten Schlag, siehst du ganz nett aus, aber dann entwickelst du dich zu einer absoluten Killermaschine.
1: Oha.
0: So, und da habe ich gerade ein Bild, habe ich gerade in unser Moderationssheet reingehauen. Und der hat uns gerade angeguckt. Und
1: ich möchte aber bitte Leute sagen, alle googeln jetzt mal ganz schnell den chinesischen Kampffisch. Ich finde, so sehe ich nicht aus. Also, der sieht auch nicht nett aus.
0: Die ich weiß nicht, was du meinst. Nee, ich habe ja auch nicht gesagt, dass der nett aussieht. Ich habe gesagt, der. Naja. Gut. Leonie, Callum Scott gleich und Ugel Moving to the Sun. Jetzt recht ein bisschen was mit alt. Beat, um reinzukommen in den Montagmorgen. Hier sind Katha und Max Music.
1: Moin.
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0: So, Katha, es wird mal wieder Zeit.
1: Bilanz ist so semi bisher.
0: Ja. Naja.
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0: Robin aus Glashütte, schönen guten Morgen.
3: Ja, guten Tag, ihr habt es schon erwartet.
0: Robin, pass auf, mein Lieber. Wir wollen gerne deinen Beruf herausfinden innerhalb von einer Minute.
3: Ja, weißt, das können wir versuchen. Es könnte schwer werden, aber wir können es gerne versuchen.
1: Okay. Naja gut, wir geben einfach mal unser Bestes, ne?
0: Ja, wie immer. Unsere Zeit startet ab jetzt.
1: Verkaufst du etwas?
3: Nein.
0: Bietest du eine Dienstleistung an?
3: Ja.
1: Ist es was Handwerkliches?
3: Ja.
0: Das heißt, du stellst vielleicht etwas her?
3: Ja.
1: Passt das in meine Handtasche rein?
3: Es würde auf jeden Fall passen, ja.
0: Das, was du herstellst, kann ich das benutzen?
3: Man kann das benutzen.
1: Nutzt sich das ab?
3: Nicht direkt wie ein Stift, aber auf Dauer müsste es mal überarbeitet werden.
1: Überarbeitet werden? Okay.
0: Okay, warte mal.
1: Also
0: weil es gewartet werden muss vielleicht?
3: Ja, zum Beispiel.
0: Hat es was mit Autos zu tun?
3: Nein.
1: Ist es ein technisches Produkt?
3: Technisch im Sinne von Technik und Strom?
1: Ja.
3: Nein.
1: Okay.
0: Also, warte mal. Okay. Ist es ein teures Produkt?
3: Ja.
1: Oh, aber teuer ist auch ein...
0: Teuer ist auch relativ, ja.
1: Ja. Macht mich das irgendwie schöner?
3: Aus meiner Sicht ja.
0: Okay, Robin, und damit ist unsere Zeit leider vorbei. Was machst du beruflich?
3: Ich mache gerade eine

0: redet man schon von Kunst und Handwerk und Tradition. Krass. Und Statussymbol. Ja.
1: Aber Robin, warum jetzt gerade Glashütte? Also und vor allem auch, warum gerade Uhrmacher?
0: Na, Uhrmacher, also das ist für mich ganz einfach. Ich liebe Uhren. Ich habe die gerne gesammelt und irgendwann dachte ich mir, wo kann man das machen? Und deswegen auch definitiv Glashütte, weil so viele Orte gibt es gar nicht, wo man Uhrmacher werden kann. Dann wurde ich genommen vor 2 Jahren in der Ausbildung bei Glashütte Original und bin jetzt im 3. Lehrjahr und habe immer noch sehr viel Freude daran.
2: Was bin ich?
3: Was machst du so?
2: Spiel auch du mit. Schick mir WhatsApp mit dem Text Berufe raten an die 0351 28 98 9000.

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0: Ich sag Montag, du sagst
1: Kohle!
0: Das hab ich mir irgendwie cooler vorgestellt.
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1: Du merkst, hier ist Anfang der Woche, aber das hält den Cash Dealer natürlich überhaupt gar nicht auf, für Kohle rauszudonnern. Einen wunderschönen guten Morgen, Leon aus Leipzig.
3: Hallo,
4: guten Morgen.
0: Hey, wunderschönen guten Morgen. Du hörst dich richtig knallwach an.
3: Ja, ich bin schon auf Arbeit.
0: Ach schön.
1: Das klingt wunderbar. Und mein Lieber, da hast du den Betrag gehört und dachtest dir so, ach komm, die Kohle könnte ich gut gebrauchen. Die Frage ist, wofür denn genau?
3: Wir fahren bald nach Finale Ligure nach Italien mit der Mountainbike-Gruppe und schießen uns dort ein paar Pisten runter. Da kann ich sowas ganz gut gebrauchen.
0: Also ihr fahrt dann von Leipzig nach Italien mit dem Mountainbike?
3: Nee, wir fahren mit dem Auto hoch und dann fahren wir uns die Strecken oder fahren wir die Strecken im Hinterland dort quasi runter mit einem Guide.
4: Gefällt mir!
0: Ah, und das ist dann so richtig Karacho, so einen schnellen Berg runter?
3: Ja, mit ein paar km/h, 30, 40 km/h schießen wir uns da drunter und fahren halt ein bisschen downhill.
1: Das finde ich richtig krass.
0: Ich finde das auch krass.
1: Ich bin halt immer so, also das Runterfahren ist ja schön, das ist genauso wie wenn man früher

0: nicht einen Lift. Wir haben einen Shuttle gebucht. An einem Tag machen wir auch eine eigene Tour. Da fahren wir dann auch bergmal selbst hoch. Aber ansonsten haben wir meistens einen Lift oder irgendwie dergleichen.
1: Das klingt schon cool auch.
2: Übel geil. Ja.
1: Und da sind auch 43,34 Euro gut angelegt. Du gewinnst das Geld, Leon.
0: Ja, sehr cool.
1: Vielen Dank. Herzlichen Glückwunsch.
2: Leon, ganz viel richtig gemacht. Betrag gecheckt und zack in der WhatsApp reingestopft. Und das machst du doch auch. Achte weiter auf unseren Energy Sachsen Cash Dealer und kassier Kohle.
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10: Gönn dir doch mal wieder einen klassischen Theaterabend und schau dir die Jugend von Orléans an. Das ist eine Neuinszenierung. Das Original heißt ja eigentlich die Jungfrau von Orléans. Aber um genau die geht's auch. Nur, dass sie in dieser Version nicht alleine in den Krieg ziehen muss, sondern Hilfe kriegt. Was sonst noch so passiert, schaust du dir einfach an. 19:30 im Staatsschauspiel Dresden.
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10: So, es ist soweit. Ich habe meine Kuschelsocken rausgeholt. Kalt ist es geworden. Bei dir in Leipzig aktuell 12 Grad und in Chemnitz hast du 11 Grad. Maximal 18 Grad sind heute noch drin. So ein paar Mini-Regenschauer sind jetzt schon am Start. Sonst bleibt es aber heute überwiegend trocken. Und teilweise zeigt sich sogar die Sonne.
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10: Auf der A4 Dresden Richtung Görlitz, zwischen Uhüst am Taucher und Salzenforst, steht ein kaputter LKW auf der rechten Spur. A14 Nossen Richtung Leipzig, zwischen Döbeln Nord und dem Rastplatz Mühlenberg Nord, liegt Getreide auf der Fahrbahn. A17 Prag Richtung Dresden, zwischen Dresden Südvorstadt und dem Tunnel Koschitz, da steht auch ein kaputter LKW auf der rechten Spur. Und noch eine Meldung für dich in Dresden, da ist die Fähre Pillnitz-Klein-Schachwitz in beiden Richtungen aktuell außer Betrieb.
0: Blitzer.
10: Auf der B178 Oberkunnersdorf, Zittau in Höhe Oberkunnersdorf wird beidseitig geblitzt. Hast du sonst noch was entdeckt, einen Stau oder einen Blitzer, dann rufst du einfach durch unter der 0800 50 5 mal die 9 oder schreibst eine WhatsApp. Die Nummer gibt's auf energy.de/Sachsen. Dein nächstes Energy Sachsen Verkehrsupdate kommt dann sofort, wenn's kracht.
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10: Bei Energy Sachsen. Happy New Week. Du startest erstmal ganz entspannt rein. Wir organisieren den Rest. Hits, Good Vibes und Pizza. Freddy Fresh liefert for free. Heute zu Jennifer Wolf aus Leipzig. Die Energy Sachsen Pizza Hitpause geht zum Seniorendomizil am Stadtplatz. Jennifer, melde dich unter der 0351 28 98 9000. 10 Hits hast du Zeit. Wir starten jetzt erstmal ganz entspannt rein in deinen Vormittag mit Tampa City Self-Aware.
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0: Bei dir im Job läuft Energy Sachsen mit den meisten neuen Hits, der meisten Musik. Gleich für dich am Start Alex Warren mit seinem neuen Emerald Eyes und direkt nach Hype Kato mit ordentlich Power Turn the Lights Off.
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0: Also ein paar Mini-Regenwölkchen sind gerade am Start rund um Dresden und Kamenz. Sonst aber überwiegend trocken und zwischendurch, der sieht sogar richtig freundlich aus. Da lockert sich's mal auf und dann kommt die Sonne raus. Bei dir in Leipzig hast du gerade 13 Grad und in Zwickau 12 Grad. Bisschen wärmer wird's noch, bis zu 18 Grad sind heute noch drin.
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0: Vorsicht, auf der A4 Dresden Richtung Görlitz zwischen Uhyst am Taucher und Salzenfors steht ein kaputter LKW auf der rechten Spur. A14 Nossen Richtung Leipzig zwischen Döbeln Nord und dem Rastplatz Mühlenberg Nord liegt Getreide auf der Straße. In Dresden ist die Fähre Pillnitz-Kleinschachwitz in beiden Richtungen außer Betrieb.
4: Blitzer.
0: Auf der B178 Oberkunnersdorf-Zittau in Höhe Oberkunnersdorf beidseitig. Hast du sonst noch was entdeckt? Einen Stau oder einen Blitzer? Dann rufst du einfach durch unter der 0800 50 5 mal die 9 oder schreibst eine WhatsApp. Die Nummer gibt's auf energy.de/Sachsen. Dein nächstes Energy Sachsen Verkehrsupdate kommt dann sofort, wenn's kracht.
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0: mit Ziel?
1: Ich bin Altenpflegerin und Wunderrechtsleiterin und ja, wir versorgen unsere Bewohner den ganzen Tag.
0: Macht ihr auch mal so Ausflüge oder spielt ihr auch mal irgendwie so zusammen?
1: Naja, es ist immer zweimal am Tag Beschäftigung, wo verschiedene Spiele angeboten werden. Ja, und wir sitzen mal zusammen und schnattern mal ein bisschen. Genau, dann haben wir verschiedene Feste, für den einen was dabei.
0: Ja, sehr cool. Welche Spiele gehen da gerade besonders gut?
1: Rummy Cup, Wer wird Millionär? Bingo ist immer ganz vorne mit dabei.
0: Klassiker.
1: Ja, genau.
0: Sehr schön. Und bei euch läuft auch dann scheint den ganzen Tag Energy Sachsen.
1: Natürlich. Das geht schon früh im Auto los, wenn es auf Arbeit geht.
0: Mega. Und das lohnt sich gleich doppelt. Ihr habt euch die Energy Sachsen Pizza Hitpause gesaved. Glückwunsch. Da ist das ganze Team gleich mit am Start.
1: Genau.
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0: Jetzt beim Hustlen für dich. Alex Warren mit seinem aktuellen Hit Emerald Eye.

0: Energy Sachsen at Work hast du an. Gleich für dich der ganz freshe neue Hit von Miley Cyrus. Jetzt ja als Miley unterwegs mit Best Pursuit Rates. Und auch für dich am Start Teddy Swims, Mr. Know It All.
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10: In Dresden dance dich heute rein in den Feierabend. Und zwar auf der Elba Vista Party direkt in der City. 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
10: Gleich 11 Uhr.
12: Ich bin Uwe, hallo. Die CDU hat bei der Landtagswahl in Mecklenburg-Vorpommern eine historische Niederlage erlebt. Sie scheitert knapp an der 5%-Hürde und fliegt aus dem Landtag. Die AfD gewinnt zwar, hat aber keinen Koalitionspartner. SPD-Ministerpräsidentin Schwesig kann mit Linken und Grünen koalieren. Und bei der Abgeordnetenhauswahl in Berlin hat die Linke gewonnen und könnte erstmals die regierende Bürgermeisterin stellen. Trotz der schlechten CDU-Ergebnisse will Bundeskanzler Merz im Amt bleiben. Und er will den Reformkurs fortsetzen. Dazu sind Rückgrat und Geduld nötig, so Merz und weiter.
13: Die Reformen müssen kommen. Natürlich bringt uns das alle in eine schwierige Situation. Aber wir übernehmen diese Verantwortung. Ich übernehme diese Verantwortung, denn ich möchte unser Land voranbringen.
12: SPD-Generalsekretär Klüssendorf dagegen fordert etwa in der Rentenpolitik Korrekturen. Wir können nicht einfach so weitermachen, sagt er. Viele neue Gesichter gibt's heute zu sehen, wenn sich das DFB-Team trifft. Die Spieler kommen nach und nach in Herzogenaurach an. Neubundestrainer Klopp hat für die XXL-Länderspielpause mit 4 Spielen über 40 Spieler nominiert. Los geht's Donnerstag gegen die Niederlande. Und jetzt die News aus deiner Ecke mit Isabel.
11: Für Dresden und die Lausitz.
14: Die IG Metall trommelt heute zu einem bundesweiten Aktionstag für die Autobranche. Auch in Sachsen gibt es Kundgebungen. Nicht nur bei VW, auch bei vielen Zulieferern sieht die Gewerkschaft Arbeitsplätze in Gefahr. Florian Hartmann von der IG Metall in Zwickau appelliert an die Arbeitgeber.
15: Was wir nicht zulassen werden, ist, dass die Arbeitgeber sich genau hinter diesen schwierigen Zeiten verstecken, weil es entbindet uns nicht davon, uns Gedanken über die Zukunft zu machen. Und dazu fordern wir die Arbeitgeber auf, sich genau diese Gedanken zu machen, welche Zukunftschancen es aktuell gibt und wie wir den Kolleginnen und Kollegen in den Betrieben Perspektiven bieten können.
14: 2 Autofahrer haben sich gestern auf der A13 Richtung Dresden eine wilde Auseinandersetzung geliefert. Zuvor überholten und bedrängten sie sich mehrfach und gefährdeten andere Fahrer. An einem Stauende bei Schönborn in Brandenburg stiegen beide aus und gingen aufeinander los. Die Polizei stellte ihre Führerscheine sicher. In zwei Rathäusern im Landkreis Meißen bleibt alles beim Alten. Bei der Bürgermeisterwahl in Klipphausen gestern setzte sich Amtsinhaber Mirko Knöfel durch. In Lommatzsch bleibt Anita Maas im Amt. In beiden Gemeinden war es der zweite Wahlgang.
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10: Ja, da ist er, der Herbst. Es ist ein bisschen kühl geworden. 14 Grad bei dir in Leipzig und in Görlitz hast du 12 Grad. Heute kann zwischendurch immer mal wieder ein bisschen nass werden. Dazwischen haben wir auch ganz, ganz viele freundliche Phasen. Da lockert sich's dann auf. Und morgen wird's richtig schön. Da kannst du dich mal auf so einen richtig schönen goldenen Herbsttag freuen. Es bleibt trocken und die Sonne, die ist dann auch mit am Start.
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10: In Pörner bei der Lohmener Straße zwischen der Albert-Bartel-Straße und der Bastei-Straße, da gab es einen Unfall. In beiden Richtungen ist da dicht.
9: Blitzer.
10: B107 Eilenburg-Rochlitz zwischen Grimma und Trebsen bei Tempo 70 stehen sie beidseitig. Und noch ein Blitzer auf der B178 Oberkunnersdorf-Zittau in Höhe Oberkunnersdorf, auch hier beidseitig. Hast du sonst noch was entdeckt, einen Stau oder einen Blitzer, dann rufst du einfach durch unter der 0800 50 5 mal die 9 oder schreibst eine WhatsApp, die Nummer gibt's auf energy.de/sachsen. Dein nächstes Energy Sachsen Verkehrsupdate kommt dann sofort, wenn kracht.
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10: Hallihallöchen. Ja, Ende des Monats, da zählt man auch mal die Tage, bis dann finally der Lohn auf dem Konto ist. Kohle, das savest du dir einfach jetzt schon vom Cash-Dealer.
18: Vicky, da bin ich wieder.
10: Ja, endlich.
18: Dein Konto arbeitet heute mit.
10: Na, dann hau mal raus. Wie viel Kohle machst du diese Runde locker?
18: 44,48 Euro zum Mitschreiben. 44,48 Euro.
10: Na, so kann man doch erstmal reinstarten. Ja, die ganze Woche ist dann erstmal dein Mittagessen damit gesaved. Also schick den Betrag fix per WhatsApp.
18: Meine Nummer 0351 28 98 9000.
10: Fünf Hits hast du Zeit. Rein mit dem aktuellen Hit. Starten wir jetzt erstmal von Teddy Swims, Mr. Know It All.
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0: An deinem Vormittag hast du Energy Sachsen an und jetzt wird's wirklich mal richtig teuer. Miley Cyrus hat ganz exklusiv 2 Konzerte in Amerika angekündigt. Nach Deutschland kommt sie übrigens erstmal nicht. Sie sagt nämlich, ja, sie sieht doch, dass ihre Fans zu ihr kommen. Warum soll sie dann zu uns kommen? Ja, macht sie jetzt nicht unbedingt krass beliebt bei ihren Fans, aber irgendwie hat sie ja auch recht. Naja, und da sie aktuell nur 2 Konzerte geplant hat, werden die Tickets natürlich auch crazy teuer gehandelt. Im Resale gibt's teilweise ihre Tickets für mittlerweile $600. Das ist so crazy. Naja, gut, dass du bei uns Kohle vom Cash-Dealer kriegst.
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0: Machen wir so. Jetzt Mileys neuer Hit. Ganze dir bei Energy Sachsen. Ganz bequem im Office. Let's go.

0: 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Hier nochmal der Betrag.
1: 44,48 Euro zum Mitschreiben. 44,48 Euro.
2: Ja, dafür kann man sich mal einen schönen neuen Herbstpulli gönnen.
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3: Jetzt deine WhatsApp mit dem Betrag an 0351 28 98 9000. Du hast noch zwei Hits Zeit.
2: Ordentlich Work Motivation gibt's jetzt von Jay.

0: Energy Sachsen bei dir im Office und heute wirklich perfekter Tag, um mal wieder die Konsole rauszukramen. Nando weiß, was gerade so richtig im Hype ist.
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2: Nando zockt.
3: Fahr mal die Krallen aus. Der neueste Marvel-Ableger ist kein Kinofilm, sondern ein richtig geiles Action-Game.
4: Ich lebe schon so lang.
3: In Marvels Wolverine spielst du den kleinen, grubbeligen Mutanten Logan mit den Adamantium-Clown, der sich durch komplette Gegnerhorden nur so durchschlitzt und schlatzt und schlitzi-schlatzt.
4: Dass einfach alles verschwimmt.
3: Bei dem Game liegt der Fokus voll auf dem Gameplay. Angriff ist hier die beste Verteidigung. Für heftige Kombos aus, dass das Blut wirklich nur so spritzt.
4: Jeder Kampf, jeder Tod.
3: Keine Sorge, wenn es dir zu dolle ist, kannst du es auch ausstellen.
4: Weil ich spüre, wie es mir gleitet.
3: Gleichzeitig hat die Geschichte, die du hier spielst, richtig viele emotionale Momente. Wolverine ist nämlich ein deeper Character.
4: Ich versuche es festzuhalten.
3: Gemeinsam mit den anderen Mutanten von Team X jagt ihr den Mutantenhasser Dr. Trask.
4: Ein nächstes Mal gibt's nicht.
3: Ach, aber am Ende geht's halt immer wieder richtig geil in die Action und du fühlst dich so richtig wie der echte Wolverine.
4: Gib's doch zu. Das macht dir Spaß.
3: Die Inszenierung kann locker mit einem Marvel-Blockbuster mithalten. Mir persönlich gefällt auch die kurze Spielzeit, bis zu 20 Stunden sind's. Bei 80 Euro Vollpreistitel vielleicht für manche ein bisschen zu wenig.
4: Wenn das weg ist, bleibt nichts mehr übrig, außer der Wut.
3: Aber bist du Marvel-Fan und hast Bock auf Superhelden-Action im Herbst, schnappst dir für die PS5.
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0: Jetzt bei dir at work. Fastboy mit Beautiful Life.

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1: An deinem Montag im Office läuft Energy Sachsen mit den meisten neuen Hits, der meisten Musik. Wir kommen da heute zusammen durch.
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1: Gleich bei Energy Sachsen at Work, BTS mit Swim und immer noch ganz oben mit dabei in den Charts Shakira und Burna Boy mit Die Die, gleich bei dir im Office.
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1: Jetzt an deinem Vormittag überwiegend trocken. Nur so eine kleine Regenwolke ist da am Start rund um Chemnitz bei aktuell 13 Grad. Und in Leipzig hast du 15 Grad. Maximal 18 Grad sind heute noch drin. Und morgen kannst du dich auch schon mal auf einen richtig schönen Tag freuen. Da bleibt's dann nämlich feine Lied trocken und die Sonne auch mit dabei.
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1: In Dresden fährt die Fähre Pillnitz-Kleinschachwitz immer noch nicht. In beiden Richtungen ist sie noch außer Betrieb. Und in Pörna ist auch noch eine Meldung für dich. Und zwar hat es da gekracht bei der Lomener Straße zwischen der Albert-Bartel-Straße und der Basteistraße. Da kommst du gerade in beiden Richtungen nicht durch.
14: Blitzer.
1: Auf der B107 Eilenburg-Rochlitz zwischen Grimma und Trebsen bei Tempo 70 beidseitig. Auf der B178 Oberkunnersdorf-Zittau in Höhe Oberkunnersdorf beidseitig stehen sie. Und ganz frisch kam gerade ein Blitzer rein aus Markkleeberg in der Hauptstraße stadteinwärts. Hast du sonst noch was entdeckt? Dann rufst du einfach durch unter der 0800 50 5 mal die 9 oder schreibst eine WhatsApp. Die Nummer gibt's auf energy.de/sachsen. Dein nächster Das Energy Sachsen Verkehrsupdate kommt dann sofort, wenn's kracht.
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1: Wie aus Zwickau hat Bock auf ein bisschen Kohle? Hallöchen.
2: Hallo, Vicky.
1: Sag mal, wie bist du gut in die Woche gestartet?
2: Ja, ganz entspannt.
1: Genau. Sehr schön. Was geht da gerade bei dir?
2: Vorbereitungen für den Urlaub stehen eigentlich nur bevor.
1: Oh, wo geht's hin?
2: Es geht nach Kenia auf eine Safari-Tour. Genau.
3: Ich bin beeindruckt.
1: Ach, wie cool ist das denn? Warst du schon mal auf einer Safari?
2: Nein, das ist tatsächlich mein erstes Mal. Und ich bin sehr gespannt.
1: Nice. Und dann hast du vor, die Big Five auch alle zu sehen?
2: Ja, ich hoffe doch sehr.
1: Ja, da hast du dir gedacht, ein bisschen das Urlaubstaschengeld aufpuffern kann nicht schaden.
2: Ja, das habe ich mir so gedacht, ja.
1: Ja, und das kannst du, glaube ich, auch gut gebrauchen. Knapp 44 Euro haut der Cash-Dealer raus.
2: Ja, das habe ich gehört.
3: Na gut, heute zahle ich.
1: Die Urlaubskasse ist gefüllt. Der Cash-Dealer gönnt dir die Kohle. Glückwunsch.
2: Och, ich freue mich. Danke.
3: Ich will Fotos

0: Hit Music Only bei Energy Sachsen und wir lassen die Herzen der Swifties im Office jetzt mal richtig hochschlagen, gleich mit Taylor Swift und ihrem Hit Open Light. Und richtig Power gibt's von Katy Perry, der aktuelle Hit Watch It Burn. Happy Montag.
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0: Kurz vor 12.
14: Ich bin Uwe, hallo. Nach dem Wahldebakel bei den Landtagswahlen bekommt CDU-Chef Merz Rückendeckung. Die Parteispitze steht hinter dem Kanzler, sagte CDU-Vize Laumann heute vor den Beratungen des Präsidiums. In Mecklenburg-Vorpommern war die CDU aus dem Landtag geflogen. In Berlin sieht es nach dem linken Sieg nach einem Regierungswechsel aus. Der Kanzler ist deswegen noch nicht aus dem Schneider, sagt Politikwissenschaftler Albrecht von Lucke bei NTV.
15: Die Angst jetzt anderer Landesverbände auch, dass der Schrumpfprozess weitergehen wird, das wird die Unruhe in der Union weiter stärken. Und die ganz große Frage ist, schafft der Kanzler es wieder, Luft zu gewinnen, obwohl er ja angekündigt hat, jetzt diese harten Reformen durchzusetzen, die bei vielen Menschen nicht nur Sympathien mit sich bringen werden.
14: Vögel und Flüsse oder doch lieber bekannte Europäer? Nur noch bis heute können die Menschen in der EU abstimmen, wie die neuen Euroscheine aussehen sollen. 10 Designs stehen zur Auswahl. Noch dieses Jahr wird der Sieger verkündet. In Umlauf kommen die neuen Scheine aber erst in Jahren. Neubundestrainer Jürgen Klopp empfängt heute sein DFB-Team. Die Spieler kommen nach und nach in Herzogenaurach an. Über 40 Spieler hat Klopp nominiert, aufgeteilt auf 2 Kader. Die XXL-Länderspielpause will er nutzen, um intensiv zu trainieren und als Team zusammenzuwachsen. Los geht's Donnerstag gegen die Niederlande. Und jetzt die News aus deiner Ecke mit Isabel.
2: Für Dresden und die Lausitz.
16: Sichere Jobs und neue Technologien in der Automobilbranche in Sachsen. Das fordert die IG Metall heute mit einem landesweiten Aktionstag. Hintergrund: die VW-Produktion in Zwickau steht auf der Kippe und auch viele Zulieferer in Sachsen machen sich Sorgen. Benno Hille mit den Einzelheiten.
17: Es geht um die Zukunft einer ganzen Region, betont die Gewerkschaft. Auf dem Zwickauer Markt, aber auch in Dresden, Chemnitz und Radeberg sind Proteste geplant. Die Gewerkschaft will verhindern, dass Betriebe dicht machen und Leute ihre Jobs verlieren. Sie kündigt massiven Widerstand an, falls Standorte geschlossen werden sollen. In ganz Sachsen arbeiten an die 100.000 Menschen in der Branche, immerhin fast ein 1/20 aller Erwerbstätigen.
16: Gold, Silber und Bronze. Sachsens Schulteams feiern Erfolge beim Bundesfinale von Jugend trainiert für Olympia und Paralympics in Berlin. Insgesamt holten sie 7 Medaillen, darunter 2-mal Gold. 24 Teams aus Sachsen waren am Start. Ganz oben auf dem Podest landeten Mannschaften aus Leipzig und Chemnitz. Auf der B97 in Hoyerswerda gibt es seit heute eine Vollsperrung. Zwischen der Görlitzer und der Bautzener Brücke wird Asphalt erneuert. Der Verkehr wird weiträumig über die B96 umgeleitet. Die Arbeiten sollen bis Anfang Oktober dauern und kosten rund 200.000 Euro.
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0: Jetzt in deiner Mittagspause kann es ab und zu mal so ein bisschen nass werden rund um Dresden, sonst jetzt aber überwiegend trocken, ein bisschen wolkig bei aktuell 15 Grad bei dir in Leipzig und 15 Grad hast du in Dresden. Morgen sieht es dann schon wieder deutlich schöner aus, da wird es fast so ein richtig nicer goldener Herbsttag. Es bleibt überwiegend trocken und die Sonne ist sowas von mit am Start.
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0: Auf der A4 Görlitz Richtung Dresden zwischen Ohorn und Pulsnitz liegt ein umgestürzter Baum. In Dresden fährt die Fähre Pillnitz-Kleinschachwitz immer noch nicht, ist immer noch außer Betrieb. Und noch eine Meldung für dich aus Pörna bei der Lohmener Straße zwischen der Albert-Bartel-Straße und der Basteistraße gab es einen Unfall, da ist in beiden Richtungen dicht.
2: Blitzer.
0: B107 Eilenburg-Rochlitz zwischen Grimma und Trebsen bei Tempo 70. Auf der B178 Oberkunnersdorf-Zittau, da stehen sie in Höhe Oberkunnersdorf beidseitig. Geblitzt wird auch in Chemnitz, kam gerade ganz frisch rein in der Frankenberger Straße beidseitig. Und im Markkleeberg in der Hauptstraße stadteinwärts. Hast du sonst noch was entdeckt, dann meldest du dich einfach unter der 0800 50 5 mal die 9 oder schreibst eine WhatsApp, gerne auch eine Memo. Die Nummer, die gibt's auf energy.de/Sachsen. Dein nächstes Energy Sachsen Verkehrsupdate kommt dann sofort, wenn's kracht.
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0: Schönen Start rein in deine neue Woche. Wir gönnen uns direkt mal ein Päuschen und lassen einfach mal den Cash-Dealer arbeiten.
19: Okay, machen wir die Kasse auf.
0: Also, Scheinchen sind gezählt. Ein bisschen diskutiert haben wir hier auch schon. Und jetzt wurde hoffentlich mal ein bisschen mehr locker gemacht.
19: Ihr macht mich noch arm.
0: Also, Cash-Dealer, wie viel gibt's diese Runde?
19: 77,78 Euro. Hast du? 77 Euro und 78 Cent.
0: Na, geht doch. Also, save dir schnell die Kohle und schick den Betrag per WhatsApp an die 0351 28 98 9000. Fünf Hits hast du Zeit. Also, let's go. Jetzt für dich und deine Workbestie Katy Perry mit Watch It Burn.
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Energy Sachsen bei dir at work mit den meisten neuen Hits, der meisten Musik. Jetzt für dich The Bouncer. Die machen ja gerade ein bisschen Konzertmaxing. Da wird gerade mal richtig einer draufgelegt. So viele Shows haben sie geplant. Gerade waren sie erstmal in Kanada, übrigens zum ersten Mal. Und bei Insta schreiben sie, es war insane. Sah auch danach aus. Naja, und da waren sie ja noch nicht mal bei uns in Europa. Im Oktober sind sie dann aber ganz bei uns in der Nähe mit ihrer Tour in Berlin. Tickets gibt es sogar noch. Jetzt stimmen wir uns auf jeden Fall schon mal drauf ein mit dem neuen Hit Magnetic. Hörst du bei Energy Sachsen. Schönen Montag dir.

0: So, und jetzt einmal nochmal extra aufgedreht und Kohle safen.
1: Pass gut auf.
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1: 77,78 Euro. Hast du? 77 Euro und 78 Cent.
0: Ja, mega. Dafür kannst du erstmal dein Homeoffice upgraden und dir einen neuen Espresso-Kocher gönnen.
3: Jetzt deine WhatsApp mit dem Betrag an 0351 28 98 9000. Du hast

0: In deiner Mittagspause hast du Energy Sachsen an und ich bin jetzt wirklich absolut komplett drin in der cozy Herbstseason. Ich hatte jetzt nämlich meinen ersten Pumpkin Spice Latte. In mein Frühstück habe ich heute auch schon Zimt reingestreut und ich musste heute Nacht tatsächlich sogar schon die Kuschelsocken rausholen. Ja, wir sind mittendrin in der cozy Season. Maria aus Chemnitz, wie machst du es dir denn gerade gemütlich?
1: Meistens läuft entweder der Laptop oder der Fernseher mit einer Serie. Am besten natürlich Krimi, vor allem bei dem Herbstwetter. Und nebenbei tatsächlich häkeln.
0: Boah, mega nice. Häkeln habe ich tatsächlich auch mal angefangen, aber ich sag dir ganz ehrlich, dieser Wollknäuel ist einmal durch die ganze Wohnung geflogen. Ich bin da wirklich viel zu ungeduldig und vor allem überhaupt nicht talentiert. Dabei eigentlich wirklich die perfekte Beschäftigung im Herbst. Maria, was häkelst denn da gerade Schönes?
1: Aktuell mache ich eine 2-Meter-Decke.
0: Boah, wie lange häkelt man da?
1: Das ist immer so stückchenweise, je nachdem, wie ich Lust und Energie habe. Aber ja, das dauert ein paar Wochen.
0: Boah, Respekt. Also mit viel Glück wäre das bei mir dann irgendwann nächstes Jahr ready. Ich kümmere mich lieber um die Hits bei dir at work. Jetzt Yücel hält sich immer noch ganz oben in den Charts mit seinem aktuellen Hit Moving to the Sun. 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

0: Energy Sachsen hast du an mit den meisten neuen Hits, der meisten Musik. Gleich bei dir in der Mittagspause am Start. Alle Farben mit Flowers und Tampa City, der aktuelle Hit Self-Aware, gleich nach halb.
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0: Ja, so ein bisschen regnerisch ist es rund um Kamenz. Sonst enjoyst du eine relativ trockene Mittagspause. Aktuell 15 Grad bei dir in Dresden und in Görlitz hast du 13 Grad. Und morgen, da sieht es dann schon wieder deutlich schöner aus. Da sieht es freundlicher aus, es lockert sich auf und auch es wird sonnig. Die Sonne ist mit am Start.
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0: Auf der A4 Görlitz Richtung Dresden zwischen Ohorn und Pulsnitz liegen umgestürzte Bäume. In Dresden ist die Fähre Pillnitz-Kleinschachwitz immer noch in beiden Richtungen außer Betrieb. In Mittweida am Sportplatz zwischen am Schwanenteich und der Leisnicher Straße, da gab es einen Unfall. Gekracht hat es auch in Pörner bei der Lomener Straße zwischen der Albert-Bartel-Straße und der Basteistraße. In beiden Richtungen ist da gesperrt.
9: Blitzer.
0: Auf der B107 Eilenburg-Rochlitz zwischen Grimmer und Trebsen bei Tempo 70. Auf der B178 Oberkunnersdorf-Zittau stehen sie direkt in Höhe Oberkunnersdorf. In Chemnitz in der Frankenberger Straße und in Markkleeberg in der Hauptstraße. Hast du sonst noch was entdeckt? Einen Stau oder einen Blitzer? Dann rufst du einfach durch unter der 0800 50 5 mal die 9 oder schreibst eine WhatsApp. Die Nummer gibt's auf energy.de/Sachsen. Dein nächstes Energy Sachsen Verkehrsupdate kommt dann sofort, wenn es kracht.
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1: Die Scheinchen sind draußen und Caroline aus Dresden hat mega Bock auf die Kohle. Hallöchen.
2: Hallo.
3: Na, ihr kleinen Geldgeier.
1: Wo bist du gerade unterwegs?
2: Ich wollte mir gerade was zum Mittagessen holen.
3: Sehr schön.
1: Was gibt's Schönes?
2: Eigentlich Nudeln. Ganz klassisch, montags ist Nudeltag.
1: Oh, lecker. Du, das kann man aber auch immer essen, oder?
2: Ja, das geht immer.
1: Also für den Preis, da ist ja sogar noch mehr drin als dein Mittagessen. Der Cash-Dealer war ja jetzt sehr großzügig.
3: Siehste?
2: Ja, ich freue mich auch gerade total. Ich habe ganz spontan mitgemacht und ja, ich habe mir auch schon überlegt, was ich kaufen möchte.
1: Oh, erzähl mal.
2: Eine schöne Handtasche für den Herbst. So in einem schönen hellbraun, passend zu Stiefeln. Das, würde ich mir gönnen.
1: Caroline, hast du schon eine Tasche im Blick?
2: Noch habe ich keine gefunden, so keine spezielle, aber ich würde mal gucken. Zalando, About You, genau. Mal schauen, wo ich was Schönes finde.
1: Braun, finde ich, ist auch die absolute Herbstfarbe, oder?
2: Ja, genau. Und dann passend so zu Stiefeln mit einem schönen Kleid. Das sieht nämlich ganz toll aus.
1: Boah, ich sehe es schon vor mir.
3: Dafür gebe ich gern Geld aus.
1: Der Cash-Dealer ist großzügig. Die Kohle geht an dich. Glückwunsch.
2: Cool. Vielen lieben Dank. Ich freue mich.
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1: Jetzt für dich ein ganz fresher neuer Hit.

0: Happy Montag, Energy Sachsen hast du an. Gleich einer der beliebtesten Hits von allen Energy-Stationen. Kannst du dich schon mal drauf freuen, geht gut ab. Und auch für dich am Start, Samba mit ordentlich Power, Homewrecker gleich.
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7: Gönn dir doch mal wieder einen klassischen Theaterabend und schau dir die Jugend von Orléans an. Das ist eine Neuinszenierung. Das Original heißt ja eigentlich die Jungfrau von Orléans. Aber um genau die geht's auch. Nur, dass sie in dieser Version nicht alleine in den Krieg ziehen muss, sondern Hilfe kriegt. Was sonst noch so passiert, schaust du dir einfach an. 19:30 im Staatsschauspiel Dresden.
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7: Kurz vor eins.
9: Ich bin Uwe. Hallo. Wie weiter nach dem Wahldebakel der CDU bei den Landtagswahlen? Das schlechte Abschneiden dürfte den Druck auf Kanzler Merz noch weiter erhöhen. Der CDU-Chef war gestern schon kurz nach den ersten Zahlen vor die Presse getreten. Er wollte damit zwei Botschaften senden, sagt Politikwissenschaftler Albrecht von Lucke bei NTV.
10: Einerseits natürlich Kanzler bleiben zu wollen, die Reformen durchsetzen zu wollen, aber auch den Parteivorsitz zu behalten. Denn davor war viel spekuliert worden, er könnte eventuell den Parteivorsitz aufgeben, um sich damit Luft zu verschaffen. Das alles war durchaus nicht dumm, denn damit hat er auch den vielen, vielen Ambitionen, die es ja zum Teil gab, in der eigenen Partei die Spitze gebrochen.
9: In Mecklenburg-Vorpommern war die CDU aus dem Landtag geflogen. In Berlin wurde sie nur zweitstärkste Kraft, deutlich hinter den Linken. Auch wenn es inzwischen teurer ist, scheint das Deutschland-Ticket zu wirken. Im ÖPNV gibt's immer mehr Fahrgäste. In der ersten Jahreshälfte waren 5,7 Milliarden Leute mit Bus oder Bahn unterwegs, meldet das Statistische Bundesamt. Ein Plus von 2% zum Vorjahreszeitraum. In Deutschland ist gut Kirschen essen. Die Ernte ist in diesem Jahr sehr gut ausgefallen. Im Vergleich zum Schnitt der letzten 10 Jahre gab es ein Plus von 8%. Auch bei den Birnen erwarten die Obstbauern eine gute Ernte. Und jetzt die News aus deiner Ecke mit Isabel.
8: Für Dresden und die Lausitz.
11: Die IG Metall trommelt heute zu einem bundesweiten Aktionstag für die Autobranche. Auch in Sachsen gibt es Kundgebungen. Nicht nur bei VW, auch bei vielen Zulieferern sieht die Gewerkschaft Arbeitsplätze in Gefahr. Florian Hartmann von der IG Metall in Zwickau appelliert an die Arbeitgeber.
12: Was wir nicht zulassen werden, ist, dass die Arbeitgeber sich genau hinter diesen schwierigen Zeiten verstecken, weil es entbindet uns nicht davon, uns Gedanken über die Zukunft zu machen. Und dazu fordern wir die Arbeitgeber auf, sich genau diese Gedanken zu machen, welche Zukunftschancen es aktuell gibt und wie wir den Kolleginnen und Kollegen in den Betrieben Perspektiven bieten können.
11: Zwei Autofahrer haben sich gestern auf der A13 Richtung Dresden eine wilde Auseinandersetzung geliefert. Zuvor überholten und bedrängten sie sich mehrfach und gefährdeten andere Fahrer. An einem Stauende bei Schönborn in Brandenburg stiegen beide aus und gingen aufeinander los. Die Polizei stellte ihre Führerscheine sicher. In zwei Rathäusern im Landkreis Meißen bleibt alles beim Alten. Bei der Bürgermeisterwahl in Klipphausen gestern setzte sich Amtsinhaber Mirko Knöfel durch. In Lommatzsch bleibt Anita Maas im Amt. In beiden Gemeinden war es der zweite Wahlgang.
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7: Frisch ist es geworden. In Görlitz hast du 13 Grad und in Leipzig 16 Grad. Es bleibt aber überwiegend trocken. Nur ab und zu kann es mal so ein bisschen nass werden, gerade auch rund um Bautzen. Morgen dann schon deutlich freundlicher. Da ist es dann wirklich trocken und vor allem sonnig.
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7: Achtung, eine Sofortmeldung von der B169 Elsterwerda-Meißen. Da ist in beiden Richtungen zwischen Riesa und Seerhausen ein Falschfahrer unterwegs. Am besten nicht überholen, komm da gut durch. Ein Falschfahrer auf der B169 Elsterwerda-Meißen. Auf der A4 Görlitz Richtung Dresden zwischen Ohorn und Pulsnitz liegen umgestürzte Bäume auf der Straße. In Mittweida am Sportplatz, da gab es einen Unfall zwischen am Schwanenteich und der Leisnicher Straße.
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7: B178 Oberkunnersdorf-Zittau, da wird direkt in Höhe Oberkunnersdorf geblitzt, beidseitig. In Chemnitz in der Frankenberger Straße beidseitig und im Markkleeberg stehen sie auch in der Hauptstraße stadteinwärts. Hast du sonst noch was entdeckt, einen Stau oder einen Blitzer, dann rufst du einfach durch unter der 0800 50 5 mal die 9 oder schreibst eine WhatsApp, gerne auch eine Memo. Die Nummer, die gibt's auf energy.de/Sachsen. Dein nächstes Energy Sachsen Verkehrsupdate kommt dann sofort, wenn's kracht.
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7: Hallöchen.
15: Vicky, da bin ich wieder.
7: Der Cash-Dealer ist mit am Start. Ja, wir haben doch schon auf dich gewartet.
15: Mein Geldbeutel wird schon nervös.
7: Ja, du hast uns Kohle versprochen, also hau die Scheinchen raus.
15: Die Scheine wollen raus.
7: Na dann, wie viel Money machst du locker?
15: 52, 25, 52 Euro und 25 Cent.
7: Also save dir das Geld und schick das Sümmchen per WhatsApp an die 0351 28 98 9000. 5 Hits hast du Zeit.
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Jetzt für dich sogar einer der beliebtesten Hits von allen Energy-Stationen von der Schweiz über Finnland bis nach Frankreich und zu uns nach Deutschland auf Platz 6 unserer Euro Hot 30. Animal von Cat's Eye, die komplette Liste der Euro Hot 30, gönnst du dir übrigens immer am Wochenende zusammen mit Selina. Jetzt aber erstmal der fresh neue Hit Animal läuft bei Energy Sachsen.

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0: Energy. Sachsen läuft bei dir at work. Und finally, wir sind drin in der cozy Herbstseason. Das heißt, mal ganz entspannt chillen auf der Couch, ohne schlechtes Gewissen und mit mega nicem Entertainment. Die Tipps, die kriegst du jetzt von Elsie.
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2: Bei mir bekommst du alle Infos rund ums Streamen und was auf deiner Watchlist nicht fehlen darf. Da gibt's wieder richtig nicen Stuff. Netflix hat neu die zweite Staffel der Krimi-Comedy The Gentleman. Ein Aristokrat erbt das Familienanwesen. Erstmal traurig, aber auch geil. Allerdings macht er dann eine sehr überraschende Entdeckung. Auf dem Gelände befindet sich ein riesiges Cannabis-Imperium. Naja, und die Betreiber denken nicht daran, das Anwesen zu räumen.
3: Ich kann Ihnen sagen, dass eine Vereinbarung besteht, demzufolge Sie als der neue Eigner alljährlich eine nicht zu verachtende Summe Geldes erhalten, wofür Sie nichts weiter tun müssten, als uns zu ignorieren.
2: Keine leichte Kost, aber wahnsinnig sehenswert. Der Film 22 Bahnen, nach dem Roman von Caroline Wahl. In diesem Familiendrama geht es um eine Studentin, die in einer Kleinstadt lebt und neben ihrem Studium und einem Minijob die Verantwortung für den Haushalt und ihre kleine Schwester übernehmen muss. Ihre alkoholkranke Mutter kann nämlich kaum für sie da sein. Als sich ihr eine Möglichkeit in Berlin bietet, ist ihre Angst zu groß, ihre Schwester zurückzulassen. Ein realistischer Einblick ins Leben einer Suchtangehörigen auf Netflix.
4: Ich mach das nicht mehr.
5: Das hast du schon 17 Mal gesagt, Mama.
2: Und noch eine News für alle, die gern lachen. Na, ich auf jeden Fall. Prime Video hat sowohl die 8. Staffel LOL Last One Laughing mit Bully Herbig bestätigt. Die kommt dann Ostern 2027 auf dem Streamingdienst. Als auch die 2. Staffel LOL Next mit Hazel Brugger. Da gibt's allerdings noch kein fixes Datum.
6: Das musst du gesehen haben.
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0: bei dir im Job läuft Energy Sachsen. Ein bisschen Motivation am Mittag gibt's gleich von You Not A Samba. Da geht's richtig ab im Office. Und auch direkt nach halb für dich am Start American Girls, der aktuelle von Harry Styles.
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0: Bei dir in Dresden mittlerweile 16 Grad und in Zwickau hast du 15 Grad. Ja, heute kann es immer mal ein bisschen regnerisch werden, zwischendurch aber viele trockene Pausen. Und morgen, da kannst du dich jetzt schon mal drauf freuen, wird so ein richtig schöner goldener Herbsttag. Es bleibt überwiegend trocken, relativ freundlich. Die Sonne, die kommt nämlich auch raus.
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0: 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Auf der A4 Erfurt Richtung Chemnitz zwischen Glauchau-Ost und Hohenstein-Ernsthal steht ein kaputtes Auto auf der rechten Spur direkt in der Baustelle. In der Gegenrichtung A4 zwischen Ohorn und Pulsnitz liegen immer noch die umgestürzten Bäume. A9 Halle-Leipzig Richtung Berlin, da brauchst du ein bisschen Geduld. Zwischen dem Schkeuditzer Kreuz und Wiedemar, da hat es gekracht und aktuell staut es sich da auf 2 Kilometern. In Dresden ist die Fähre Pillnitz-Kleinschachwitz immer noch außer Betrieb. In Mittweida, auch da gab es einen Unfall am Sportplatz zwischen am Schwanteich und der Leisnicher Straße. Und noch eine Meldung für dich aus Radebeul. In der Schildenstraße in Höhe der Stadtwerke ist ein Bagger liegen geblieben. Und Vorsicht, da läuft auch Öl aus.
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0: In Chemnitz in der Frankenberger Straße beidseitig, Mark Kleberg in der Hauptstraße stadteinwärts und ganz frisch gemeldet in Schkeuditz ein Blitzer in der Hallischen Straße stadteinwärts bei Tempo 50. Hast du sonst noch was entdeckt? Einen Stau oder einen Blitzer? Dann rufst du einfach durch unter der 0800 50 5x die 9 oder schreibst eine WhatsApp. Die Nummer gibt's auf energy.de/sachsen. Dein nächstes Energy Sachsen Verkehrsupdate kommt dann sofort, wenn es kracht.
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1: Zum Wochenstart wird sich direkt mal Kohle gesaved. Die liebe Gina aus Leipzig hat sich reingemeldet. Hallöchen.
2: Hallo Vicky.
1: Na, wo bist du unterwegs?
2: Ich bin gerade im Büro auf Arbeit.
1: Oh schön, wo arbeitest du denn?
2: In einer Immobilienfirma im Backoffice.
1: Ach, sehr spannend. Das heißt, du hast genau im Blick, wie wir alle wohnen in Sachsen.
2: Ja, sozusagen, genau.
3: Das gefällt mir.
1: Ja, und jetzt schmeißt der Cash Dealer Kohle raus. Knapp über 50 Euro. Damit kann man mal was anfangen, oder?
2: Oh ja, auf jeden Fall. Kann man gut gebrauchen.
1: Was steht da gerade so auf deiner Wunschliste?
2: Wir renovieren gerade so ein bisschen unser Wohnzimmer um. Und ich glaube, da würde ich das ganz gut gebrauchen können.
1: Ah, cool. Was macht ihr da Schönes?
2: Also ich hatte vor 3 Jahren mal so einen grünen Flitz und hatte eine grüne Wandfarbe. Die war ganz schrecklich. Und jetzt brauche ich irgendwas Helles, was Beiges. Dann ja, eine neue Couch, weil alles halt dunkel und der farbenfroh ist. Ja, soll immer ein bisschen neu gestaltet werden.
3: Sehr schön.
1: Ich muss ehrlich sagen, meine Wohnung sieht aktuell noch sehr, sehr basic aus. Aber weil ich genau daran gedacht habe, wenn ich mir jetzt eine farbenfrohe Couch hole, dann habe ich irgendwann auch den Salat.
2: Ja, also das kann ich nur so bestätigen. Hast alles richtig gemacht.
1: Na, Gott sei Dank. Ey, und Gott sei Dank gibt es jetzt auch Kohle vom Cash Dealer. Der nickt mir schon zu. Die Kohle geht an dich. Glückwunsch.
3: Viel Spaß damit.
2: Cool, danke schön.
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1: Jetzt für dich der neue Hit von Nico.

0: Bei dir im Job hast du Energy Sachsen an, gleich mit fresher Energy für dich am Start. Nando, und der bringt dich ganz smooth rein Richtung Feierabend. Mit dabei hat er mega nice Hits für dich. Felix Jehn und Jonas Blue, der neue Hit Past Life. Und den fühle ich ja auch sehr in dieser cozy Season Golden Summer von Loy und David Puentes. Und nicht vergessen, auch der Cash-Dealer steht schon in den Startlöchern.
1: Mein Chef zahlt einmal im Monat. Ich bin öfter da.
0: Schönen Montag dir.
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11: In Dresden dancest du dich heute in den Feierabend, und zwar auf der Elba Vista Party. Direkt in der City chillst du an den Terrassen am italienischen Dörfchen, gönnst dir die besten Dance-Hits und dazu gibt's noch lecker italienisches Essen. Heute gibt's besonders viel Pop und Evergreens, also lass dir nicht entgehen. Zwischen 17 und 22 Uhr kannst du ja noch ganz entspannt vorbeischauen.
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11: Um kurz vor 2.
12: Ich bin Colin, hallo. Nach dem Wahldebakel bei den Landtagswahlen bekommt CDU-Chef Merz Rückendeckung. Die Parteispitze steht hinter dem Kanzler, sagte CDU-Vize Laumann heute vor den Beratungen des Präsidiums. In Mecklenburg-Vorpommern war die CDU aus dem Landtag geflogen. In Berlin sieht es nach dem linken Sieg nach einem Regierungswechsel aus. Der Kanzler ist deswegen noch nicht aus dem Schneider, sagt Politikwissenschaftler Albrecht von Lucke bei NTV.
13: Die Angst jetzt anderer Landesverbände auch, dass der Schrumpfprozess weitergehen wird, das wird die Unruhe in der Union weiter stärken. Und die ganz große Frage ist, schafft der Kanzler es wieder, Luft zu gewinnen, obwohl er ja angekündigt hat, jetzt diese harten Reformen durchzusetzen, die bei vielen Menschen nicht nur Sympathien mit sich bringen werden.
12: Ex-Verkehrsminister Scheuer muss sich seit heute vor Gericht verantworten. Es geht um das Millionendebakel bei der Pkw-Maut. Scheuer und sein ehemaliger Staatssekretär sollen vor einem Untersuchungsausschuss dazu gelogen haben. Beide bestreiten das. Wer noch mitentscheiden will, wie die neuen Euroscheine aussehen sollen, muss sich beeilen. Die Umfrage dazu läuft nur noch bis heute. Zur Auswahl stehen 5 Designs mit berühmten Europäern, wie etwa Leonardo da Vinci. Außerdem gibt's 5 Designs zum Thema Vögel und Flüsse. Und jetzt die News aus deiner Ecke mit Isabel.
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14: Sichere Jobs und neue Technologien in der Automobilbranche in Sachsen. Das fordert die IG Metall heute mit einem landesweiten Aktionstag. Hintergrund: die VW-Produktion in Zwickau steht auf der Kippe und auch viele Zulieferer in Sachsen machen sich Sorgen. Benno Hille mit den Einzelheiten.
15: Es geht um die Zukunft einer ganzen Region, betont die Gewerkschaft. Auf dem Zwickauer Markt, aber auch in Dresden, Chemnitz und Radeberg sind Proteste geplant. Die Gewerkschaft will verhindern, dass Betriebe dicht machen und Leute ihre Jobs verlieren. Sie kündigt massiven Widerstand an, falls Standorte geschlossen werden sollen. In ganz Sachsen arbeiten an die 100.000 Menschen in der Branche, immerhin fast ein 1/20 aller Erwerbstätigen.
14: Gold, Silber und Bronze. Sachsens Schulteams feiern Erfolge beim Bundesfinale von Jugend trainiert für Olympia und Paralympics in Berlin. Insgesamt holten sie 7 Medaillen, darunter 2-mal Gold. 24 Teams aus Sachsen waren am Start. Ganz oben auf dem Podest landeten Mannschaften aus Leipzig und Chemnitz. Auf der B97 in Hoyerswerda gibt es seit heute eine Vollsperrung. Zwischen der Görlitzer und der Worzener Brücke wird Asphalt erneuert. Der Verkehr wird weiträumig über die B96 umgeleitet. Die Arbeiten sollen bis Anfang Oktober dauern und kosten rund 200.000 Euro.
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11: Immer wieder Wolken am Himmel heute, dazu Temperaturen bis zu 18 Grad maximal und dann kann es auch immer wieder abregnen in Sachsen oder auch gewittern und dazu ist es noch ein bisschen windig, aber morgen dann auch wieder viele Wolken, später soll da aber die Sonne wieder rauskommen und dann bleibt es auch am Dienstag erstmal trocken bei maximal 18 Grad.
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11: Um kurz nach 2, die A4 Erfurt Richtung Chemnitz zwischen Glauchau Ost und Hohenstein-Ernsttal. Achtung, da steht ein kaputtes Auto auf der rechten Spur direkt an der Baustelle dran. Da bitte vorsichtig bleiben, auch in der Gegenrichtung. A4 Görlitz Richtung Dresden zwischen Ohorn und Pulsnitz. Da liegen nämlich umgestürzte Bäume, auch nicht ganz ungefährlich. A9 Halle-Leipzig Richtung Berlin zwischen dem Schkeuditzer Kreuz und Wiedemar. Hast du aktuell Stau, 4 Kilometer insgesamt. Da hat es nämlich geknallt, deswegen dauert es da ein bisschen länger. In Dresden ist die Fähre Pillnitz-Kleinschachwitz in beide Richtungen ausgefallen heute. Mit Weider am Sportplatz zwischen am Schwanteich und der Leisnicher Straße. Da hat es geknallt, da auch vorsichtig bleiben. Und zum Schluss Radebeul, die Schildenstraße auf Höhe der Stadtwerke ist auch ein Bagger liegen geblieben. Da läuft auch Öl aus, also auch da bitte ein bisschen vorsichtig bleiben.
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11: Stehen in Chemnitz auf der Leipziger Straße stadtauswärts. Danke an Tessa fürs Rüberschicken. In Schkeuditz wird geblitzt auf der Hallischen Straße stadteinwärts. Da sind 50 erlaubt. Noch einer in Chemnitz auf der Frankenberger Straße. Der blitzt in beide Richtungen. Und der letzte steht dann in Markleberg mitten auf der Hauptstraße stadteinwärts. Das ist es. Hast du noch was gesehen? Ein Stau oder ein Blitzer? Meld dich unter der 0850 5x9 oder schick eine WhatsApp rüber. Nummer findest du auf energy.de/sachsen. Dein nächstes Energy Sachsen Verkehrsupdate. Das kommt dann sofort wieder, wenn's kracht.
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11: Schönen Montag dir noch. Mann, was war denn das für ein Wochenende eigentlich? In Sachsen, da lebst du wirklich im Nerdparadies. In Leipzig lief's die erste Card Convention. Da gingen fette Karten, Pokémon-Karten, Yu-Gi-Oh!-Karten, dies, das und auch ordentliche Scheine über die Händlertische. Und dann konntest du auch gleich noch rüberfahren zum Nerd-Rock-Festival. Die Nerd-Community ist strong. Hier finde ich super. Und wenn du am Wochenende das ganze Cash wieder rausgeballert hast für irgendwelche Pokémon-Karten, dann holst du es jetzt wieder rein. Der Energy Sachsen Cash-Dealer droppt nämlich wieder Kohle. Jede Stunde hörst du einen Betrag und den schickst du dann rüber.
1: Schick deine WhatsApp an 0351 28 98 9000.
11: Genau, aber erstmal brauchst du den Betrag und den kriegst du jetzt, würde ich mal so sagen.
1: 43 Euro, easy zu merken, 43 Euro.
11: Na, ist ein glattes Ding. Schick rüber den Betrag und save dir die Kohle. 5 Hits hast du Zeit, die laufen ab jetzt. Geht nämlich jetzt los mit Alex Warren und Fever Dream. Schönen Montag.
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0: Happy Montag hier noch mit Energy Sachsen und Hit Music Only. Das größte Volksfest der Welt ist gestartet. Das Oktoberfest in München, na sicher. Aber auch in Sachsen gibt es ja überall irgendwie ein Oktoberfest. Und in Leipzig geht die Saison dann auch nächste Woche schon los. Da freut sich auch Nico aus Leipzig drauf. Der feiert es richtig, geht nämlich jedes Jahr hin.
1: Ich finde es einfach geil. Die Menschen, die Musik vor allem, die Vibes, die dort verteilt werden, einfach mega. Ich feiere es einfach. Alle meine Freunde feiern es auch. Ja, ich hatte auch letztes Jahr hatte ich Karten gewonnen. Zweimal sogar für das Oktoberfest in Leipzig, war richtig gut.
0: Naja, und falls du noch Kohle brauchst zum Verfeiern, der Energy Sachsen Cash Dealer, der regelt das natürlich für dich, ist jede Stunde hier am Start. In München ist auch am Startwochenende natürlich richtig Abriss gewesen und der Pünti, der ist auch Oktoberfest-Fan, David Puentes, war beim Oktoberfest zusammen mit dem Kamrad zum Beispiel, alle Farben hat er auch noch mit am Tisch gesessen, die haben das schön zusammen abgefeiert. Gut so, der neue Hit von Loy und David Puentes geht nämlich auch richtig ab. Hatten sie auf jeden Fall was zu feiern. Golden Summer heißt er. Kriegst du hier bei Energy Sachsen.

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Energy Sachsen ist an, die meisten und Hits, die meiste Musik, kriegst du hier und jetzt den Sido, der ist nämlich schon ewig im Game, ne, damals noch mit der Maske und am Rappen gewesen, jetzt auch viel am Rappen, aber auch ein bisschen poppig sind so seine Songs, die er so neu rausbringt, ein bisschen Oldschool Sido ist er aber mit seinem neuen Hit Issa geworden. Da ist er auch auf Platz 2 vor kurzem in den Charts in Deutschland noch eingestiegen und sein Nachwuchs, den zieht er auch direkt mit ran. Sein Sohn Bo ist nämlich auch im Musikvideo zu sehen und übernimmt zum Schluss auch einen kleinen Rap-Part. Das kannst du dir mal geben jetzt. Issa, der neueste Hit von Sido, jetzt hier für dich bei Energy Sachsen. Hit Music Only. Jetzt wird mal ein bisschen abgerappt auf dem Montag. 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

0: Oh, wir machen ganz entspannt hier auf dem Montag, oder? Tiffany Aris war das hier bei Energy Sachsen gleich 14.30 Uhr.
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0: Und damit du auch wirklich ganz entspannt weiter durch deinen Montag kommst, haben wir hier bei Energy Sachsen ein ganz einfaches Rezept. Hit Music Only heißt es. Und da kriegst du nämlich gleich Miley Cyrus mit ihrem neuesten Hit Bass Persuades. Den hau ich dir gleich rein. Und davor hörst du noch Tame Impala und Jenny von Blackpink mit Dracula im Jenny Remix. Der geht auch sehr gut ab. Bleib dran.
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0: 17 Grad aktuell bei dir in Leipzig, in Dresden 16 Grad, Chemnitz hat 14 Grad aktuell. Ansonsten viele Wolken am Himmel. Immer wieder kann es regnen oder auch mal gewittern in Sachsen. Dazu ist es noch ein bisschen windig. Am Dienstag soll es aber wieder ein bisschen freundlicher werden. Anfänglich geht es dann mit Wolken los. Später soll aber die Sonne rauskommen bei maximal 18 Grad. Morgen auch wieder.
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0: Um 14.31 Uhr die A4 Erfurt Richtung Chemnitz zwischen Glauchau Ost und Hohenstein-Ernsthal. Da steht ein kaputtes Auto auf der rechten Spur an der Baustelle direkt. Da bitte vorsichtig bleiben in der Gegenrichtung zwischen Ohorn und Pulsnitz. Da sind Bäume umgestürzt. Auch da bitte ein bisschen vorsichtig sein. Die A9 Halle-Leipzig Richtung Berlin zwischen dem Schkeuditzer Kreuz und Wiedemar ist die rechte Spur gesperrt aktuell. In Dresden ist die Fähre Pillnitz-Kleinschachwitz ausgefallen in beide Richtungen. Und in Mittweida am Sportplatz zwischen am Schwanenteich und der Leislicher Straße. Achtung, da hat's geknallt.
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0: Stehen zwei in Chemnitz. Einer auf der Leipziger Straße stadtauswärts und einer auf der Frankenberger Straße. Der blitzt dann in beide Richtungen. In Markleberg steht ein Blitzer mitten auf der Hauptstraße stadteinwärts. Und die Sonra hat uns auch noch einen rübergeschickt.
13: In Schkeuditz steht einer auf der Hallischen Straße stadteinwärts.
0: 50 sind erlaubt. Danke Sandra fürs Rüberschicken. Und wenn du noch was gesehen hast, einen Stau oder einen Blitzer, Meld dich unter der 0800 50 5 mal die 9 einfach durchcallen oder einfach nur WhatsApp schicken. Sprachnachricht geht auch ganz einfach. Nummer dazu findest du auf energy.de/Sachsen. Dein nächstes Energy Sachsen Verkehrsupdate. Das kommt dann sofort wieder, wenn es kracht. Bis dahin, komm gut durch.
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0: Energy Sachsen ist an. Die meisten Hits, die meiste Musik kriegst du hier. Und die Musikerin Lotte droppt neue Songs, ein neues Album. Und da musst du über gequatscht werden. Bei dem ganzen Trubel schafft sie es übrigens auch immer, komplett bei sich zu bleiben. Und wie sie das macht, in der Energy Sachsen Music Lounge hat sie mit Vicky drüber geschnackt.
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0: Verbindung und nach so echten Sachen. Und ich habe mich so irgendwie so einsam auch gefühlt in der Welt und nicht so verstanden. Und seither sind jetzt 3 Jahre vergangen fast schon. Und jetzt mache ich auch wieder voll viel von den Sachen, die mir damals so gefehlt haben. Also ich habe jetzt angefangen zu töpfern, ich gehe reiten, ich gehe voll gerne in die Natur und treffe mich wieder echt mit Freunden anstatt nur digital und so. Aber damals hat mir das alles voll gefehlt.
1: 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Moving to the Sun. Den hau ich dir jetzt nochmal rein hier, damit du gut reinkommst in deinen Montagnachmittag. Ist der absolute Top-Hit gerade von Ugel auf Streaming-Toplisten in ganz vielen Ländern. Immer wieder vorne mit dabei, schon seit Wochen. Moving to the Sun. Jetzt hier für dich bei Energy Sachsen. Hit Music Only. 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

0: Papa Hutay. Bei Energy Sachsen noch mehr Hit Music Only habe ich hier für dich und noch viel mehr Cash hat der Energy Sachsen Cash Dealer für dich.
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0: Jede Stunde gibt's einen Betrag, auf den hörst du und dann schickst du uns den rüber. Einfach eintippen in dein Telefon rein, bei WhatsApp rüberschicken. 0351 28 98 9000. Die Saskia aus Dresden hat's auch genau so gemacht. Hi Saskia.
3: Hallo.
0: Was machst du Schönes auf dem Montagnachmittag gerade?
3: Wir kommen tatsächlich gerade aus dem Outlet Store aus Schwarzheide und wollen zurück nach Hause fahren.
0: So, ihr habt Montag einen kleinen Shopping-Tag eingelegt, oder wie?
3: Genau, genau. Schuhe, ein Oberteil, also wir waren relativ erfolgreich.
0: Ihr habt schon mal für den Herbst eingedeckt oder für den nächsten Sommer schon das neue
3: Piece? Für sowohl als auch.
0: Okay, genau. Und dann, Saskia, dann hast du jetzt Kohle rausgehauen und du brauchst wieder was Frisches rein jetzt.
3: Das wäre cool, ja.
1: Ihr seid doch alle gleich.
0: Dann sag mal an, welchen Betrag hast du rübergeschickt?
3: 43 Euro.
1: Okay, du darfst es behalten.
0: Das ist richtig. Saskia, herzlichen Glückwunsch, du kriegst 43 Euro vom Cash-Dealer.
3: Na, cool, danke.
0: Ey, nicht lang gefackelt, Betrag eingegeben, rübergeschickt und zack, Kohle kassierte Energy Sachsen Cash-Dealer macht's möglich.
1: Aber nur, weil du es bist.
0: Ja, und er kloppt nicht nur schlaue Sprüche, sondern haut auch mehr Kohle noch raus. Nächste Stunde ist er nämlich gleich wieder da. Da greifst du dann auch nochmal zu.
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0: Na los, noch einen frischen Hit von Miley jetzt. Bass Persuades, frisch gedroppt. Neues Album ist auch von hier draußen. Und hier kriegst du sie jetzt. Bass Persuades, der neue Hit von Miley Cyrus. Hier bei Energy Sachsen.

0: gefällt mir die neue Miley. Hast du hier gehört bei Energy Sachsen und noch mehr Hit Music Only? Auf dem Weg in den Feierabend kriegst du gleich. Kamrad hat nämlich auch einen neuen Hit raus. Love Sober. Richtige Feelgood-Bombe. Kriegst du gleich rein und davor hörst du noch Save My Love von Kygo, Khalid und Griffin. Und natürlich der Cash-Dealer ist auch noch gleich am Start. Bleib dran.
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17: Deine Woche startest du heute mal ganz gechillt zu Hause auf der Couch. Für die ultimative Unterhaltung sorgt nämlich Elsies Watchlist. Elsie empfiehlt die besten Serien und Filme, die aktuell so am Start sind, damit dein Binge-Watch-Abend auch garantiert gelingt. Die Liste checkst du ab auf energy.de/sachsen und dann machst du dir einen schönen Abend.
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19: Um 15 Uhr.
20: Ich bin Colin. Hallo. Der Kanzler bleibt bei seiner Linie. Auch am Tag nach dem Debakel für die CDU bei den Wahlen in Berlin und Mecklenburg-Vorpommern gibt sich Friedrich Merz kämpferisch. Er will die Koalition mit der SPD fortsetzen und grundsätzlich am eingeschlagenen Reformkurs festhalten. Er sagt aber auch, wir müssen Antworten auf die Ängste und Sorgen der Bevölkerung geben.
21: Wir wissen, vor uns liegt jetzt eine sehr große Kraftanstrengung. Wir wissen, Bund und Länder müssen zusammenstehen und ihre Kräfte bündeln. Wir müssen und wir werden auch zu einem neuen Miteinander finden und dazu auch sehr kurzfristig die Gespräche mit den Ministerpräsidenten über den Kurs und den Prozess der kommenden Wochen führen.
20: Der angekündigte Tankrabatt soll noch diese Woche durch Bundestag und Bundesrat gebracht werden. Die Bundesregierung will damit dafür sorgen, dass Benzin und Diesel ab Oktober 17 Cent pro Liter billiger werden. Auf lange Sicht soll ein Spritpreisdeckel entlasten. Wann der kommt, ist aber noch offen. Auch wenn es inzwischen teurer ist, scheint das Deutschland-Ticket zu wirken. Im ÖPNV gibt es immer mehr Fahrten. In der ersten Jahreshälfte waren es 5,7 Milliarden, das meldet das Statistische Bundesamt. Das war ein Plus von 2% im Vergleich zum Vorjahreszeitraum. Und jetzt die News aus deiner Ecke mit Isabel.
18: Für Dresden und die Lausitz.
22: Nach einem Fahrzeugbrand in Dresden-Gohlis sucht die Polizei jetzt Zeugen. In der Nacht zu Sonntag brannten auf dem grünen Weg ein Porsche und ein LKW ab. Der Schaden liegt bei rund 150.000 Euro. Die Kripo ermittelt wegen Brandstiftung. Bei Pflegebedürftigen in Sachsen kommt die Zahnvorsorge häufig zu kurz. Bei Menschen über 65, die zu Hause gepflegt werden, nimmt nicht einmal jeder 10. jährliche Angebote wahr. Im Pflegeheim sind es immerhin gut 40%. Zahnärztepräsident Thomas Breyer schlägt vor, dass dort Zahnärzte im Ruhestand aushelfen könnten.
1: Natürlich ist klar, dass die keine Wurzeln mehr rausziehen können. Aber diesen ganzen Präventionsaspekt, Mundhygieneberatung, Pflegepersonal beraten, diese Geschichten, die könnten beispielsweise unsere Rentnerinnen und Rentner durchaus leisten. Ich könnte mir auch vorstellen, dass es dafür Interesse gibt.
22: Sachsens Schulteams kommen mit 7 Medaillen aus Berlin zurück. Beim Bundesfinale von Jugend trainiert für Olympia und Paralympics holten sie unter anderem 2-mal Gold. Insgesamt waren 24 sächsische Schulmannschaften dabei.
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17: Naja, heute immer wieder Wolken am Himmel. Ab und zu kann es dann auch immer wieder regnen oder auch gewittern im Freistaat bei Temperaturen bis zu 18 Grad. Dazu ist es ein bisschen windig, aber keine Sorge, morgen wird es dann eher freundlich herbstlich bei vielen Wolken. Später kommt aber die Sonne dann doch raus und es bleibt dann auch am Dienstag erstmal trocken bei maximal 18 Grad auch da.
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17: Um kurz nach 3, bleibt ein bisschen vorsichtig. Auf der A4 Erfurt Richtung Chemnitz zwischen Glauchau Ost und Hohenstein Ernsthal. Da steht nämlich ein kaputtes Auto auf der rechten Spur an der Baustelle direkt. Die A9 Halle-Leipzig Richtung Berlin zwischen Leipzig-West und Wiedemar staut es sich jetzt aktuell auf den Nachmittag. 7 Kilometer sitzt da, weil es da geknallt hat. In Mittweida am Sportplatz zwischen am Schwanenteich und der Leisnicher Straße, da hat es auch geknallt. Da bitte auch vorsichtig bleiben.
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17: Stehen in Chemnitz auf der Leipziger Straße stadtauswärts. In Schkeuditz auf der Halleschen Straße stadteinwärts, da sind 50 erlaubt. Noch einer in Chemnitz auf der Frankenberger Straße. Hier wird dann auch in beide Richtungen geblitzt. Und Achtung, in Markkleeberg auf der Hauptstraße steht auch noch einer stadteinwärts. Hast du noch was gespottet? Ein Stau, ein Blitzer? Dann melde dich unter der 0800 50 5x9 oder du schickst einfach eine WhatsApp rüber. Die Nummer dazu, die findest du auf energy.de/Sachsen. Dein nächstes Energy Sachsen Verkehrsupdate, das kommt dann sofort wieder, wenn's kracht.
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17: Happy Montag Nachmittag dir noch. Kannst du an den ersten Tag der Woche einen Haken dran machen gleich, hoffe ich. Und den erfolgreichsten Horrorfilm übrigens des Jahres, den habe ich gestern im Kino gesehen, das wollte ich dir nur noch mal kurz sagen. Resident Evil, die perfekte Mischung für mich aus Horror und Comedy. Ich habe mich erschrocken und gleichzeitig habe ich auch mir mies einen abgelacht. Am Ende wusste ich nicht, wovon habe ich mir jetzt in die Hose gemacht, vom Lachen oder vom Erschrecken. Wollte ich nur mal sagen, falls du vom Herbst flüchten willst, geh mit deinen Friends ins Kino und guck den. 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
24: 30 Euro, damit du es richtig schickst. 30 Euro und 0 Cent.
17: Na gut, ein bisschen knauserig heute, aber immerhin ein glatter Betrag. Und es reicht auf jeden Fall für ein Ticket mit ordentlich Snacks. Schnapp dir das Cash, jetzt den Betrag rüberschicken, den du gerade gehört hast, per WhatsApp. Mein Gott, 5 Hits, passt zur Zeit, let's go. Kygo, Khalid und Griffin kriegst du jetzt erstmal rein hier mit Save My Love.
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0: Michael Schulte hier. Happy Nachmittag dir mit Energy Sachsen on Hit Music Only. Komm gut weiter Richtung Feierabend. Und vorher habe ich aber noch eine ganz, ganz kurze Frage für dich.
1: Stehen Sie auf Horrorfilme?
2: Aha.
1: Was ist Ihr Lieblingshorrorfilm?
2: Oh, weiß nicht.
1: Sie müssen doch einen haben. Welcher fällt Ihnen ein?
0: Na, Scream natürlich. Oder den savest du dir, den neuesten jetzt von diesem Jahr bei den schnellsten 33 Sekunden deines Lebens. Da zockst du einfach mit Cutter und Max Music bei Knallwach, Stadtland, Fluss auf richtig schnell, auf Speed, sagen wir hier immer gerne. Die schnellsten 33 Sekunden deines Lebens. Und wenn du den Rekord brichst, schaffst du easy diese Woche, sag ich dir. Dann savest du dir den neuen Scary-Movie-Film. Nee, Scream meine ich damit. Scary-Movie war das andere, das zum Lachen. 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So einfach ist es. Und der Tim Kamrat, der ist jetzt auch nochmal da mit seinem neuesten Hit Love Sober. Da passt wirklich alles bei dem Hit. Der macht gute Laune. Da singt dann auch nochmal ein Kinderchor im Hintergrund. Das sorgt für extra gute Laune. Hat er wieder toll hinbekommen. Der Kamrat, sein neuesten Hit Love Sober. Jetzt hier für dich bei Energy Sachsen. 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
1: Dua Lipa, hier bei Energy Sachsen und noch mehr Hit Music Only schiebe ich dir rein in die Schuhe, damit du hier entspannt Richtung Feierabend steppen kannst. Der Energy Sachsen Cash Dealer, der ist auch jede Stunde wieder am Start, ne? Damit du Bescheid weißt.
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1: Hoppala, Cash Dealer, ist irgendwas mit deiner Stimme passiert? Klingst ein bisschen komisch, vielleicht solltest du mal kurz einen Tee trinken gehen. Die frischen Scheine holst du am besten auch gleich nochmal raus, weil der ist gleich wieder da, der Cash Dealer. Haut dir einen Betrag raus, den hörst du und schickst den uns rüber. Und die ganz frischen Euro-Banknoten, ne? Die bekommen ja ein neues Design. Und die Abstimmung läuft da schon eine Weile für. Vielleicht erinnerst du dich, da gibt es dann so ein paar schöne Vögel auf den Banknoten oder ein paar Prominente. Marie Curie zum Beispiel. Heute ist letzter Tag der Abstimmung. Also heute kannst du nochmal deinen Vote abgeben auf der offiziellen Seite von der Bundesbank. Und es gibt sehr schöne Motive. Ich habe auch nochmal heute mich reingeklickt, weil ich dachte, naja, warum denn nicht? 9 Millionen Menschen haben wohl auch schon abgestimmt. Kannst du jetzt auch noch machen. Bis Mitternacht ist Zeit und dann Ende des Jahres soll dann mal gesagt werden, für welche Motive sich die Leute entschieden haben. Gibt schöne, gibt aber auch nicht so schöne, sag ich ehrlich. Cash Dealer Kohle gibt's dann wieder nächste Stunde. Bis dahin weiter abhitten jetzt mit Tampa City. Sind hier am Start bei Energy Sachsen. Hit Music Only. Auf Montagnachmittag ist doch

0: Campo City. Hier bei Energy Sachsen auf dem Nachmittag. Komm gut rein in deinen Feierabend. Ich unterstütze dich da ein bisschen. Bisschen Support gibt's von The Bowser gleich mit dem neuesten Hit Magnetic. Schöne Sommerhymne nochmal. Und davor hörst du Samba mit Homewrecker. Bleib dran.
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0: Viele Wolken draußen am Himmel. Ab und zu kann es regnen oder auch gewittern im Freistaat. Dazu hast du Temperaturen 17 Grad in Leipzig, 16 Grad bei dir in Dresden und 14 Grad aktuell in Chemnitz. Bisschen windig ist es dazu auch noch, aber morgen, da wird es wieder ein bisschen freundlicher. Da startest du zwar mit vielen Wolken in den Tag rein, später soll da aber öfter noch die Sonne rauskommen. Und außerdem bleibt es morgen trocken bei maximal 18 Grad.
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0: Um 15.32 Uhr die A4 Erfurt Richtung Chemnitz zwischen Glauchau Ost und Hohenstein Ernsthal. Achtung, da steht ein kaputtes Auto auf der rechten Straßenseite direkt in der Baustelle. Besonders vorsichtig da bleiben bitte. Die B95 Chemnitz Richtung Oberwiesenthal auf der Höhe des Kunnersdorfer Marktsteigs ist die Straße gesperrt. Da hat es nämlich geknallt. In Mittweida am Sportplatz zwischen am Schwanenteich und der Leisnicher Straße, da hat es auch noch geknallt. Da auch bitte vorsichtig bleiben.
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0: Hasse 2 in Chemnitz, einen auf der Leipziger Straße stadtauswärts und einen auf der Frankenberger Straße. Der blitzt dann auch in beide Richtungen. Und einen haben wir noch geschickt bekommen.
3: In Markkleeberg steht einer auf der Hauptstraße stadteinwärts.
0: Tom, danke fürs Rüberschicken. In Markkleeberg wird auch geblitzt. Lass dich nicht erwischen. Und wenn du sonst noch was gesehen hast, einen Stau oder einen Blitzer, melde dich unter der 0800 50 5x9 oder schreib eine WhatsApp-Nachricht. Ganz einfach rüberschicken. Nummer dazu findest du auf energy.de/Sachsen. Dein nächstes Energy Sachsen Verkehrsupdate. Das kommt dann sofort wieder, wenn es kracht.
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0: Rosie und Bruno Mars, mal wieder hier bei Energy Sachsen. Die meisten Hits, die meisten Musik kriegst du hier und jetzt. Mal schönen Hitstream auf dem Montag.
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0: Ja doch, kein Problem. Welche Hits gehen gerade richtig ab? Ich check's aus für dich everyday im Energy Sachsen Hitstream. Heute mit Morgan Wallen. Der kommt in Kanada. Kanada heißt es, mein Gott. Da kommt er richtig gut an gerade. Weil natürlich, er ist ein super Country-Sänger und in Kanada, da lieben die Country-Musik. Und Morgan Wallen ist auch auf dem GTA 6 Soundtrack mit drauf. Da gibt es ja eine offizielle CD-Schallplatte, kannst du dir aussuchen, was da released wurde. Und er ist eben mit Teil des Soundtracks, das wurde jetzt schon released. Das Game, auf das alle mies geiern, ich auch. Da ist er mit angekündigt. Deswegen ist er auch gerade in den Top 3 Streaming-Songs in Kanada am Start. Also jetzt so ein bisschen GTA 6 und Country Vibes kriegst du hier rein in die Energy Sachsen Playlist. This is Last Thing You Need von Morgan Wallen. 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

0: Golden von Huntrix hier bei Energy Sachsen und es ist Montag und ich glaube, da brauchst du nicht nur Hitmusik Only, sondern auch nochmal ein bisschen extra Cash.
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0: 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Für Julia aus Zwickau geht's jetzt um drei kleine Scheine. Hallo Julia.
2: Hi.
0: Na, wie geht's, wie steht's?
2: Ja, geht super, jetzt noch viel besser.
0: Ja, glaube ich dir, ein bisschen Kohle willst du haben, ne?
2: Für unsere Kreuzfahrt am Sonntag geht's los.
0: Wohin geht's denn?
2: Wir machen Norwegen entlang.
0: Schön, erste Mal Kreuzfahrt oder wie ist das?
2: Also wir haben schon mal eine ganz kleine Kreuzfahrt gemacht mit der AIDA zum Reinschnuppern und jetzt wollten wir uns mal etwas weiter wagen.
0: Ja, Kreuzfahrt habe ich auch schon mal überlegt, aber ich bin mir immer nicht so sicher, wie das dann so ist.
2: Eigentlich ist es wie eine fahrende Stadt. Es gibt da verschiedenes, ganz viele Restaurants und ein Spa und Fitnessbereich und Shops. Es ist für jeden was dabei.
0: Mensch, dann die Woche noch abruppen und dann geht's ab nach Norwegen.
2: Weil wir auch schon immer mal die Landschaft filmen wollten. Soll ja herrlich sein.
0: Glaube ich. Na dann, was hast du rübergeschickt für einen Betrag?
2: 30 Euro glatt.
0: 30 Euro glatt. Die gehen raus an dich. Glückwunsch.
3: Glückwunsch, meine Liebe.
2: Super, danke schön.
0: Julia aus Zwickau hat ein bisschen mehr Kohle, um es dann auf dem Schiff zu verkloppen und ein paar Scheine und vielleicht sogar ein paar große Scheine, ne, Cash-Dealer?
3: So machen wir das.
0: Liegen hier noch rum für dich im Studio. Nächste Stunde ist der Cash-Dealer wieder da. Haut einen Betrag raus, den schickst du uns rüber. Und dann wartet auch auf dich ein kleiner Geldregen.
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0: Draußen Cozy Vibes in der Playlist. Erstmal noch ein bisschen Summer Vibes jetzt mit Magnetic, der neueste Hit von The Bowser. Kriegst du hier bei Energy Sachsen die meisten.

0: Mr. Grammy-Gewinner aus Dresden, Purple Disco Machine, hier bei Energy Sachsen. Die meisten Hits, die meisten Musik kriegst du hier. Zum Beispiel gleich Crystal Siren D mit seinem neuesten Hit Good Old Days. Der bringt ja nochmal ein bisschen frischen Wind rein in die Playlist zum Feierabend. Und davor hörst du noch Taylor Swift mit The Fate of Ophelia. Und der Cash-Dealer ist auch gleich nochmal da. Bleib dran.
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0: Heute Abend gehst du mal ganz klassisch ins Theater und schaust Die Jugend von Orléans. Das ist eine Neuinszenierung. Das Original heißt ja eigentlich Die Jungfrau von Orléans, aber um genau die geht's auch. Nur, dass sie in dieser Version nicht alleine in den Krieg ziehen muss, sondern Hilfe bekommt. Von wem jetzt genau? Das siehst du um 19.30 Uhr im Staatsschauspiel in Dresden. Viel Spaß!
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0: Um Punkt 16 Uhr.
7: Ich bin Colin. Hallo. Auch am Tag nach dem Debakel für die CDU bei den Wahlen in Berlin und Mecklenburg-Vorpommern bleibt der Kanzler bei seiner Linie. Merz will die Koalition mit der SPD fortsetzen und grundsätzlich am Reformkurs festhalten. Er sagt aber auch, wir müssen Antworten auf die Ängste und Sorgen der Bevölkerung geben. Über die geplanten Reformen will er auch nochmal mit den Ministerpräsidenten reden. Auch die SPD hält an der Zusammenarbeit mit der CDU fest. Vizekanzler Klingbeil sagt:
8: Wir müssen Dinge anders tun und wir brauchen offene und ehrliche Debatten noch in der Regierung über den Reformkurs. Aber die SPD steht zu ihrer Verantwortung, die sie für Deutschland übernommen hat, und da gibt es kein Wackeln.
7: Die Bundesregierung gibt Gas. Der angekündigte Tankrabatt soll noch diese Woche von Bundestag und Bundesrat beschlossen werden. Ab Oktober sollen Benzin und Diesel dann 17 Cent pro Liter billiger werden. Auch einen Spritpreisdeckel will die Bundesregierung einführen, wann ist aber noch offen. Bürokratie bleibt für viele Unternehmen in Deutschland eine Hürde. Für jede zweite Firma ist es sogar das größte Standortproblem aktuell, das zeigt eine IFO-Umfrage. Die Bundesregierung ist bereits dabei, Bürokratie abzubauen. Seit Ende letzten Jahres wurden über 40 Maßnahmen dazu beschlossen. Und jetzt die News aus deiner Ecke mit Isabel.
2: Für Dresden und die Lausitz.
9: Die Dresdner Feuerwehr freut sich über zwei neue Gerätehäuser. In Reitzendorf ist heute Richtfest gefeiert worden. In Langebrück ist es Anfang Oktober soweit. In den Gebäuden ist Platz für jeweils 4 Einsatzfahrzeuge. Daneben gibt es Umkleiden, Schulungsräume und eigene Solaranlagen. Die Gesamtkosten liegen bei mehr als 20 Millionen Euro. Im Botanischen Garten der TU Dresden sind heute wieder die Bagger angerollt. Der nächste Bauabschnitt hat begonnen. Für rund 10 Millionen Euro werden Gebäude saniert sowie Labore und neue Technik eingerichtet. Ab März 2027 gibt es dann auch einen neuen Besuchereingang vom großen Garten aus. Die Arbeiten sollen Anfang 2029 fertig sein. neue Trikots, Geräte oder anderes Equipment. Sachsens Sportvereine können dafür jetzt Geld bekommen. Sachsen Energie verlost 60 Gutscheine über jeweils 1.500 Euro. Bewerben können sich Vereine aus dem ganzen Freistaat bis zum 11. Oktober. Die Gewinner werden anschließend ausgelost.
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0: 17 Grad aktuell bei dir in Leipzig, 14 Grad in Chemnitz und auch in Görlitz sind es 14 Grad. Immer wieder Wolken heute am Himmel, dazu kann es immer wieder regnen in Sachsen oder auch gewittern. Und dazu ist es windig. Morgen wird es aber noch ein bisschen besser, da startet es mit Wolken in den Tag. Aber später soll die Sonne öfter scheinen bei maximal 18 Grad am Dienstag.
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0: Um kurz nach 4, die B95, Chemnitz Richtung Oberwiesenthal. Da ist auf der Höhe des Kunersdorfer Marktsteigs in beide Richtungen gerade die Straße gesperrt. In Chemnitz die Augustusburger Straße zwischen der Gablenzer Straße und der Clausewitzstraße. Da ist auch die Straße in beide Richtungen gesperrt. Auch da hat es nämlich geknallt.
2: Blitzer.
0: Stehen in Görlitz auf der Biesnitzer Straße stadtauswärts, in Markleberg auf der Hauptstraße stadteinwärts und in Chemnitz steht der letzte auf der Leipziger Straße auch stadtauswärts. Das ist es. Hast du noch irgendwo was gesehen, irgendwas gespottet? Meld dich unter der 0800 50 5x9 oder du schreibst einfach eine WhatsApp-Nachricht. Nummer findest du auf energy.de/Sachsen. Dein nächstes Energy Sachsen Verkehrsupdate. Das kommt dann sofort wieder, wenn's kracht.
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0: Na und wir steppen weiter rein in deinen Nachmittag, / Feierabend. Es sind die letzten Septembertage, ne? Das heißt, der Countdown auch zum Semesterstart läuft. Da brauchst du ja vielleicht noch was. Das WG-Zimmer ein bisschen aufhübschen mit ein bisschen extra Cash. Oder um dir eine neue Playstation zu kaufen, um dann die Vorlesung zu schwänzen im November, um GTA 6 zu zocken. Haha, save dir die Kohle, der Energy Sachsen Cash Dealer, der ist nämlich auch noch da.
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0: Jede Stunde droppt er nämlich einen Betrag und den wollen wir haben von dir. Schick uns den rüber per WhatsApp an die 0351 28 98 9000. Und hier kommt jetzt der Betrag. Und du machst jetzt aber nochmal ein paar mehr Scheine drauf, ja?
11: Ja, ja, ich mach ja schon. 70 Euro, 17, gönn dir. 70 Euro und 17 Cent.
0: Na, das reicht ja fast für GTA 6, oder? Eine schöne neue Kommode kannst du dir davon auch vielleicht kaufen. Schick rüber, 5 Hits, hast du Zeit. Geht los jetzt mit Taylor Swift, The Fate of Ophelia. Schönen Feierabend schon mal.
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Teddy Swims. Hier bei Energy Sachsen. Happy Nachmittag zu dir mit Hit Music Only. Und der erste Tag der Woche, der ist ja fast gewuppt. Da würde ich sagen, brauchst du jetzt nochmal einen frischen Hit. Crystal 7D hat nämlich einen neuen draußen. Good Old Days heißt er. Und der geht aber sowas von mal richtig durch die Decke. Ne? Ist kurz davor, die Millionen Streams zu knacken. Ist auch ein schöner, leichter Hit für einen Feierabend jetzt, würde ich mal sagen. Deswegen lass es dir schmecken. Den Feierabend und Good Old Days, den neuesten Hit von Crystal 7D. Hier ist er jetzt für dich bei Energy Sachsen. Die

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0: Sachsen. Schönen Feierabend wünsche ich dir schon mal und damit du gut weiterkommst, sorge ich hier ein bisschen für den musikalischen Support. Da haben wir einen nice Hit, habe ich noch da für dich. Cat's Eye, die Girlband aus L.A., die haben einen neuen draußen. Animal, der geht gut ab, den kriegst du gleich. Und davor hörst du noch Fastboy mit Beautiful Life. Bleib dran!
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0: Bei dir in Leipzig 17 Grad aktuell, in Chemnitz 14 Grad, in Zwickau sind es 15 Grad noch. Immer wieder viele Wolken heute am Himmel. Ab und zu kann es auch regnen und noch gewittern im Freistaat. Dazu ist es auch noch ein klitzekleines bisschen windig. Morgen wird es dann aber ein bisschen freundlicher. Da warten dann viele Wolken, aber später soll zum Nachmittag die Sonne ordentlich scheinen. Außerdem bleibt es dann auch trocken bei maximal 18 Grad.
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0: Um 16.32 Uhr die B95 Chemnitz Richtung Oberwiesenthal auf der Höhe des Kunnersdorfer Marktsteigs. Achtung, da hat's geknallt. In beiden Richtungen ist die Straße aktuell gesperrt.
8: Blitzer.
0: Hast du einen auf der A4 Dresden Richtung Chemnitz zwischen Dresden-Wildermann und Dresden-Neustadt. Danke an Katrin fürs Rüberschicken. In Dresden direkt wird geblitzt auf dem Terrassenufer Richtung Landtag. 30er Zone. In Görlitz, die Wiesnitzer Straße, stadtauswärts, da steht einer. In Markleberg wird geblitzt, auf der Hauptstraße, stadteinwärts. Und ein Blitzer steht auch noch in Chemnitz, auf der Leipziger Straße, stadtauswärts. Das ist es. Hast du noch was gesehen? Ein Stau oder ein Blitzer? Meld dich unter der 0850 5x9 oder schick eine WhatsApp rüber. Nummer dazu findest du auf energy.de/sachsen. Dein nächstes Energy Sachsen Verkehrsupdate kommt dann sofort wieder, wenn es kracht. Bis dahin, komm gut durch, da wo es geht.
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0: In die neue Woche bist du hoffentlich gut reingestartet. Wir machen hier langsam mal Feierabend. Aber vorher gibt's hier bei Energy Sachsen Hit Music Only, Ong Mas und natürlich Musik News. Hallo Max.
1: Hallo.
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1: Lass uns ganz kurz mal über Lisa quatschen. Das ist ja eine aus dieser ganzen K-Pop-Ära.
0: Ja.
1: Hat sich ja auch so ein bisschen losgelöst von Blackpink und da wurde sie jetzt in einem Interview gefragt, sag mal, was wärst du eigentlich geworden, wenn du keine Sängerin geworden wärst? Und das finde ich sehr süß. Da hat sie gesagt, ich wäre gerne eine Disney-Prinzessin im Disneyland geworden. Finde ich auch wie süß. Was wärst du geworden, wenn du kein Moderator wärst?
0: Ich würde einfach, keine Ahnung, ein Brötchen backen als Bäcker vielleicht.
1: Ja.
0: Ich würde ein Brot machen und das sehr gut.
1: Taylor Swift ist gerade wieder in aller Munde, aber nicht, weil sie irgendwelche Hochzeitsfotos gepostet hat. Im Gegenteil, es ist ja immer noch still, ruht der See. Aber sie war jetzt bei einem Spiel von Travis Kelce und der hat da irgendwie einen fetten Award gezündet. Und zwar, warte, ich lese es dir vor. Er hat die Most Yards After Catch of All Time gezündet.
0: Toll.
1: Das heißt, der Ball kommt an, er fängt den und dann wird gerannt. Und dann hat sie gesagt, das ist mein Ehemann, das ist er.
0: Super.
1: Ist toll, ne?
0: Support sein am Spielfeldrand. Taylor, toll.
1: Und Kamerad, der ist im Wiesenfieber. Der ist gerade in München auf dem Oktoberfest, aber nicht mit irgendwem, sondern mit dem Pönti, also mit David Puentes und mit alle Farben. Die Jungs haben ziemlich straffe Waden, muss man sagen, in ihren Lederhosen.
0: Natürlich. Läuft. Da wird auch am Tisch, wird bestimmt auch das ein oder andere Dings getrunken, Getränk.
1: Na, freilich.
0: Und da wird gut Stimmung gemacht, glaube ich, bei denen. Die sind immer gut drauf.
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0: Leonie und Callum Scott hier bei Energy Sachsen. Schönen Feierabend dir mit Hit Music Only. Und jetzt nochmal mit ein paar Scheinchen. Die stecken wir dir zu.
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0: Jede Stunde haut der Cash Dealer einen Betrag raus und den schickst du uns so rüber. Genau hinhören, eintippen, abschicken an die 0351 28 98 per WhatsApp, ne? Jessica aus Leipzig ist hier bei uns bei WhatsApp reingeslidet. Hallo.
2: Hallo.
0: Jessica, du hast schon Feierabend. Stimmt's oder stimmt's nicht?
2: Das stimmt, ja.
0: Glückwunsch schon mal dazu. Und ihr seid immer sehr viel mit dem Auto unterwegs, wa?
2: Ja, freizeitmäßig, Urlaube, Samstag, Sonntagsunternehmungen, überall.
3: Okay. Ich sehe schon, du brauchst mich.
0: Na, dann können wir uns denken, wofür du die Kohle brauchst.
2: Wahrscheinlich zum Tanken.
0: Jessica, na dann sag mal, welchen Betrag hast du rübergeschickt?
2: Ich habe 70,17 Euro.
0: Jessica aus Leipzig, 70,17 Euro. Die gehen an dich. Glückwunsch.
2: Vielen Dank.
3: Na also, geht doch.
0: Und es geht noch ein bisschen was mehr. Nächste Stunde ist der Cash-Dealer wieder da und das hilfst du dir auch noch ein paar Scheinchen. Frisch gedruckt, lecker, lecker.
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0: Ein bisschen Einsatz jetzt hier zum Feierabend, bisschen Hüfte checken, zum Meet Chic.

0: Dasher. Hier bei Energy Sachsen auf dem Feierabend kriegst du noch mehr Hit Music Only rein in die Playlist. Zum Beispiel für gute Laune sorgt hier gleich nochmal der Nico Santos. Er hat einen neuen Hit draußen. Why Don't You Stay? Klingt nochmal sehr sommerlich. Da geht die Sonne nochmal auf und davor hörst du Ugel mit Moving to the Sun. Auch nochmal ein kleiner Summer Smasher. Und der Cash Dealer, der zaubert hier auch gleich nochmal ein Lächeln ins Gesicht. Der haut nämlich nochmal Cash raus. Bleibt dran.
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10: In Dresden tanzt du dich heute in den Feierabend und zwar auf der Elba Vista Party. Direkt in der City chillst du an den Terrassen am italienischen Dörfchen, gönnst dir die besten Dance-Hits und dazu gibt's noch lecker italienisches Essen. Heute gibt's besonders viel Pop und Evergreens, also lass dir nicht entgehen. Zwischen 17 und 22 Uhr kannst du ja auch ganz entspannt vorbeischauen.
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10: Um kurz vor 5.
11: Ich bin Colin, hallo. Der Kanzler bleibt bei seiner Linie. Auch am Tag nach dem Debakel für die CDU bei den Wahlen in Berlin und Mecklenburg-Vorpommern gibt sich Friedrich Merz kämpferisch. Er will die Koalition mit der SPD fortsetzen und grundsätzlich am eingeschlagenen Reformkurs festhalten. Er sagt aber auch, wir müssen Antworten auf die Ängste und Sorgen der Bevölkerung geben.
12: Wir wissen, vor uns liegt jetzt eine sehr große Kraftanstrengung. Wir wissen, Bund und Länder müssen zusammenstehen und ihre Kräfte bündeln. Wir müssen und wir werden auch zu einem neuen Miteinander finden und dazu auch sehr kurzfristig die Gespräche mit den Ministerpräsidenten über den Kurs und den Prozess der kommenden Wochen führen.
11: Rechtsextreme haben keinen Anspruch auf eine Lehrerausbildung in Sachsen. Das hat das Oberverwaltungsgericht entschieden. Geklagt hatte eine Frau, die als Referendarin abgelehnt worden war, wegen Kontakten in die rechtsextreme Szene. Das Gericht hat die Zweifel an ihrer Verfassungstreue jetzt bestätigt. Die Entscheidung ist endgültig. Der angekündigte Tankrabatt soll noch diese Woche durch Bundestag und Bundesrat gebracht werden. Die Bundesregierung will damit dafür sorgen, dass Benzin und Diesel ab Oktober 17 Cent pro Liter billiger werden. Auf lange Sicht soll ein Spritpreisdeckel entlasten. Wann der kommt, ist aber noch offen. Und jetzt die News aus deiner Ecke mit Isabel.
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13: Nach einem Fahrzeugbrand in Dresden-Gohlis sucht die Polizei jetzt Zeugen. In der Nacht zu Sonntag brannten auf dem grünen Weg ein Porsche und ein LKW ab. Der Schaden liegt bei rund 150.000 Euro. Die Kripo ermittelt wegen Brandstiftung. Bei Pflegebedürftigen in Sachsen kommt die Zahnvorsorge häufig zu kurz. Bei Menschen über 65, die zu Hause gepflegt werden, nimmt nicht einmal jeder 10. jährliche Angebote wahr. Im Pflegeheim sind es immerhin gut 40%. Zahnärztepräsident Thomas Breyer schlägt vor, dass dort Zahnärzte im Ruhestand aushelfen könnten.
14: Natürlich ist klar, dass die keine Wurzeln mehr rausziehen können. Aber diesen ganzen Präventionsaspekt, Mundhygieneberatung, Pflegepersonal beraten, diese Geschichten, die könnten beispielsweise unsere Rentnerinnen und Rentner durchaus leisten. Ich könnte mir auch vorstellen, dass es dafür Interesse gibt.
13: Sachsens Schulteams kommen mit 7 Medaillen aus Berlin zurück. Beim Bundesfinale von Jugend trainiert für Olympia und Paralympics holten sie unter anderem 2-mal Gold. Insgesamt waren 24 sächsische Schulmannschaften dabei.
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10: Bei dir in Görlitz 14 Grad, in Zwickau sind es 15 Grad, Chemnitz hat 16 Grad aktuell. Nee, Quatsch, Dresden hat 16 Grad, Chemnitz hat auch 14 Grad. So, immer wieder Wolken am Himmel, ab und zu kann es auch nochmal regnen oder auch gewittern in Sachsen. Dazu ist es windig, morgen wird es aber freundlicher, das ist die gute Nachricht. Also erstmal noch eine schlechte, es geht mit Wolken los. Später, und das ist die gute, kommt dann aber die Sonne raus. Und es bleibt trocken bei maximal 18 Grad.
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10: Um kurz nach 5. Achtung, die B95 Chemnitz Richtung Oberwiesenthal auf der Höhe des Kunnersdorfer Marktsteigs. Hat's geknallt. In beide Richtungen ist die Straße gesperrt.
8: Blitzer.
10: Stehen auf der A4 Dresden Richtung Chemnitz zwischen Dresden-Wildermann und Dresden-Neustadt. Dann, aha, hier haben wir noch einen aus Dresden bekommen.
15: Am Dresdner Terrassenufer blitzen sie in der 30er-Zone.
10: Danke an Norbi fürs Rüberschicken. In Görlitz steht ein Blitzer auf der Biesnitzer Straße stadtauswärts, in Markkleeberg auf der Hauptstraße stadteinwärts und der letzte steht dann in Chemnitz auf der Leipziger Straße stadtauswärts. Hast du sonst noch was gesehen, irgendwo einen Stau oder einen Blitzer? Meld dich unter der 0800 50 5x9 oder schick eine WhatsApp rüber. Nummer dazu findest du dann auf energy.de/sachsen. Dein nächstes Energy Sachsen Verkehrsupdate kommt dann sofort wieder, wenn's kracht.
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10: Montag, Feierabend, es gibt jetzt nur ein Motto.
16: Wir machen den Teller leer.
10: Aber so richtig leer? Energy Sachsen, der Energy Sachsen Cash Dealer, haut die Scheine raus, du schnappst sie dir. Jede Stunde den Betrag, den hörst du einfach an und schickst ihn dann rüber per WhatsApp an die 0351 28 98 9000. 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Hier kommt er nämlich, Cash Dealer, hau raus.
16: 87, 85, zum Feierabend für dich. 87 Euro und 85 Cent.
10: Das ist doch nochmal ein saftiges Sümmchen zum Feierabend. Schick rüber das Ding und dann kriegst du es auch. 5 Hits, hast du Zeit. Geht los mit Hit Nummer 1 jetzt, Moving to the Sun von Ugel. Bleib dran, wollte ich sagen, aber es bleibst ja sowieso. Du willst ja Cash.
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Schabusi. Hier bei Energy Sachsen und jetzt der nächste Sunny Boy hier am Start. Nico Santos steht parat für dich. Den siehst du auch aktuell wieder bei The Voice of Germany. Da ist er in der Jury drinne. Und er hat nochmal eine sommerliche Hymne gezündet. Neuen Hit hat er nämlich draußen. Why Don't You Stay heißt er. Und er hat so eine richtig schöne, eingängige Popmelodie. Das kann er nämlich, der Nico Santos, schön die Popsongs machen und dann auch rausballern. Und deswegen kriegst du jetzt hier seinen neuesten Hit. Why Don't You Stay? Schön nochmal auf Sommer angelehnt. Da kannst du dich nochmal wegträumen jetzt oder schon mal den nächsten Urlaubzug planen. Nico Santos mit Why Don't You Stay? Hier bei Energy Sachsen. Die meisten neuen Hits. Schön.

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Mensch, WM war auch nochmal in diesem Jahr, ne? Tie-Dye von Shakira und Burna Boy, die offizielle WM-Hymne, hast du hier gehört, bei Energy Sachsen. Und jetzt nochmal ein kleiner Throwback. Wir legen nochmal einen drauf mit Timber, dem absoluten Überhit von Pitbull und Kesha. Der feiert ein massives Comeback. Kesha und Pitbull haben den nämlich nach 13 Jahren auf dem Hyde Park Festival mal wieder zusammen performt, live auf der Bühne. Das haben natürlich die Millennial-Fans alle gefilmt, die sind ausgerastet. Da waren sie nämlich schon mal feiern zu und das Ding ist dann komplett viral gegangen und deswegen ist er jetzt wieder da. Diese Reunion geht durch die Decke. Timber, jetzt hier für dich bei Energy Sachsen von Pitbull und Kesha. Hit Music Only ist hier das Motto auf dem Montag.

0: Ray bei Energy Sachsen auf dem Feierabend. Kriegst du noch mehr Hit Music Only rein. Gleich Golden Summer ist der neueste Hit von Loy und David Puentes. Und davor hörst du noch Katy Perry mit Watch It Burn. Bleib dran.
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0: Regnet es draußen noch, ab und zu vielleicht mal. Hier und da kann es bis zum Abend auch immer wieder gewittern im Freistaat. Ansonsten viele Wolken. Temperaturen hast du 17 Grad aktuell bei dir in Leipzig, 16 Grad in Dresden, 14 Grad in Chemnitz. Und dazu ist auch noch ein bisschen windig. Morgen auf dem Dienstag wird es aber ein bisschen entspannter. Erst geht's mit Wolken los, dann soll später die Sonne rauskommen und es bleibt dann trocken am Dienstag bei maximal 18 Grad.
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0: Um 17.31 Uhr, Achtung, auf der A4. Es geht schon los mit den Blitzern. Die habe ich für dich. Ansonsten kommst du erstmal überall gut durch, außer jetzt nochmal hier offiziell.
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0: So. Die stehen auf der A4 Dresden Richtung Chemnitz zwischen Dresden-Wildermann und Dresden-Neustadt. Dann in Dresden auf dem Terrassenufer Richtung Landtag, da sind 30 erlaubt. In Görlitz auf der Biesnitzer Straße stadtauswärts. In Markleberg auf der Hauptstraße stadteinwärts. Und der letzte, der steht mitten in Chemnitz auf der Leipziger Straße stadtauswärts. Hast du sonst noch irgendwas gespottet, einen Stau oder einen Blitzer? Dann sagst du einfach Bescheid unter der 0800 50 5 mal die 9. Oder du schickst einfach was rüber, eine Nachricht, eine Sprachnachricht geht auch. Per WhatsApp-Nummer dazu findest du auf energy.de/Sachsen. Dein nächstes Energy Sachsen Verkehrsupdate. Das kommt dann sofort wieder, wenn es kracht. Bis dahin, komm gut durch, da wo es geht.
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2: Und heute schickt ganz Sachsen in den Feierabend. Ria aus Dresden. Hallo.
3: Hallo.
2: Ria, wie sieht's aus? Hast du Feierabend? Was machst du?
3: Ich arbeite in der Gastro und da beginnt unser Spätdienst. Das heißt, ich muss arbeiten.
2: Ria, dann halt auf jeden Fall gut durch. Aber wenn du dann auch irgendwann Feierabend hast, was machst du dann?
3: Auf dem Heimweg in der Bahn musst du das Radio hören und nochmal so ein bisschen alles überdenken, ein bisschen journalen, Tagebuch schreiben, noch was Kleines essen, sowas, Füße hochlegen.
2: Na, da ist ja alles dann nochmal dabei. Mensch, Ria, dann halt gut durch. Ich hoffe, der Feierabend kommt dann schnell auch für dich. Den hast du dir dann verdient. Und jetzt kannst du aber ganz Sachsen mal in den Feierabend reinschicken und du ziehst dann später einfach nach. Go!
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0: Kato featuring John hier bei Energy Sachsen zum Feierabend. Noch mehr Hit Music Only für dich und noch mal mehr Cash für dich, na klar.
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0: Der Energy Sachsen Cash Dealer entrollt die Bündel jede Stunde, haut dann Betrag raus, auf den hören und dann abschicken. 0351 28 98 9000. Eine WhatsApp wollen wir davon hier haben. Schon längst drüber geschickt hat hier eine Melanie aus Leipzig. Hallo.
2: Hallo, ich ist Melanie. Freut mich.
0: Ja, freut mich auch. Hast du schon Feierabend, Melanie?
2: Ja, ich habe schon Feierabend.
0: Sehr schön. Wie war dein Montag heute? Bist du gut reingekommen in die Woche?
2: Ja, war ganz entspannt, aber Montag bleibt ja doch noch immer ein Montag, ne?
0: Stimmt, aber jetzt hast du es ja geschafft. Das ist ja schon mal die gute Nachricht.
2: Auf jeden Fall.
0: Aber angenommen, du würdest jetzt Cash mit nach Hause nehmen auf den Montag. Was willst du damit anstellen?
2: Ich würde ehrlich gesagt richtig gerne meine Freunde einfach auf einen schönen Abend einladen und eine gute Zeit verbringen, weil ich nicht mehr lange in Leipzig bin. Der nächste Step ist, erstmal nach Australien zu gehen.
0: Ah, okay.
2: Und dort Work and Travel zu machen. Ein ganzes Jahr. Ja, das wäre der Traum auf jeden Fall.
3: Das gefällt mir.
0: Ey, nice Sache. Und wenn du dich dann verabschiedest von deinen Friends, was wollt ihr dann machen mit der Kohle?
2: Ich glaube, wir könnten uns auch irgendwo an die Späti setzen und hätten die beste Zeit überhaupt. Aber mit ein bisschen mehr Geld kann man da auf jeden Fall noch ein bisschen was rausholen.
0: Okay, Melanie, was hast du rübergeschickt?
2: 87,85 €.
0: 87,85 €, Melanie aus Leipzig. Die gehen an dich. Glückwunsch.
3: Viel Spaß mit meiner Kohle.
2: Juhu. Geil, ich freue mich ganz dolle. Das macht den Montag auf jeden Fall viel besser.
0: Melanie aus Leipzig macht nochmal einen drauf mit der Cash-Dealer-Kohle, bevor es nach Australien geht. Und noch mehr Kohle sagst du dir ein. So oft du willst, so viel du brauchst.

0: ganz entspannten Feierabend hier noch auf Montag gleich mit Joe und Energy Sachsen und Hit Music Only und natürlich den brandneuen Hits. Mit dabei hat sie Moskena und den neuesten Hit Worshipping the Sun. Davor hörst du noch Clock Clock mit Out of the Dark und einen richtig frischen Hit von Teddy Swims kriegst du auch noch im Hit-Update. Bleib dran.
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4: Die Woche heute, die Stadt ist ganz gechillt zu Hause auf der Couch. 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Elsie empfiehlt die besten Serien und Filme, die aktuell so am Start sind, damit dein Binge-Watch-Abend garantiert gelingt. Die Liste checkst du einfach ab auf energy.de/sachsen. Dann holst du dir Snacks und dann machst du dir einen schönen Abend.
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4: Gleich um 6.
15: Ich bin Colin. Hallo. Auch am Tag nach dem Debakel für die CDU bei den Wahlen in Berlin und Mecklenburg-Vorpommern bleibt der Kanzler bei seiner Linie. Merz will die Koalition mit der SPD fortsetzen und grundsätzlich am Reformkurs festhalten. Er sagt aber auch, wir müssen Antworten auf die Ängste und Sorgen der Bevölkerung geben. Über die geplanten Reformen will er auch nochmal mit den Ministerpräsidenten reden. Auch die SPD hält an der Zusammenarbeit mit der CDU fest. Vizekanzler Klingbeil sagt:
16: Wir müssen Dinge anders tun und wir brauchen offene und ehrliche Debatten noch in der Regierung über den Reformkurs. Aber die SPD steht zu ihrer Verantwortung, die sie für Deutschland übernommen hat, und da gibt es kein Wackeln.
15: Zwickau, Chemnitz, Dresden und auch Radeberg. Sachsenweit haben heute Beschäftigte von VW und vielen Zulieferern protestiert. Die IG Metall appelliert, Einschnitte in den Betrieben sind kein Weg aus der Krise. Stattdessen brauche es neue Abnehmer und Produkte, mit denen sich auch in Zukunft Geld machen lässt. Rechtsextreme haben keinen Anspruch auf eine Lehrerausbildung in Sachsen. Das hat das Oberverwaltungsgericht entschieden. Geklagt hatte eine Frau, die als Referendarin abgelehnt worden war, wegen Kontakten in die rechtsextreme Szene. Das Gericht hat die Zweifel an ihrer Verfassungstreue jetzt bestätigt. Die Entscheidung ist endgültig. Und jetzt die News aus deiner Ecke mit Isabel.
2: Für Dresden und die Lausitz.
12: Die Dresdner Feuerwehr freut sich über zwei neue Gerätehäuser. In Reitzendorf ist heute Richtfest gefeiert worden. In Langebrück ist es Anfang Oktober soweit. In den Gebäuden ist Platz für jeweils 4 Einsatzfahrzeuge. Daneben gibt es Umkleiden, Schulungsräume und eigene Solaranlagen. Die Gesamtkosten liegen bei mehr als 20 Millionen Euro. Im Botanischen Garten der TU Dresden sind heute wieder die Bagger angerollt. Der nächste Bauabschnitt hat begonnen. Für rund 10 Millionen Euro werden Gebäude saniert sowie Labore und neue Technik eingerichtet. Ab März 2027 gibt es dann auch einen neuen Besuchereingang vom großen Garten aus. Die Arbeiten sollen Anfang 2029 fertig sein. Neue Trikots, Geräte oder anderes Equipment. Sachsens Sportvereine können dafür jetzt Geld bekommen. Sachsen Energie verlost 60 Gutscheine über jeweils 1.500 Euro. Bewerben können sich Vereine aus dem ganzen Freistaat bis zum 11. Oktober. Die Gewinner werden anschließend ausgelost.
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4: Ich muss ehrlich sagen, ich friere den ganzen Tag schon ganz schön dolle. Es ist wirklich eher herbstlich im Freistaat. Aktuell Werte von um die 15 Grad bei vielen Wolken. Ortsweise kann es auch noch Schauer geben. In der Nacht kühlt es auch noch mal ein bisschen runter, da dann Tiefstwerte zwischen 5 und 9 Grad.
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4: Danke an Katrin fürs Melden. A4 wird nämlich geblitzt. Dresden Richtung Chemnitz zwischen Dresden-Wildermann und Dresden-Neustadt. Dann stehen sie ebenfalls in Dresden auf dem Terrassenufer Richtung Landtag in der 30er-Zone. In Görlitz wird geblitzt. Biesnitzer Straße stadtauswärts und in Chemnitz stehen sie in der Leipziger Straße stadtauswärts. Verkehrmäßig ist sonst gar nichts zu melden. Hast du noch was gesehen? Ob einen Stau, ob einen Blitzer, melde dich gern bei uns unter der 0800 50 und 5x9 oder schick eine WhatsApp rein. Die Nummer, die findest du auf energy.de/sachsen. Dein nächstes Energy Sachsen Verkehrsupdate. Das kommt dann sofort, wenn's kracht.
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4: Und es geht wieder rein. Wir sind wieder da bei Energy Sachsen, brandneu. Und heute an einem ganz besonderen Tag.
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4: Ich kann nicht mal spielen, ich freue mich so sehr. Ich bin die Joe für immer für dich am Start auf dem Weg in den ersten Feierabend diese Woche am 21. September. Und wir gehen direkt rein in eine brandneue Playlist. Die Jungs von Clocklock mit Out of the Dark bei Energy Sachsen brandneu.

0: Happy Montag hier bei Energy Sachsen brandneu um 6:08.
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0: Perfect Man heißt die neue Single von Teddy Swims, die ich dir jetzt hier auf dem Feierabend bei Energy Sachsen reindroppe. Und das ist keine Selbstbeweihräucherung oder so, also nach dem Motto, ich bin the perfect man. Nee, es ist tatsächlich das komplette Gegenteil. Als Teddy Swims nämlich Papa geworden ist, hat er immer mehr mit Selbstzweifeln zu kämpfen gehabt. Er ist in seinen eigenen perfekten Erwartungen irgendwie nicht so richtig gerecht geworden. Aber das konnte er zum Glück alles ablegen. Und noch dazu hat er es in einen richtig guten Song verpackt. Doppelter Win quasi. Perfect Man, heute dein Energy Sachsen Hit Update. Schön auf den Montag.

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0: Wir sind heute Morgen um 6 direkt mit dem richtigen Kracher reingestartet beim Energy Sachsen Cash Dealer. Da hat er nämlich direkt meinen ganzen Hoodie auf den Koffer geholt.
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0: 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Und zwar den ganzen Tag über einfach immer Energy Sachsen einschalten, auf den Energy Sachsen Cash Dealer hören und innerhalb von 5 Hits den richtigen Betrag per WhatsApp reinschicken.
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0: Moskena jetzt in einer Energy Sachsen Playlist drin mit ihrem Hit Worshipping the Sun. Nochmal ein paar Good Vibes auf die letzten Meter.

0: 7 hier bei Energy Sachsen, brandneu auf den Montagfeierabend. Und in deiner Playlist wird es in der nächsten halben Stunde fast schon ein bisschen sommerlich mit Sorry Puppy von Topic und Becky G. Passt zwar so gar nicht zu Wetter, aber bringt dir immerhin mal ein bisschen warme Vibes in die Playlist. Und Kamrat ist auch mit dabei mit seinem Hit Love Sober.
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0: Leipzig meldete 16 Grad, Dresden und Zwickau 15 und Görlitz Chemnitz 14. Dabei ist es teils bewölkt und ein paar Schauer können hier und da auch noch dazukommen. Das zieht sich bis in die Nacht rein, da lockert es dann aber auch später auf. Das Ganze bei Tiefstwerten zwischen 5 und 9 Grad.
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0: Auf der A4 Dresden Richtung Görlitz zwischen Pulsnitz und Ohorn, da hat's gekracht.
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0: Ebenfalls A4 wird geblitzt, Dresden Richtung Chemnitz, zwischen Dresden-Wildermann und Dresden-Neustadt. Danke an Katrin fürs Melden. Und in Görlitz stehen sie auch in der Biesnitzer Straße stadtauswärts. Hast du noch was gesehen? Einen Stau, einen Blitzer, einen Unfall, was auch immer, dann melde dich gern bei uns. Entweder klingelst du durch unter der 0800 50 und 5 mal die 9 oder du schreibst eine WhatsApp rein. Die Nummer, die findest du auf energy.de/sachsen. Dein nächstes Energy Sachsen Verkehrsupdate. Das kommt dann sofort, wenn's kracht.
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Es ist doch jetzt offiziell Oktoberfestzeit bei Energy Sachsen. Am Wochenende ist die Wiesn in München gestartet und auch bei uns in Sachsen läuft ja schon die Worsen in Chemnitz seit ein paar Tagen. Diese Woche Donnerstag geht's auch in Dresden mit dem Pichmännel los, also falls du noch last minute auf einer Bierbank stehen willst mit einer Masse in der Hand, check nochmal, wo du eine Tracht herbekommst. Es gibt auch hier bei uns im Freistaat immer mal wieder Trachten-Pop-Up-Stores, wo du dich last minute noch ausrüsten kannst. Nur schon als Reminder, ich glaube, ich muss so einen Store eventuell auch nochmal aufsuchen bei meinen Wochenendplänen hier. Energy Sachsen läuft bei dir auf Montag Feierabend. Jetzt mit dem guten Kamerad in der Playlist Love Sober hörst du da.

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2: Bei mir bekommst du alle Infos rund ums Streamen und was auf deiner Watchlist nicht fehlen darf. Da gibt's wieder richtig nicen Stuff. Netflix hat neu die zweite Staffel der Krimi-Comedy The Gentleman. Ein Aristokrat erbt das Familienanwesen. Erstmal traurig, aber auch geil. Allerdings macht er dann eine sehr überraschende Entdeckung. Auf dem Gelände befindet sich ein riesiges Cannabis-Imperium. Naja, und die Betreiber denken nicht daran, das Anwesen zu räumen.
3: Ich kann Ihnen sagen, dass eine Vereinbarung besteht. Demzufolge Sie als der neue Eigner alljährlich eine nicht zu verachtende Summe Geldes erhalten, wofür Sie nichts weiter tun müssten, als uns zu ignorieren.
2: Keine leichte Kost, aber wahnsinnig sehenswert. Der Film 22 Bahnen, nach dem Roman von Caroline Wahl. In diesem Familiendrama geht es um eine Studentin, die in einer Kleinstadt lebt und neben ihrem Studium und einem Minijob die Verantwortung für den Haushalt und ihre kleine Schwester übernehmen muss. Ihre alkoholkranke Mutter kann nämlich kaum für sie da sein. Als sich ihr eine Möglichkeit in Berlin bietet, ist ihre Angst zu groß, ihre Schwester zurückzulassen. Ein realistischer Einblick ins Leben einer Suchtangehörigen auf Netflix.
4: Mich ändern, ich mach das nicht mehr.
5: Das hast du schon 17 Mal gesagt, Mama.
2: Und noch eine News für alle, die gern lachen. Na, ich auf jeden Fall. Prime Video hat sowohl die 8. Staffel LOL Last One Laughing mit Bully Herbig bestätigt, die kommt dann Ostern 2027 auf dem Streamingdienst, als auch die 2. Staffel LOL Next mit Hazel Brugger. Da gibt's allerdings noch kein fixes Datum.
6: Das musst du gesehen haben.
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0: Vor noch dein Energy Sachsen Hit Update, jetzt ist er schon richtig drin. Mit seinem Hit Mr. Know-It-All, Teddy Swims bei Energy Sachsen.

0: hier Montag ist, heißt das nicht, dass wir chillen. Nee, die Energy Sachsen Top 7 um 7. Die werden trotzdem geupdatet. Gleich nach dem Energy Sachsen Verkehrsupdate. Und ich verrate es dir schon mal. Du hast auf jeden Fall eine neue 1 reingevotet. Wer das ist, hörst du gleich.
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11: Heute Abend gehst du mal ganz klassisch ins Theater und schaust Die Jugend von Orléans. Das ist eine Neuinszenierung und das Original heißt eigentlich Die Jungfrau von Orléans. Aber um genau die geht's auch. Nur, dass sie in dieser Version nicht allein in den Krieg ziehen muss, sondern Hilfe bekommt. Von wem genau und was sonst noch so passiert, das siehst du um 19.30 Uhr im Staatsschauspiel Dresden. Viel Spaß!
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11: Punkt 7 ist es.
13: Ich bin Gisa, hallo. In Berlin strebt die Linke mit ihrer Spitzenkandidatin Ehralp nach dem Wahlsieg eine Koalition mit Grünen und SPD an. Knackpunkt könnten aber die Pläne für die Enteignung großer Immobilienkonzerne sein, die die SPD ablehnt. In MV stehen die Zeichen auf Rot-Rot-Grün unter Führung der SPD. Zwickau, Chemnitz, Dresden und auch Radeberg. Sachsenweit haben Beschäftigte von VW und vielen Zulieferern heute protestiert. Die IG Metall sagt, Einschnitte in den Betrieben sind kein Weg aus der Krise. Stattdessen brauche es neue Abnehmer und Produkte, mit denen sich auch in Zukunft Geld machen lässt. Der Blick richtet sich nicht nur auf VW, sagte uns Jens Kiele von der IG Metall.
14: Wir wissen von BMW, wir wissen von Mercedes, überall die Diskussionen, dass wir von unseren hohen Tarifstandards weg müssen. Sollen 40 Stunden für dasselbe Geld gearbeitet werden, das erzeugt am Ende weniger Arbeitsplätze, weil nicht die Frage ist, wie viele Stunden jemand arbeitet, sondern die Frage ist, welchen Absatz haben wir, mit welcher Produktivität sind wir unterwegs.
13: Rechtsextreme haben keinen Anspruch auf eine Lehrerausbildung in Sachsen. Das hat das Oberverwaltungsgericht entschieden. Geklagt hatte eine Frau, die als Referendarin abgelehnt worden war, wegen Kontakten in die rechtsextreme Szene. Das Gericht hat die Zweifel an ihrer Verfassungstreue nun bestätigt. Die Entscheidung ist endgültig. Und jetzt die News aus deiner Ecke mit Isabel.
12: Für Dresden und die Lausitz.
15: Nach einem Fahrzeugbrand in Dresden-Gohlis sucht die Polizei jetzt Zeugen. In der Nacht zu Sonntag brannten auf dem grünen Weg ein Porsche und ein LKW ab. Der Schaden liegt bei rund 150.000 Euro. Die Kripo ermittelt wegen Brandstiftung. Bei Pflegebedürftigen in Sachsen kommt die Zahnvorsorge häufig zu kurz. Bei Menschen über 65, die zu Hause gepflegt werden, nimmt nicht einmal jeder 10. jährliche Angebote wahr. Im Pflegeheim sind es immerhin gut 40%. Zahnärztepräsident Thomas Breyer schlägt vor, dass dort Zahnärzte im Ruhestand aushelfen könnten.
16: Natürlich ist klar, dass die keine Wurzeln mehr rausziehen können. Aber diesen ganzen Präventionsaspekt, Mundhygieneberatung, Pflegepersonal beraten, diese Geschichten, Die könnten beispielsweise unsere Rentnerinnen und Rentner durchaus leisten. Ich könnte mir auch vorstellen, dass es dafür Interesse gibt.
13: Sachsens Schulteams kommen mit 7 Medaillen aus Berlin zurück. Beim Bundesfinale von Jugend trainiert für Olympia und Paralympics holten sie unter anderem 2-mal Gold. Insgesamt waren 24 sächsische Schulmannschaften dabei.
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11: Doch so langsam merkst du, es ist Ende September, aktuell noch um die 15 Grad bei vielen Wolken und stellenweise Regen. Und morgen wird es auch nicht viel wärmer, Maxi-Wetter zwischen 14 und 18 Grad, dann kommt dann aber immer mal die Sonne raus.
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11: A4 Dresden Richtung Görlitz zwischen Pulsnitz und Ohorn, da hat's gekracht. Und in der Gegenrichtung in Höhe vom Kreuz Chemnitz, da sind Reifenteile auf der Straße. Da fährst du also besser ein bisschen vorsichtig.
12: Blitzer.
11: Da habe ich auch nur einen. Görlitz-Biesnitzer Straße wird geblitzt, statt auswärts. Hast du noch was gesehen? Ob einen Stau, ob einen Blitzer, irgendwas, was nicht auf die Straßen gehört? Dann melde dich gern bei uns. Nummer ist die 0800 50 und 5 mal die 9. Oder schick eine WhatsApp rein. Die Nummer, die findest du auf energy.de/sachsen. Dein nächstes Energy Sachsen Verkehrsupdate. Das kommt dann sofort, wenn's kracht.
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11: Neue Woche, neues Glück und eventuell auch neue Energy Sachsen Top 7 um 7. Wir werden sehen. Du hast auf jeden Fall fleißig gevotet übers Wochenende auf energy.de/sachsen. Und so viel kann ich dir sagen. Platz 7 ist zwar gleich geblieben, Jenny mit Less Than A Lover. Aber es hat sich auch was geändert und wir haben vor allem eine neue 1.
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Crystal und Rudimental waren das mit ihrem Hit 3, 2, 1 und jetzt geht's direkt weiter. Malik Harris auf Platz 5 bei deinen NRD Sachsen Top 7 um 7 mit Easy.

das Rätsel ist tatsächlich so halb gelöst, weil Platz 3 bei deinen Energy Sachsen Top 7 um 7 ist heute Miley mit ihrem Hit Bass Persuades. Das heißt, sie ist schon mal nicht mehr auf der 1. Mal gucken, wer

Lisa war das mit ihrem neuen Hit Sauer Dicker bei deiner Energy Sachsen Top 7 um 7. Und die Jungs von Clock Clock, die haben es doch tatsächlich übers Wochenende geschafft. Ihr neuer Hit Skeletons ist heute dein Platz 1 und hat Miley mal im großen

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9: Wolkig ist es am Abend, ab und zu kommt auch mal ein Schauer runter. In der Nacht bleibt es meist trocken, nur in den Bergen kann noch etwas Regen dabei sein und die Tiefstwerte liegen zwischen 9 und 7 Grad. Morgen geht's trocken weiter mit mal mehr, mal weniger Wolken und die Höchstwerte schaffen bis zu 18 Grad.
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9: Auf der A4 Chemnitz Richtung Erfurt bitte aufpassen, in Höhe des Kreuz Chemnitz liegen Reifenteile auf der Autobahn. Und auf der A4 Dresden Richtung Görlitz ist zwischen Pulsnitz und Ohorn ein Unfall passiert. Geblitzt wird in Görlitz auf der Biesnitzer Straße stadtauswärts. Melde auch du uns Staus und Blitzer unter 0800 50 5 mal die 9.
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Jeden Tag haben wir hier ein Date am Abend mit den brandneuesten Hits bei Energy Sachsen. Und da kommt jetzt hier jemand dazu zu unserem Candlelight Dinner, nämlich der gute Michael Schulte mit seinem neuen Hit Lovesick. Der Michael, der ist verliebt und du kennst es wahrscheinlich auch, das macht was mit einem. Da wird man ein bisschen ballerballer im Kopf. Darüber hat er jetzt einen neuen Hit geschrieben, Lovesick, und der ist total upbeat, total gute Launenummer. Und die gibt's jetzt bei Energy Sachsen am Abend.

Das ist er, der Late Night Drive Song 2026. Also zumindest der Song, der das Feeling von Late Night Drives wahnsinnig gut in den Sound verpackt. Good Old Days von Christus Randy ist drin, jetzt in deiner brandneuen Energy Sachsen Playlist. Und die Late Night Drive Season, die ist ja gerade so kurz vor richtig in Gang kommen. Und da passt der Song wirklich einfach perfekt. Da machen wir jetzt mal zusammen einen Late Night Drive in deinen Feierabend, würde ich sagen. Hier bei Energy Sachsen. Fenster runter und los geht die wilde Fahrt.

die ich jetzt für dich hier in der Energy Sachsen Playlist habe, die ist gar nicht mal so ganz brandneu. Flipside heißt die Nummer, kommt aus dem Hause Unit Us und ist zusammen mit Daddy DJ. Und dabei haben sie den Song Daddy DJ gesampelt. Das ist so ein 2000er Hit, heißt halt genau wie der Act. Richtig fett gute Laune macht die Nummer und die lässt die kälteren Jahreszeiten jetzt wirklich ganz dick weit hinten stehen. Energy Sachsen brandneues an. Deine Nummer 1 Anlaufstelle, wenn es um brandneue Mucke geht. Und da gibt's jetzt Flipside.

Warum könnte der nächste Song aus deiner brandneuen Energy Sachsen Playlist aber straight von Benson Boone himself kommen? Er ist aber nicht Benson Boone, sondern Newcomer Jack Dean, hat genauso viel Power und Emotionen in der Stimme, schreibt genauso schöne Songs, nur ein bisschen unbekannter. Aber umso besser für dich, da kannst du nämlich irgendwann mal flexen und sagen, ja, ich kannte den zuerst. Energy Sachsen brandneu hatte den schon in der Playlist, da war der noch relativ unbekannt. Sein neuer Banger Mercy ist jetzt drin im Feierabend und den hast du jetzt.

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4: Ich bin Gisa. Hallo. Der Kanzler bleibt bei seiner Linie. Am Tag nach dem Wahldebakel für die CDU gibt sich Merz kämpferisch. Er will die Koalition mit der SPD fortsetzen und grundsätzlich am Reformkurs festhalten. Merz sagt aber auch, wir müssen Antworten auf die Ängste und Sorgen der Bevölkerung geben. In ganz Sachsen haben heute Beschäftigte aus der Autobranche protestiert. Nicht nur bei großen Autobauern wie VW sieht die IG Metall Arbeitsplätze in Gefahr, sondern auch bei vielen Zulieferern. Sie appelliert an die Arbeitgeber, sich Gedanken über neue Abnehmer und Produkte zu machen. Urteil im Referendariatsstreit. Rechtsextreme haben keinen Anspruch auf eine Lehrerausbildung in Sachsen. Das hat das Oberverwaltungsgericht in Bautzen entschieden. Mehr zu dem Fall von Benno Hille.
5: Geklagt hatte eine Frau, die als Referendarin abgelehnt worden war, wegen Kontakten in die rechtsextreme Szene. Laut dem Verfassungsschutz hatte die Frau regelmäßig an Veranstaltungen eines rechtsextremen Instituts teilgenommen. Die Bautzener Richter haben sich jetzt hinter die Entscheidung gestellt. Für die Ausbildung sei ein Mindestmaß an Verfassungstreue nötig, heißt es in der Begründung. Denn auch eine Referendarin hat Einfluss auf die Schulkinder. Die Entscheidung ist endgültig, kann also nicht mehr angefochten werden.
4: Und jetzt die News aus deiner Ecke mit Isabel.
1: Für Dresden und die Lausitz.
6: Die Dresdner Feuerwehr freut sich über zwei neue Gerätehäuser. In Reitzendorf ist heute Richtfest gefeiert worden. In Langebrück ist es Anfang Oktober soweit. In den Gebäuden ist Platz für jeweils 4 Einsatzfahrzeuge. Daneben gibt es Umkleiden, Schulungsräume und eigene Solaranlagen. Die Gesamtkosten liegen bei mehr als 20 Millionen Euro. Im Botanischen Garten der TU Dresden sind heute wieder die Bagger angerollt. Der nächste Bauabschnitt hat begonnen. Für rund 10 Millionen Euro werden Gebäude saniert sowie Labore und neue Technik eingerichtet. Ab März 2027 gibt es dann auch einen neuen Besuchereingang vom großen Garten aus. Die Arbeiten sollen Anfang 2029 fertig sein. Neue Trikots, Geräte oder anderes Equipment. Sachsens Sportvereine können dafür jetzt Geld bekommen. Sachsen Energie verlost 60 Gutscheine über jeweils 1.500 Euro. Bewerben können sich Vereine aus dem ganzen Freistaat bis zum 11. Oktober. Die Gewinner werden anschließend ausgelost.
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7: Wolkig ist es am Abend, ab und zu kommt auch mal ein Schauer runter. In der Nacht bleibt es meist trocken, nur in den Bergen kann noch etwas Regen dabei sein und die Tiefstwerte liegen zwischen 9 und 7 Grad. Morgen geht's trocken weiter mit mal mehr, mal weniger Wolken und die Höchstwerte schaffen bis zu 18 Grad.
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7: Auf der A4 Dresden Richtung Görlitz hat es zwischen Pulsnitz und Bohorn einen Unfall gegeben. Geblitzt wird in Görlitz auf der Biesnitzer Straße stadtauswärts. Melde auch du uns Staus und Blitzer unter 0800 50 5 mal die 9.
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3: Also ganz dicke Props an dich, wenn du hier auf Montag jetzt gerade die Nachtschicht durchziehst, während alle anderen schön entspannt auf ihrer Couch sitzen. Vor allem bei dem Wetter, es ist so grau und ein bisschen bad da draußen. Es ist nicht so einfach, aber dafür hast du ja mich und ich hab dich hier bei Energy Sachsen brandneu. Und natürlich haben wir beide die brandneuesten Hits und die kriegst du jetzt auch hier direkt in die Playlist reingedroppt. Somber mit seinem Hit My Body Isn't Ready macht jetzt hier den Anfang um kurz nach 8 bei Energy Sachsen.
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Die beiden habe ich auf TikTok gesehen und ich wusste, die brauchst du in deiner Energy Sachsen brandneue Playlist. Roja, ein Duo aus Dänemark, die machen immer richtig geiles Zeug. Die zeigen nämlich immer, wie ihre Songs in dem Studio entstehen. Und es ist wirklich jedes Mal super crazy zu sehen. Die probieren da Sachen aus, wo du dir denkst, das kann wirklich im Endeffekt nicht geil sein. Und am Ende klingt es halt immer super geil. Ihr neuer Track Afar, der kommt auch frisch aus der Roja-Küche, straight serviert in deiner Energy Sachsen brandneue Playlist.

Radius. Es wird langsam aber mal dick Zeit, dass der hier bei uns in Deutschland ankommt. Will Lindley, den hatte ich ehrlich gesagt wirklich null auf dem Schirm, bis ich ihn dann hier in deiner Energy Sachsen Playlist hatte. Und zwar mit seiner neuen Nummer I Loved, I Lost. Seit 2021 ist der schon big, big thing in Südafrika gewesen. Da kommt er auch ursprünglich her. Jetzt ist er hier und ich beschwere mich nicht. Seine Mucke, die versprüht nämlich richtig fette Good Vibes. Packe ich dir rein in deine Energy Sachsen Playlist. Schönen Feierabend. 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

Das ist doch mal ein Sommerhit hier bei Energy Sachsen brandneu. Kommt vom Mann mit dem Zahnpasta-Lächeln, nämlich Energy Sachsen Star DJ Joel Corey. Und er hat seinen Song Whisper gedroppt und dann direkt einfach mal live auf dem Tomorrowland ausgetestet. Ich meine, kann ja auch nicht jeder von sich behaupten, ne? Natürlich hörst du ihn zuallererst hier. Also nach Tomorrowland bei Energy Sachsen in deiner brandneuen Playlist. Richtige Sommervibes für einen Feierabend.

Es wurde geteased und geteased und geteased den ganzen Sommer über. Und jetzt endlich ist das Ding draußen. David Guetta und Hypeton haben sich nämlich mal wieder zusammen ins Studio verkrochen und haben aber mal sowas von gekocht. You and I, Me and You, und der Track verbindet irgendwie diesen alten nostalgischen Dance-Sound von Hypeton mit der Festival-Energy von David Guetta. Auch wenn der Energy Sachsen-Hits immer vorbei ist, die Vibes, die bleiben auch Richtung kältere Jahreszeiten.

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1: Wolkig ist es am Abend, ab und zu kommt auch mal ein Schauer runter. In der Nacht bleibt es meist trocken, nur in den Bergen kann noch etwas Regen dabei sein und die Tiefstwerte liegen zwischen 9 und 7 Grad. Morgen geht's trocken weiter mit mal mehr, mal weniger Wolken und die Höchstwerte schaffen bis zu 18 Grad.
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1: Nichts los auf den Straßen, du hast überall freie Fahrt. Melde auch du uns Staus und Blitzer unter 0800 50 5 mal die 9.
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einen emotionalen Banger nach dem anderen haut der Mann hier raus bei Energy Sachsen. Sam Tompkins ist wieder drin. Der setzt jetzt sein großes Comeback fort mit einem neuen Hit. Der heißt Body to Body. Sehr eingängig, sehr emotional. Eher auch so an der ruhigeren Front. Also passend zu einem entspannten Feierabend. Gleichzeitig aber auch sehr positiv. Es geht nämlich darum, Selbstzweifel mal Selbstzweifel sein zu lassen und neue Lebensfreude zu schöpfen. Passt, hört sie deinen Plan an. Du schöpfst jetzt auch Lebensfreude in deinem Feierabend. Hier bei Energy Sachsen mit Sam Tompkins in der Playlist.

Feierabendzeit bei Energy Sachsen natürlich mit den brandneuesten Hits in der Playlist. Und da haben Almost Monday jetzt fett delivered. In ihrem neuen Song French Kids beschreiben sie French Kids, die sich komplett in Mucke verlieren, komplett in ihrem Film sind, dancen, eine gute Zeit haben, also einfach leben, leben. Und das kommt auch nicht vom luftleeren Raum. Die Inspo für den Song, die kam von den French Kids, die sie bei ihrer Show in Toulouse in der Crowd gespottet haben. Du verlierst dich jetzt hier Richtung Feierabend, natürlich in der Mucke von Energy Sachsen brandneu. French Kids kriegst du.

Junge Lauf, da hat der Mann mal wieder gezaubert. Den Song, den ich jetzt hier in deiner Energy Sachsen brandneue Playlist droppe, den kennst du safe von TikTok. Baby Doll von Dominik Feig, überviral gegangen. Und jetzt hat Eli Oaks mal ein bisschen drin rumgezaubert.

Feierabend mit Energy Sachsen, der riecht mir doch hier geradezu nach Strand und Meer, auch wenn du gerade wahrscheinlich noch im Freistaat unterwegs bist. Jubel bringt genau den Vibe rein in die Playlist mit ihrem neuen Hit Ocean House, ein Fernweh-Song. Nach Meer habe ich auch immer Fernweh. Das kann ich schon ganz, ganz dolle nachvollziehen. Aber mal ehrlich, wer denn nicht? Deshalb gibt es ein bisschen mehr oder zumindest mehr Vibes in der Playlist bei Energy Sachsen. Jubel mit Ocean House.

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1: Ich bin Gisa, hallo. Auch am Tag nach dem Debakel für die CDU bei den Wahlen in Berlin und MV bleibt der Kanzler bei seiner Linie. Merz will die Koalition mit der SPD fortsetzen und grundsätzlich am Reformkurs festhalten. Er will aber nochmal mit der SPD und den Ministerpräsidenten darüber sprechen. Auch in Sachsen haben Beschäftigte aus der Autobranche heute Alarm geschlagen. Die Botschaft: Wenn Aufträge aus der Industrie wegbrechen, wird auch die Luft für die Zulieferer dünn. Im Freistaat arbeiten etwa 100.000 Menschen in der Branche. Stefanie Kiele von der IG Metall appelliert an die großen Autobauer. Vor dem Tor der Karosseriewerke in Radeberg sagt er uns:
2: Wir werden auch nicht mit einer 40-Stunden-Woche chinesisch staatlich unterstützten Produkten in irgendeiner Art und Weise Paroli bieten können. Wir müssen das durch Innovation machen, durch Produktivität. Und da sind wir weiterhin führend und erzielen dadurch genauso auch wieder Absatz. Weil innovative Produkte sind nachgefragte Produkte.
1: Der angekündigte Tankrabatt soll noch diese Woche durch Bundestag und Bundesrat gebracht werden. Die Bundesregierung will damit dafür sorgen, dass Benzin und Diesel ab Oktober 17 Cent pro Liter billiger werden. Auf lange Sicht soll ein Spritpreisdeckel entlasten. Wann der kommt, ist aber noch offen. Und jetzt die News aus deiner Ecke mit Isabel.
0: Für Dresden und die Lausitz.
3: Nach einem Fahrzeugbrand in Dresden-Gohlis sucht die Polizei jetzt Zeugen. In der Nacht zu Sonntag brannten auf dem grünen Weg ein Porsche und ein LKW ab. Der Schaden liegt bei rund 150.000 Euro. Die Kripo ermittelt wegen Brandstiftung. Bei Pflegebedürftigen in Sachsen kommt die Zahnvorsorge häufig zu kurz. Bei Menschen über 65, die zu Hause gepflegt werden, nimmt nicht einmal jeder 10. jährliche Angebote wahr. Im Pflegeheim sind es immerhin gut 40%. Zahnärztepräsident Thomas Breyer schlägt vor, dass dort Zahnärzte im Ruhestand aushelfen könnten.
4: Natürlich ist klar, dass die keine Wurzeln mehr rausziehen können. Aber diesen ganzen Präventionsaspekt, Mundhygieneberatung, Pflegepersonal beraten, diese Geschichten, die könnten beispielsweise unsere Rentnerinnen und Rentner durchaus leisten. Ich könnte mir auch vorstellen, dass es dafür Interesse gibt.
3: Sachsens Schulteams kommen mit 7 Medaillen aus Berlin zurück. Beim Bundesfinale von Jugend trainiert für Olympia und Paralympics holten sie unter anderem 2-mal Gold. Insgesamt waren 24 sächsische Schulmannschaften dabei.
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6: Wolkig ist es heute Nacht, meist bleibt es trocken. Nur in den Bergen kann noch ein bisschen Regen dabei sein, dazu teils windig. Die Tiefstwerte liegen bei 10 bis 7 Grad. Morgen geht's mit Wolken weiter, insgesamt trocken und die Höchstwerte schaffen bis zu 18 Grad.
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6: Nichts los im Moment auf den Straßen in Sachsen, gute Fahrt. Melde auch du uns Staus und Blitzer unter 0800 50 5 mal die 9.
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8: Wir haben es kurz nach 9 hier auf dem Montag und in der Playlist geht's jetzt hier direkt weiter mit den brandneuesten Hits. Natürlich ganz frisch alle drinnen. Letzte Woche, ja, Hauptreleasetag der Woche am Freitag. Und da ist die Playlist dann mal ein bisschen voller geworden. Und wir starten direkt rein mit einem Hit, der gerade auch in deinen Energy Sachsen Top 7 um 7 ist, nämlich Emerald Eyes von Alex Warren. Wir gehen rein.
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wenn deine NRJ Sachsen Stars neue Alben rausbringen. Da machen sie danach meistens entweder eine Tour oder erstmal eine schön entspannte Pause. Olivia Rodrigo, die hat aber nach ihrem letzten Album You Seem Pretty Sad for a Girl So in Love einfach noch direkt den nächsten Banger gedroppt. Serena Joy hörst du jetzt hier gleich bei NRJ Sachsen brandneu. Sollte eigentlich mit aufs Album, aber das ist wieder so eine Beziehungsnummer geworden und vom Thema her hat Serena Joy einfach nicht mit drauf gepasst. Serena Joy, nämlich eigentlich eine Figur aus der Serie The Handmaid's Tale und steht in dem Song als Symbol fürs Wegschauen und die Vorstellung, selbst von den ganzen Konsequenzen verschont zu bleiben. Und das ist ja mal so gar nicht beziehungsmäßig. Deshalb hat's nachgeschoben und du hast ihn logischerweise zuallererst hier bei NRJ Sachsen.

haben sie wieder gekocht, die Kalkbrenners. Und natürlich hörst du es bei Energy Sachsen brandneu. Ich kann die beiden ja immer nicht ganz so auseinanderhalten, ehrlich gesagt. Der neue Banger, der kommt jetzt aber von Fritz, dem jüngeren Bruder. Und der hat mal wieder die Hausrakete gezündet mit Everything in Between. Gibt mir gute Sommervibes, da kannst du ein bisschen zu dancen. Aber auch einfach chillig einen Feierabend-Aperoli trinken. Fritz Kalkbrenner mit Everything in Between in deiner brandneuen Feierabend-Playlist.

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Frau, die scheint aber mal Hals über Kopf in Love zu sein. Dove Cameron jetzt in deiner Energy Sachsen Playlist. Brandneuer Song When in Rome. Und es ist ja kein Geheimnis, dass sie mit Damiano David, also dem Sänger von Maneskin, verlobt ist. Sind ja wirklich auch mein absolutes Traumpaar. Ganz, ganz sweet. Und wegen ihm verbringt sie halt wirklich viel Zeit in Rom. Und die Stadt, die bietet ganz, ganz viel dolle Inspo für einen Song. Und die hat sie einfach aufgesogen. Aber ich sag halt ehrlich, ich checke auch. Stell dir halt mal vor, du bist mit Damiano David in Rom und bist auch noch mit ihm verlobt. Da würden die Songs auch nur so aus mir raussprudeln, sag ich ehrlich.

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6: 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Wolkig ist es heute Nacht, meist bleibt es trocken. Nur in den Bergen kann noch ein bisschen Regen dabei sein, dazu teils windig. Die Tiefstwerte liegen bei 10 bis 7 Grad. Morgen geht's mit Wolken weiter, insgesamt trocken. Und die Höchstwerte schaffen bis zu 18 Grad.
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6: Nichts los auf den Straßen, du hast überall freie Fahrt. Melde auch du uns Staus und Blitzer unter 0800 50 5 mal die 9.
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Also der Name, der ist bei dem Song ja mal absolut Programm. Weekend von Medusa und Khalid, neuer Zuwachs in deiner Energy Sachsen brandneue Playlist, versprüht die absoluten Sommervibes, das absolute Festival-Feeling und heißt, Surprise, Weekend. Ist halt auch einfach eine Wochenendhymne, was soll ich denn sagen? Drop ich dir aber jetzt mal sowas von in die Playlist auf dem Feierabend. Feierabend hat ja eh ähnliches Feeling wie Wochenende, auf jeden Fall, die ich arbeiten musste.

Ich glaube, das ist eins der wildesten Albumkonzepte, was ich je hier drin hatte in seiner Energy Sachsen brandneuen Playlist. Dominik Feig, der schreibt sein neues Album How to Quit Smoking, während er auf Tour ist. Also wirklich, die Songs, die entstehen quasi komplett parallel, um die Orte, die Crowd, die Städte einfach völlig kreativ aufzusaugen und direkt in Banger zu verpacken. Sein Hit Wallflower, der ist in Asheville, North Carolina am 19. August entstanden, dann ein bisschen später rausgekommen und direkt in einer Energy Sachsen brandneuen Playlist gewandert. Hörst du mal rein, was in Asheville so passiert ist. Wallflower von Dominik Feig.

Laufwerk macht ja ständig Kollaps, ne? Ständig kommen da ein paar andere Sounds in die Songs mit rein. Aber der jetzt, der ist so ein richtiger OG-Topic. Melancholische Dance-Mucke, passend zum Wetter draußen im Freistaat. Nicht mehr ganz so hot, aber Fenster kannst du trotzdem runter machen auf dem Weg in den Feierabend. Lucky Ones hast du jetzt brandneu und natürlich zuallererst in deiner Energy Sachsen brandneu Playlist.

Der Mann hier, den du jetzt bei Energy Sachsen brandneu hörst, der hat wirklich eine 360 hingelegt. Fenric ist ein DJ, kommt eigentlich aus dem Hard-Techno-Bereich, also so richtig, richtig auf die Fresse. Jetzt ist er aber ein bisschen softer geworden, macht eher so UK-Garage, 90er Trance, Hardhouse, Techno. Und das ist jetzt auch ein bisschen Energy Sachsen brandneu tauglich. Sein neuer Song LOXOXO ist jetzt für dich im Feierabend drin. Trotzdem ein Partybanger, auch wenn es kein Hard-Techno ist. Fenric hörst du jetzt bei Energy Sachsen.

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1: Wolkig ist es heute Nacht, meist bleibt es trocken. Nur in den Bergen kann noch ein bisschen Regen dabei sein, dazu teils windig. Die Tiefstwerte liegen bei 10 bis 7 Grad. Morgen geht's mit Wolken weiter, insgesamt trocken. Und die Höchstwerte schaffen bis zu 18 Grad.
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1: Es gibt gerade keine Staus, du kommst entspannt durch. Melde auch du uns Staus und Blitzer unter 0800 50 5 mal die 9.

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1: Nichts los auf den Straßen, du hast überall freie Fahrt. Melde auch du uns Staus und Blitzer unter 0800 50 5 mal die 9.
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4: Wolkig ist es heute Nacht, meist bleibt es trocken. Nur in den Bergen kann noch ein bisschen Regen dabei sein. Dazu teils windig. Die Tiefstwerte liegen bei 10 bis 7 Grad. Morgen geht's mit Wolken weiter, insgesamt trocken. Und die Höchstwerte schaffen bis zu 18 Grad.
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4: Auf der A72 Zwickau Richtung Plauen liegen zwischen Zwickau Ost und Zwickau West Reifenteile auf der Autobahn. Melde auch du uns Staus und Blitzer unter 0800 50 5 mal die 9.
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1: Auf der A72 Zwickau Richtung Plauen liegen zwischen Zwickau Ost und Zwickau West Reifenteile auf der Autobahn. Melde auch du uns Staus und Blitzer unter 0800 50 5 mal die 9.
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2: Wolkig ist es heute Nacht, meist bleibt es trocken. Nur in den Bergen kann noch ein bisschen Regen dabei sein, dazu teils windig. Die Tiefstwerte liegen bei 10 bis 7 Grad. Morgen geht's mit Wolken weiter, insgesamt trocken. Und die Höchstwerte schaffen bis zu 18 Grad.
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2: Es gibt gerade keine Staus, du kommst entspannt durch. Melde auch du uns Staus und Blitzer unter 0800 50 5 mal die 9.
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1: Auf der A4 Erfurt Richtung Chemnitz steht zwischen Schmölln und Merane ein kaputter LKW auf der rechten Spur. Melde auch du uns Staus und Blitzer unter 0800 50 5 mal die 9.
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0: Support.
1: Wolkig ist es heute, aber meistens bleibt es trocken. Höchstens kann es mal ein paar Tropfen geben und später kommt auch die Sonne öfter raus. Dazu werden es 16 bis 18 Grad. Morgen geht's mit Sonne und Wolken trocken weiter mit maximal 20 Grad.
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1: Auf der A4 Erfurt Richtung Chemnitz steht zwischen Schmölln und Merane ein kaputter LKW auf der rechten Spur. Melde auch du uns Staus und Blitzer unter 0800 50 5 mal die 9.
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1: Auf der A4 Erfurt Richtung Chemnitz steht zwischen Schmölln und Merane ein kaputter LKW auf der rechten Spur. Melde auch du uns Staus und Blitzer unter 0800 50 5 mal die 9.
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2: Wolkig ist es heute, aber meistens bleibt es trocken. Höchstens kann es mal ein paar Tropfen geben und später kommt auch die Sonne öfter raus. Dazu werden es 16 bis 18 Grad. Morgen geht's mit Sonne und Wolken trocken weiter mit maximal 20 Grad.
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2: Auf der A4 Erfurt Richtung Chemnitz steht zwischen Schmölln und Merane ein kaputter LKW auf der rechten Spur. Und auf der A14 Nossen Richtung Leipzig liegt zwischen